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1: Ja, einen schönen guten Morgen, Herr Kleinert, hier so von der Arbeitsgemeinschaft in Braunschweig. Ich bitte Sie einfach um Rückruf, Herr Armgard. Ich möchte bis heute Vormittag, bis 10 Uhr, 11 Uhr...

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1: Ja, einen schönen guten Morgen, Herr Kleiner, hier Sohn von der Arbeitsgemeinschaft in Braunschweig. Ich bitte Sie einfach um Rückruf, Herr Armgard. Ich möchte bis heute Vormittag.

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Ja, guten Morgen, hier ist wieder Alexander Walter vom Kulturpalast. Heute Berlin, Berlin, Berlin, Kabarett und Exil. Heute steht der Komponist Friedrich Holländer im Mittelpunkt mit dem Salonorchester der Komischen Oper Berlin und Anne-Sophie Mutter von Otter, Anne-Sophie von Otter und Adam Benzwi am Klavier begleitet. Verschiedene Songs sind zu hören. 13. an den kleinen Radioapparat, danach das Vielleichtlied, Erinnerungen an die Marie A., Marion Tango, Oui Madame, der Wind hat mir ein Lied erzählt und Leben und Liebe kennst du nicht.

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2: Venezuela. Am 24. Juni verwüsteten zwei Erdbeben die Region La Guajira im Norden Venezuelas. Bislang wurden über 3.300 Tote geborgen, Zehntausende Menschen werden noch vermisst. Zu den Opfern gehören auch 146 Männer, Frauen und Kinder, die aus den USA abgeschoben wurden und nur wenige Stunden vor dem Erdbeben in Venezuela landeten. Sie wurden von den venezolanischen Behörden in einem Hotel in La Guajira untergebracht. Das Hotel stürzte bei dem Erdbeben ein. Einige der Abgeschobenen konnten sich retten, die meisten werden jedoch noch vermisst. Peru. Nach einer wochenlangen Stimmenauszählung hat Keiko Fujimori, die Tochter des Ex-Diktators Alberto Fujimori, 50,135% der Stimmen erzielt. Die rechtsgerichtete Kandidatin wurde somit zur vorläufigen Präsidentin Perus erklärt. Ihr Vorsprung fiel mit über 49.000 Stimmen sehr knapp aus und ist vor allem auf die Stimmen aus dem Ausland zurückzuführen. Der unterlegene, eher linke Kandidat Roberto Sanchez erklärte, es gebe aufgrund angeblicher Unregelmäßigkeiten im Wahlverlauf den Verdacht auf möglichen Wahlbetrug. Er will nun mit verschiedenen sozialen Basisorganisationen zusammenarbeiten, um eine große demokratische Verteidigungsfront zu bilden. Seit der ersten Runde der Präsidentschaftswahl wird der peruanische Kongress von einer rechtsextremen Koalition beherrscht. Diese hat nun ein Gesetz verabschiedet, das die militärisch-polizeilichen Befugnisse stärkt. Mehr als zuvor sollen Militär- und Polizeigerichte für die Untersuchung und Verurteilung mutmaßlicher Menschenrechtsverletzungen zuständig sein. Der UN-Hochkommissar für Menschenrechte, Volker Türk, hatte den peruanischen Staat zuvor aufgefordert, das Gesetz nicht zu verabschieden. Türk warnte, dass solche Vorschriften die Straflosigkeit begünstigen und erinnerte daran, dass Menschenrechtsverletzungen vor den ordentlichen Gerichten untersucht werden müssen. Am 21. Juni fand in Kolumbien die Stichwahl um die Präsidentschaft zwischen dem progressiven Iván Cepeda vom Pacto Histórico und dem extrem rechten Anwalt Abelardo de la Espriella statt. Wie schon kurz zuvor in Peru konnte sich Rechtsaußenkandidat de la Espriella in der Stichwahl äußerst knapp gegen Cepeda durchsetzen. Dieses Ergebnis bedeutet das Ende der ersten Linksregierung in Kolumbien und eine weitere Stärkung des Blocks rechtsregierter Länder in Lateinamerika. US-Präsident Trump hatte de la Espriella seine uneingeschränkte Unterstützung ausgesprochen. Dieser wiederum sprach Trump seine absolute Bewunderung aus. De la Espriella hat stets klar gemacht, dass er die US-Interessen in Kolumbien vertreten wird. Besonders in Sicherheitsfragen möchte er die Zusammenarbeit mit Washington stark ausbauen. Auch Israel soll eine wichtige Rolle spielen. Der knapp unterlegenen linken Regierung von Gustavo Petro ist es nicht gelungen, Kolumbien den versprochenen Frieden zu bringen. Mit der neuen rechten Regierung, die bald ins Amt kommt, wird sich die Lage sicher nicht verbessern. Während die neu gewählte Regierung den institutionellen Rückbau der Agrarreform plant, häufen sich Berichte über Angriffe, Drohungen und Vertreibungen durch paramilitärische Gruppen. Betroffen sind vor allem Gemeinden und Kleinbauernfamilien, die im Rahmen der Agrarreform Land erhalten haben. So haben bewaffnete illegale Gruppen Bauernfamilien eingeschüchtert und bedroht, die in den Regionen Magdalena Medio, Meta und Córdoba Land erhalten haben. Der Direktor der Nationalen Landagentur, Felipe Armann, erklärte, »Wir werden nicht zulassen, dass Terror, Drohungen und Zwangsvertreibungen erneut zu den Mitteln werden, mit denen mafiöse Strukturen den Landbesitz in Kolumbien konzentrieren.« Auch in Brasilien stehen Präsidentschaftswahlen an, und zwar im Oktober. Und der mittlerweile 80-jährige Präsident Lula da Silva hat in Umfragen die Nase vor seinem Konkurrenten Flavio Bolsonaro. Der rechte Ex-Präsident Jair Bolsonaro verbüßt eine Haftstrafe und darf nicht wieder antreten. Stattdessen hat er seinen Sohn Flavio als Nachfolger nominiert. Allerdings ist da auch noch Bolsonaros Ehefrau Michelle. Sie ist zu einer rechten Influencerin mutiert und versucht, insbesondere rechte evangelikale Frauen zu mobilisieren. Momentan gibt es allerdings zwischen ihr und Flavio Bolsonaro Streit, der den Wahlkampf des Bolsonaro-Clans schwächen könnte.
3: Neben Sanktionsdruck und daraus resultierender Energiekrise gibt es auch positive Nachrichten aus Kuba. Wie Kuba heute berichtet, hat Kuba am Mittwoch seinen ersten Batteriespeicher in Betrieb genommen. Die Anlage mit einer Leistung von 50 Megawatt basiert auf Lithium-Ionen-Technologie und wurde in Havanna im Stadtteil Cotoro errichtet. Bereits in den vergangenen Tagen habe das System seine Wirksamkeit bei kritischen Ereignissen unter Beweis gestellt, so Ingenieur Uloa Rodriguez. als das Wärmekraftwerk ausfiel und Übertragungsleitungen beschädigt wurden, habe der Speicher schnell reagiert und Energie ins Netz eingespeist bzw. aufgenommen, um die Netzfrequenz stabil zu halten und einen Ausfall des Stromnetzes zu verhindern. Diese Woche hatten wir mehrere Störungen und das System war in der Lage, je nach Bedarf Energie bereitzustellen oder aufzunehmen. Es gab weder automatische Frequenzabschaltungen noch Systemzusammenbrüche, erklärte der Spezialist. Das Stromdefizit erreichte infolge des Kraftwerkausfalles in den vergangenen Tagen Rekordwerte von über 2000 Megawatt, bei denen eigentlich mit einem Zusammenbruch zu rechnen gewesen wäre. Darüber hinaus ermögliche der Speicher, dass Solarparks künftig mit voller Kapazität betrieben werden können, da überschüssige Energie tagsüber gespeichert und nachts ins Netz eingespeist wird. Das Projekt in Cotoro ist das erste von insgesamt 4 geplanten Batteriespeichersystemen auf der Insel. Die weiteren Anlagen mit ebenfalls 50 Megawatt sollen in einem anderen Teil Havannas in Quito sowie in Bayamo in der Provinz Granma errichtet werden, sodass insgesamt 200 Megawatt Batteriespeicher entstehen. Der Aufbau der Batterieinfrastruktur ist Teil der kubanischen Strategie zum beschleunigten Ausbau erneuerbarer Energien vor dem Hintergrund einer anhaltenden Energiekrise. Seit Beginn des Programms im März 2025 wurde mit Hilfe chinesischer Fachleute und Finanzierung 54 Solarparks mit einer Leistung von über 1000 Megawatt installiert. Der letzte ging im Juni in der Provinz Pina del Rio in Betrieb. Bis 2028 sollen insgesamt 90 Parks mit einer Leistung von knapp 2000 Megawatt entstehen. Den vollständigen Artikel findet ihr auf kubaheute.de.

Ja, das sind Lieder von Friedrich Holländer, heute im Kulturpalast. Am Mikrofon Alexander Walter, Anne-Sophie von Otter singt, begleitet von Adam Benzwi und dem Salonorchester der Komischen Oper Berlin.

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0: Martin, bist du ein Kaffeeliebhaber? Und wenn ja, was für einen Kaffee bevorzugst du? Und wie bereitest du ihn am liebsten zu?
1: So, Liebhaber im engeren Sinne von hauptsächlich auf den Konsum von Kaffee fokussiert, bin ich, glaube ich, kein Kaffeeliebhaber. Eher spannend so die Vielfalt und die Breite von verschiedenen Geschmäckern von Kaffee, je nachdem, wie der angebaut wurde, wie der weiterverarbeitet wurde, was das für eine Varietät von Kaffee war. Und es gibt einfach eine riesen Bandbreite an Geschmäckern. Und ich bin dann auch immer überrascht, dass es wieder ganz anders schmeckt.
0: War dein Interesse an den verschiedenen Kaffeesorten der Grund, dich dem Kaffeekollektiv Aroma Zapatista anzuschließen? Und was muss ich mir überhaupt unter einem Kaffeekollektiv vorstellen?
1: Nee, es war eher umgekehrt. Als ich bei Aroma Zapatista angefangen habe, wusste ich eigentlich noch nicht viel von Kaffee. Und ich habe eher durch die Arbeit im Kollektiv viel mehr über Kaffee gelernt und bin, glaube ich, auch darüber dann eher zu einem Liebhaber in dem Sinne, wie ich es vorhin gesagt habe, geworden. Ich bin damals zu Aroma Zapatista gegangen, weil ich auch schon vorher in Kollektiven gearbeitet habe und ja viel zur Solidarität zwischen dem globalen Süden und dem globalen Norden gearbeitet habe und ich das gerne weitermachen wollte und auch gedacht habe, da kann ich mich mit dem oder was ich an Erfahrungen habe, ganz gut einbringen. Ja, wir als Kaffeekollektiv sind wir eine Genossenschaft. Aktuell sind wir 8 dauerhafte Angestellte, denen auch als Kollektiv der Betrieb gehört. Wir haben betriebsinterne Demokratie und versuchen, alle wichtigen Entscheidungen im Konsens zu entscheiden. Und was wir hauptsächlich machen, ist, dass wir Rohkaffee über den solidarischen Handel importieren. Einerseits von 3 Kooperativen der zapatistischen Bewegung aus Chiapas, Mexiko und andererseits seit 2015 auch von der Cencoic, die Teil der indigenen Bewegung des Cauca in Kolumbien ist.
0: Du hast gerade den solidarischen Handel erwähnt. Was versteht ihr unter solidarischem Handel?
1: Was wir mit unserem solidarischen Handel wollen, ist einerseits eine Solidarität mit kämpfenden emblematischen Bewegungen im globalen Süden und andererseits einer politisch extrem ungleichen Welt mit einem ausbeuterischen Wirtschaftssystem trotz allem Prozesse von materieller und dauerhafter Solidarität zu praktizieren und eine andere Art von globalen Beziehungen aufzubauen und damit ja einerseits konkret auch was an der Realität der Kaffeeproduzenten und Produzentinnen zu ändern und deren Familien, aber andererseits auch von uns selbst. Und das in einem emblematischen wirtschaftlichen Feld, dem Kaffeegeschäft, was durch und durch ein Produkt des Kolonialismus ist.
0: Kannst du kurz erklären, inwiefern der globale Kaffeehandel ein Produkt des Kolonialismus ist?
1: Kaffee hat eine lange Gewaltgeschichte. Also so wie heute Kaffee und die Kaffeewirtschaft aufgebaut sind, das basiert auf vielen Jahrhunderten von Gewalt und Ausbeutung Europas gegen Menschen, die in anderen Teilen der Welt kolonisiert wurden und auch gegen die Natur in diesen Teilen der Welt. Und ein anderer wichtiger Aspekt ist, dass Kaffee ausschließlich im globalen Süden produziert wird, vor allen Dingen von etwa 125 Millionen Kleinbäuerinnen und Kleinbauern und halt zum großen Teil im globalen Norden konsumiert wird. Und das auch heute in einem komplett ungleichen Handel.
0: Was bedeutet dieser ungleiche Handel für die Kleinbäuerinnen und Kleinbauern im globalen Süden? Wie wirkt er sich auf ihr tägliches Leben aus?
1: Es gibt viele Studien, die zeigen, dass das Einkommen von diesen vorhin genannten 125 Millionen kleinbäuerlichen kaffeeproduzierenden Familien nur ein Bruchteil von dem ist, was ein existenzsichernder Mindestlohn oder ein Mindesteinkommen sein müsste. Ein Einkommen, was eine Grundversorgung an Essen, Unterkunft, Gesundheit, Bildung und Transport ermöglicht und auch noch ein paar Rücklagen für Notfälle oder einfach auch um ab und zu mal den eigenen Betrieb wieder ein bisschen in Schuss zu bringen oder eine Innovation einzuführen. Um es auch von der anderen Seite nochmal vom Großen aus zu betrachten, ungefähr 4% der weltweit mit Kaffee erwirtschafteten Einnahmen kommen in den Anbauländern an. Die restlichen 96% gehen vor allen Dingen in den globalen Norden und bleiben da vor allen Dingen bei den großen Unternehmen im Kaffee-Business, die hohe Gewinne einstreichen. Genau, und da ist auch schon einer der Gründe für diese krasse Ungleichheit und auch wachsende Ungleichheit zu sehen, nämlich die enorme Konzentration. Es gibt weltweit 5 Handelsunternehmen, Unternehmen, die ca. 50% des weltweiten Kaffeehandels kontrollieren. Und neben diesen 5 Handelsunternehmen gibt es noch 10 Röstereikonzerne, die ungefähr 35% des weltweiten Röstkaffees produzieren. Und diese 15 Unternehmen nutzen einfach ihre Macht dafür, dass die Gewinne hauptsächlich bei ihnen bleiben und die Risiken vor allen Dingen die Produzentinnen tragen müssen. Ein weiterer Grund ist, dass die untereinander aber auch in großer Konkurrenz stehen. Also was passiert ist, dass es einen krassen Preisdruck gibt, auf den Preis von Kaffee und auch einen Renditedruck dieser Anteilseignerinnen dieser Unternehmen. Und diese beiden Drucke werden an das strukturell schwächste Glied in der ganzen Kette weitergegeben, nämlich die 125 Millionen Kleinbäuerinnen und Kleinbauern, die den Kaffee anbauen. Die haben keine Verhandlungsmacht gegenüber den Aufkäufern und deswegen sind sie gezwungen, den Kaffee zu den Bedingungen der Käufer zu verkaufen.
0: In diesem auf Ausbeutung der schwächsten beruhenden Kaffeehandel wollt ihr mit eurem solidarischen Handel etwas entgegensetzen. Wie sieht das konkret aus? Wie läuft der im Gegensatz zum konventionellen Handel?
1: Genau, unser Ansatz versucht all das aufzubrechen, diese gewaltvollen Strukturen, denen zumindest kleine Risse im Gesamtgefüge zuzufügen. Wie gesagt, wir sind klein, aber ich denke, mit der Hilfe von vielen könnten wir diese Risse auch Stück für Stück ausweiten. Ja, ein paar konkretere Aspekte zu unserem solidarischen Handel. Einerseits zahlen wir stabile und auch höhere Rohkaffeepreise als im Weltmarkt oder auch bei Fairtrade üblich. Und wir drehen das Ganze, was ich vorhin geschildert habe, dass die Produzentinnen eigentlich Preisnehmer sind, drehen wir ein bisschen um. Wir fragen die Kooperativen, welchen Preis sie brauchen. Und wir haben auch den Grundsatz, die Preise nicht zu senken, auch wenn die Weltmarktpreise seit dem letzten Jahr gefallen sind, sondern wir versuchen, diesen Betrag auch zu erhöhen, was auch deswegen schon allein wichtig ist, weil es halt in den Ländern auch Inflation gibt, oft auch stärker als in Deutschland. Ein anderer wichtiger Aspekt ist, dass wir den Kaffee direkt von den Kooperativen importieren. Das ist komplex und teuer, bedeutet aber, dass ein wesentlich größerer Anteil unseres Verkaufspreises in den Ursprung geht. Aktuell sind es ungefähr 45% des Verkaufspreises, was gegenüber dem konventionellen Handel ein Mehrfaches ist, wo auf jeden Fall unter 10% an die Produzentinnen gehen. Ein weiterer sehr zentraler Aspekt unseres solidarischen Handels ist, dass wir damit eine Solidarität mit sozialen Bewegungen und ihrer Selbstverwaltung praktizieren wollen. Die Idee dahinter ist die Einsicht, dass ja die Veränderung, die es braucht, um die ungleichen Strukturen wirklich im globalen Handel aufzubrechen, dass nicht reicht, nur alternative wirtschaftliche Praktiken zu machen, sondern man muss auch im politischen und im gesellschaftlichen Feld grundlegende Veränderungen erstreiten. Und die Bewegungen, mit denen wir arbeiten, haben darin schon total viel erreicht. Also sie haben Diskriminierung, Ausbeutung bekämpft, Selbstverwaltung in ihren Gemeinden erreicht und bauen an anderen Gesellschaften und sind selbst auch wichtige Vorbilder in ihren Ländern und weltweit. Deswegen beziehen wir den Kaffee ausschließlich von Kooperativen, die Teil von sozialen Bewegungen sind.
0: Wie genau übt ihr Solidarität mit den sozialen Bewegungen?
1: Diese Solidarität hat konkret 2 Aspekte. Einerseits die Informationsarbeit, die wir leisten. Also wir haben ja diese Rundreise mitorganisiert und wir haben letztens mitgeholfen an der Erstellung von einer kleinen Broschüre, die Informationen über die indigene Bewegung des Kaukas auf Deutsch hat. Und der 2. Aspekt ist eine materielle Solidarität. Im Verkaufspreis von unserem Kaffee ist pro Kilo Röstkaffee 60 Cent für die Selbstverwaltung der Bewegung enthalten. 2025 haben wir darüber ungefähr 20.000 Euro generiert, die wir an die Bewegung zurückgegeben haben.
0: Du erwähntest gerade die Rundreise von Nini Dasa und Manuel Busto. Wer sind die beiden? Und was wäre der Zweck ihrer Reise durch Deutschland?
1: Nini Joana Dasa ist Mitglied der Consejería Mayor, also dem obersten Rat des CRIC, und ist innerhalb dieses Gremiums auch die einzige Frau. Der Consejo Regional Indígena del Cauca, auf Deutsch Indigener Regionalrat des Cauca, kurz CRIC, wurde 1971 im kolumbianischen Departamento Cauca gegründet und aktuell sind 138 indigene Lokalverwaltungen und 94 indigene Selbstverwaltungsgebiete im CRIC zusammengeschlossen. Nini Dasa kommt aus dem indigenen Selbstverwaltungsgebiet La Concepción. Da war sie selber auch schon vorher 6 Jahre lang Gouverneurin und Rätin. Und was auch passend war, ist, dass also sie und ihre Familie selbst Kaffee anbauen. Sie wurde begleitet von Manuel Bustos, der als Repräsentant der Kooperative Sencoic geschickt wurde. Auch die Sencoic hat schon eine sehr lange Geschichte. Die wurde 1980 vom Krieg gegründet, um die lokale Wirtschaft der Gemeinden zu fördern. Ja, und beide waren eigentlich sowohl, was ihre berufliche Erfahrung und Tätigkeit angeht, aber auch was ihre Erfahrung oder ihr Erleben als Gemeindemitglieder in den indigenen Gemeinden des Kaukas und als Kaffeeproduzentin angeht, super geeignet, um genau zu dem Thema hier zu sprechen und die Anliegen der Bewegung und die Arbeit der Sencoic hier zu repräsentieren. Ja, Zweck der Reise war diese Sichtbarmachung der Kämpfe und auch der Probleme der Gemeinden und andererseits auch ja die Bewegungen und deren Lösungsansätze auch hier in Deutschland bekannter zu machen bei verschiedenen Akteuren und insgesamt in der Öffentlichkeit und klar auch den Kaffeeverkauf von der Sencoic dem nochmal einen Anstoß zu geben oder den auszuweiten. Das waren die Ideen dahinter. Ich denke auch, oder mit allen Beteiligten haben wir das jetzt schon so ein bisschen ausgewertet, dass das total gut gelungen ist.
0: Die Veranstaltungen mit Nini und Manuel trugen den Titel Kaffee statt Koks und drehten sich um die Schaffung eines Gegenmodells zur Drogenökonomie. Welche Rolle spielt das Kokain im Kauka?
1: Da starte ich mit einem Exkurs, weil Koka und Kokain in Deutschland als Synonym angesehen werden. Das ist aber falsch. Der Kokastrauch ist eine sehr traditionsreiche und wichtige Pflanze in den indigenen Gesellschaften der Anden. Einerseits wird Koka viel für die Nahrungsmittelproduktion genutzt. Anderer Aspekt ist, dass es als Medizin sehr gut geeignet ist. Und ein dritter wichtiger Aspekt ist, dass Koka auch von den Gemeinden als heilig angesehen wird. Eine ganz wichtige Rolle hat für den gesellschaftlichen Zusammenhalt und auch für die emotionale Gesundheit der Gemeindemitglieder. Und da muss man halt auch unterscheiden zwischen der Varietät, die diese traditionsreiche Pflanze in den indigenen Gemeinden ist und einer anderen Varietät, die für die Kokainproduktion angebaut wird. Und was die erste, die traditionelle Koka-Varietät angeht, da ist es so, dass die nach langen Kämpfen der indigenen Gemeinden jetzt das Recht haben, dass jede Familie eine gewisse Anzahl an Koka-Sträuchern für den Eigenbedarf haben darf. Aber wirtschaftlich bedeutender ist diese andere Varietät, die zur Produktion von Kokain benutzt werden kann. Da gibt's im Kauka einen großflächigen Anbau in Monokulturen, wo auch sehr viel Natur zerstört wird und viele Chemikalien eingesetzt werden.
0: Wenn der Anbau von Koka für die Kokainproduktion nicht Teil der indigenen Tradition und darüber hinaus extrem umweltschädlich ist, warum betreiben ihn viele KleinbäuerInnen?
1: Für viele ist der Anbau von Koka aktuell eine individuelle Lösung, wirtschaftlich einigermaßen Sicherheit und Stabilität für ihre Familie zu ermöglichen. Da kommen die Aufkäufer direkt zu den Fincas, was fast bei keinem anderen Produkt in Kolumbien der Fall ist. Da müssen die Produzentinnen dann zu irgendeinem Aufkäufer hinfahren, also lange Wege über schlechte Straßen mit in Kauf nehmen und immer das Risiko haben, dass sie es vielleicht nicht verkauft kriegen oder nur zu einem sehr schlechten Preis. Außerdem bekommt man für Koka bessere und stabilere Preise. Also es gibt sehr viel mehr wirtschaftliche Sicherheit beim Anbau von Koka als von Kaffee. Was eine individuelle Lösung ist, ist aber leider sozial verheerend. Für den Kauka und die indigenen Gemeinden ist es so, dass diese bewaffneten Gruppen und der Drogenhandel die Kontrolle einfach haben wollen, es zu Kämpfen kommt und eben auch zu Drohungen, Morden gegenüber der Selbstverwaltung der indigenen Gemeinden, weil die halt sich auch kollektiv gegen den Anbau von diesen Pflanzen entschieden haben. Und die Gemeinden, die indigene Bewegung des Kauka, bauen als Gegenstrategie unter anderem jetzt auch eine gemeindebasierte Wirtschaft auf. Und da ist ein Fokus auch auf Selbstversorgung, auf eine Vielfalt von Produktionen. Aber da ein Schlüssel ist eben auch die Kaffeeproduktion für den Export. Aber wie vorhin auch schon dargestellt über den normalen Handel und den Weltmarkt, da sind einfach die Preise so schlecht und das Risiko so hoch, dass das auch keine Lösung sein kann. Was wir machen mit dem solidarischen Handel, versucht eine Lösung zu sein, einfach bessere Preise zu zahlen, die Risiken anders zu verteilen.
2: Ein junger Mann, der ist verliebt in die Madame. Non, Monsieur. Oh, pardon, Monsieur. Machen Sie sich bitte keine Illusion.
3: Ja, das war Kaffee statt Koks, eine Sendung aus Kolumbien, über Kolumbien, von Knut Hildebrandt, hier im Kulturpalast am Mikrofon, Alexander Walter.

0: auch den
1: Mal finden am letzten Wochenende im Juni die internationalen Schostakowitsch-Tage Gorisch statt. Gorisch, ein kleiner Kurort in der Sächsischen Schweiz, so zwischen Königstein und Bad Schandau gelegen, auf einem kleinen Hügel. Wie kam es dazu, dass nur ausgerechnet in so einer kleinen Gemeinde, die kaum jemand kennt, das einzige Festival weltweit stattfindet, das sich dem Schaffen Dmitri Schostakowitsch widmet? Dazu frage ich einen der Gründer und dem künstlerischen Leiter des Festivals, Tobias Niederschlag. Hallo Tobias, schön, dass du im Studio bist.
2: Ja, hallo, guten Morgen. Ja, natürlich, das ist erstmal total überraschend, in einem kleinen Dorf mitten in der Sächsischen Schweiz das einzige Schostakowitsch-Festival, das jährlich stattfindet. Ja, das hat folgenden Hintergrund. Schostakowitsch war zweimal in diesem Ort zu Gast, wo zu DDR-Zeiten ein Gästehaus des Ministerrats der DDR war, im Wald, ein bisschen außerhalb des Ortes, versteckt eigentlich sogar. Und dort war er natürlich als offizieller Staatsgast, sollte bei seinem ersten Aufenthalt 1960 auch eine Filmmusik dort komponieren. Aber als er dann in dieser Idylle angekommen ist und wirklich ein bisschen Ruhe auch hatte, obwohl natürlich trotzdem alles abgeschirmt und beschattet war, aber wahrscheinlich doch ein bisschen entspannter, als er es von der Sowjetunion her kannte. Dort hat er dann eben sein 8. Streichquartett komponiert, eines seiner persönlichsten Werke, ein sehr bewegendes autobiografisches Stück, wo ganz viele Zitate aus früheren Werken auch vorkommen, mit dem er quasi so etwas wie ein Requiem auf sich selbst geschrieben hat, also ein sehr nachdenkliches Werk. Das ist dort entstanden, das ist heute eines der meistgespielten Werke von Schostakowitsch, nicht nur als Streichquartett, sondern auch in der Orchesterfassung von Rudolf Barschei vor allem. Es gibt mehrere Orchesterfassungen und das hat uns bewogen, 2009 einen Verein zu gründen und dann auch 2010, 50 Jahre nach Schostakowitschs erstem Aufenthalt, er war dann 1972 noch ein zweites Mal in Gorisch, dieses Festival ins Leben zu rufen, das jetzt schon in seinen 17. Jahrgang geht.
1: Wer waren außer dir die Mitgründer und Gründerinnen?
2: Das war eine ganz bunte Mischung aus Schostakowitsch-begeisterten Menschen. Da waren einige Kollegen von der Staatskapelle damals dabei, Jan Nass, der Orchesterdirektor, auch verschiedene Kolleginnen und Kollegen aus dem Management, aber vor allem auch, und das war uns ganz wichtig, auch Gorischerinnen und Gorischer. Nicht zuletzt auch der damalige Bürgermeister in Gorisch. Also wir waren so 7, 8 Leute, die diesen Verein gegründet haben und ja, haben das dann mit großem Engagement vorangetrieben. Man muss aber auch dazu sagen, dass am Anfang an gar nicht klar war, was man dort überhaupt machen kann. Natürlich habe ich immer gesagt, naja, man müsste natürlich auch die Musik von Schostakowitsch an dem Ort erklingen lassen, am besten sogar regelmäßig. Aber wo? Es gab keinen wirklichen Konzertsaal. Ja, das Gästehaus steht natürlich noch, da ist heute ein Hotel, Parkhotel Albrechtshof. Dort gibt es aber auch nur einen relativ kleinen Frühstückspavillon, wo vielleicht 80, 100 Leute reinpassen. Dann wird es aber schon eng. Eine Kirche gibt es auch nicht, die man einfach hätte mieten können. Und dann sind wir durch den Ort gelaufen und haben eine Scheune entdeckt, die über das Jahr hinweg nach wie vor als Scheune genutzt wird. Also da ist jetzt im Moment gerade immer noch Stroh drin. Und die bauen wir in jedem Jahr zu einer Konzertscheune um. Und wir haben damals auch vor dem ersten Festival eine Akustikprobe dort gemacht mit Isang Enders, der damals noch Solocellist der Staatskapelle war. Und haben schon festgestellt, dass dieser Raum, obwohl er gar nicht dafür gebaut ist, eine wunderbare Akustik hat. Und das ist nach wie vor so geblieben, ein wirklich großartiger Konzertraum, der aber in jedem Jahr extra zu einem Konzertraum hergerichtet werden muss.
1: Habt ihr euch am Anfang überlegt, oh, wie wird das in 10 Jahren sein? Wird das genug Menschen ansprechen? Weil ein Streichquartett ist ja, wie hat Goethe gesagt, man hört 4 vernünftige Menschen bei der Unterhaltung zu oder so ähnlich. Ja. Ein Streichquartett ist ja eher die hohe Kunst der Kammermusik und ein Rückzug ins Private, das hat jemand anders mal geschrieben.
2: Ja, 4 vernünftigen Menschen beim Reden zuzuhören ist ja an sich auch schon sehr interessant und das erlebt man vielleicht auch gar nicht so häufig. Nein, aber ist schon klar. Also für uns war wirklich diese Hauptmotivation erstmal dieses Stück, ja, das schon, weil es wirklich eines der meistgespielten Streichquartette des 20. Jahrhunderts ist. Also das ist wirklich ein ikonisches Werk. Das wäre bei einem anderen Stück von Schostakowitsch vielleicht auch ein bisschen anders gewesen, aber das ist wirklich ein Stück, das eigentlich jeder Musiker kennt und jeder Streichquartettmusiker sowieso. Viele wissen oder wussten damals natürlich aber nicht, dass es außerhalb der Sowjetunion entstanden ist. Das ist das eine, aber wir spielen ja nicht nur Streichquartettwerke, sondern auch andere Kammermusikwerke von Schostakowitsch und auch Kammerorchesterrepertoire. Da ist die Scheune Gott sei Dank Bayern groß genug. Die Staatskapelle ist bis heute unser wichtigster künstlerischer Partner und gestaltet auch in jedem Jahr einen Aufführungsabend, eine Aufführungsmatinee. Und außerdem haben wir in jedem Jahr auch neben Schostakowitsch andere Komponisten, die wir beleuchten aus seinem Umfeld oder auch Nachgeborene, also zeitgenössische Komponisten unserer Zeit, die aber auch eine Verbindung zu Schostakowitsch haben. Also ein ganz buntes Spektrum mit ja, mehreren Schwerpunkten in jedem Jahr, sodass das, glaube ich, doch sehr abwechslungsreich ist und immer auch sehr intensiv.
1: Du sprachst gerade die Nachgeborenen und Künstlerkollegen von Schostakowitsch an. Wen habt ihr dieses Jahr ausgesucht und warum korrespondiert gerade dieser Komponist mit Schostakowitsch?
2: Ja, in diesem Jahr sind das mehrere Komponisten, weil wir uns entschieden haben, dass wir das ganze Festival unter das Themenjahr Tacheles, das Jahr der jüdischen Kultur in Sachsen, das ja in diesem Jahr landesweit begangen wird, stellen möchten. Schostakowitsch selber war ja kein jüdischer Komponist, aber Einflüsse der jüdischen Musik sind doch in seiner Musik sehr deutlich zu erkennen. Und er hat sich auch in den, das muss man dazu sagen, umstrittenen Memoiren Zeugenaussage doch sehr eindeutig dazu geäußert, wie wichtig dieser Einfluss für seine Musik ist, welche Sympathie er auch für das jüdische Volk empfindet. Es gibt ja so Werke wie die 13. Symphonie Babi Yar, das ist vielleicht so das größte dieser Werke, das führen wir in diesem Jahr nicht auf, aber auch viele andere Werke, zum Beispiel der Vokalzyklus aus jiddischer Volkspoesie, auch Kammermusikwerke wie das 4. Streichquartett, wo man es am Titel erstmal gar nicht erkennen kann. Das sind Werke, die Ende der 1940er Jahre entstanden sind in einer Zeit, in der in der Sowjetunion nach dem Zweiten Weltkrieg doch eine sehr große Antisemitismus-Kampagne gestartet wurde. Das war eine sehr schwierige Zeit, vor allem auch für Schostakowitschs engen Freund Mieczysław Weinberg. Und diese Werke, auch zum Beispiel der Zyklus aus jiddischer Volkspoesie, durften erstmal gar nicht aufgeführt werden. Die wanderten in die Schublade, auch andere Werke wie das erste Violinkonzert. Also das ist schon ein ganz wichtiger Bereich auch in Schostakowitschs Schaffen, zumal er selber ja auch ein großer Verehrer der Musik von Gustav Mahler war, wo diese Einflüsse natürlich auch sehr deutlich hörbar sind. Ja, also das ist ein Schwerpunkt in diesem Jahr. Es gibt verschiedene jüdische Komponisten, deren Werke wir Schostakowitsch gegenüberstellen. Das ist zum einen sein enger Komponistenfreund Mieczysław Weinberg, der ja eigentlich erst seit ein paar Jahren überhaupt entdeckt wird. Können wir gleich noch ein bisschen genauer drauf schauen. Aber eben auch Werke von Gustav Mahler, von Alfred Schnittke, ein wichtiger, ja, Nachgeborener kann man gar nicht sagen. Das hat sich natürlich noch ein bisschen überschnitten, aber auch einer der großen Komponisten des 20. Jahrhunderts, dessen Musik meiner Meinung nach heutzutage ein bisschen zu selten gespielt wird. Und eben aber auch klassische Komponisten, wie zum Beispiel Felix Mendelssohn-Bartholdy. Das ist natürlich wirklich eine Gelegenheit, Mendelssohn, der gut als assimilierter Jude, aber vor allem ja auch doch sehr intensiv auch in Sachsen gewirkt hat, in Leipzig, ihn ins Programm einzubinden. Es ist ja überhaupt so, das hat mir Schostakowitschs Witwe Irina Antonowna mehrfach gesagt, mit der wir ja doch in engem Kontakt stehen. Sie ist ja unsere Schirmherrin. Sie sagte immer, dass ihr Mann es eigentlich gar nicht so gerne gesehen hat, wenn seine Werke mit anderen russischen Komponisten verbunden aufgeführt wurden, sondern dass er am liebsten Programme mochte, in denen klassische Kompositionen, also Klassiker auf dem Programm standen, dass er das doch bevorzugt hat. Und ich glaube, mit Mendelssohn können wir ihr diesen Wunsch erfüllen.
1: Du hattest das angesprochen, dass also ein großer Programmpunkt die jüdische Musik ist. Deswegen hat ja auch wahrscheinlich Schostakowitsch mit seinem 4. Streichquartett, da ist ja gerade der 4. Satz, wo man jüdische Melodien hört, er hat das erst offengelegt, aus der Schublade geholt, obwohl 1949 geschrieben, aber erst 1953 nach Stalins Tod wurde das uraufgeführt. Er hat also mehrere solche Werke.
2: Richtig. Das erste Violinkonzert ist auch ein solches Stück, das dann sogar noch eine andere Opuszahl bekommen hat, wo diese Einflüsse auch sehr offenkundig sind. Aber eben auch der Zyklus aus jiddischer Volkspoesie, wo das natürlich schon im Titel ganz klar ist. Und auch die Texte, jiddische Texte, die er dort vertont hat. Also da war zu dieser Zeit, 1948, als der Zyklus entstanden ist, nicht dran zu denken.
1: Als ich mir das Programm angeschaut habe, da war ich diesmal besonders begeistert, weil ihr Stücke ausgewählt habt aus der ganzen frühen Jugendzeit, also ein Opus 8, noch vor seiner ersten Sinfonie geschrieben, also da war er noch ein Jugendlicher, bis hin dann zum Opus 146, also das vorletzte Werk, was geschrieben wurde. Also das hat mir sehr gut gefallen, dass man also wirklich die gesamte Entwicklung, wenn man die 4 Tage durchhält, die gesamte Entwicklung Schostakowitsch schaffen, erleben kann.
2: das wirklich auch in diesem Jahr ganz bewusst so ist, dass wir den frühen Schostakowitsch anhören, anschauen können und dass wir die Entwicklung bis ins Spätwerk nachzeichnen. Das ist ein bisschen, wie soll man sagen, unsere Hommage an diesen Komponisten zu seinem 120. Geburtstag.
1: Den wir am 25. September begehen werden. Warum hat Schostakowitsch einige Werke ohne Opuszahl, die ja auch jetzt Teil des Festivals sind, gelassen ohne Opuszahl, zum Beispiel die Jazz-Suiten?
2: Ja, man kann das nur mutmaßen. Ich meine, die Werke, die eine Opuszahl haben, das sind natürlich Werke, die er ganz explizit auch in seinem Werkverzeichnis gesehen hat, ja, als vollgültige Werke. Das heißt nicht, dass die anderen Werke weniger interessant sind, aber es handelt sich dann doch oft auch um Gelegenheitswerke. Gerade bei den Jazz-Suiten sind das ja auch Dinge aus Filmen und vor allem auch Ballettmusiken, die er bearbeitet hat, zusammengestellt hat und die, wie soll man sagen, sich aus Teilen anderer Opuswerke zusammensetzen und eben auch noch in Bearbeitung erklingen. Auch das Impromptu ist ein ganz klassisches Gelegenheitswerk, das er für einen befreundeten Bratschisten komponiert hat, das ja auch wirklich erst 2017 entdeckt wurde. Und das haben wir damals zur Uraufführung gebracht in Gorisch. Ein wunderbares, kurzes Stück. Es dauert eigentlich nur eine Minute. Eine schöne, langsame Einleitung und ein sehr virtuoser, schneller Teil. Aber nachdem das so kurz ist, haben sich damals Nils Mönkemeyer und Rostislav Krima, die das Werk auch in diesem Jahr wieder spielen werden, doch dazu entschieden ist, einfach dreimal hintereinander zu machen, ein bisschen zu variieren vom Tempo, vom Charakter her und dann sehr wirkungsvoll abzuschließen. Dadurch wurde das Stück dann ein bisschen länger. Das ist ganz schön. Ja, also wie gesagt, es gibt auch bei den Werken ohne Opuszahl, die ja nicht nur nachgelassene Werke sind, also nachgelassen in dem Sinne, dass es späte Stücke sind, die vielleicht nicht mehr fertig geworden sind, sondern wirklich auch Stücke, die als Geburtstagsgeschenk vielleicht für befreundete Künstler oder überhaupt als Referenz geschrieben wurden, aber vielleicht doch nicht so diesen ganz tiefgründigen Charakter haben, dass die aber trotzdem sehr interessant sind. Mhm. Gerade in der Gegenüberstellung. Ich denke nämlich auch, weil Sie die Jazz-Suiten ansprechen, natürlich nehmen wir Schostakowitsch heute auch aufgrund der großen, gewichtigen Meisterwerke doch als einen sehr düsteren Komponisten wahr, der sich natürlich sehr intensiv mit dem Zeitgeschehen damals auseinandergesetzt hat. Dieses gespiegelt hat auch seine sehr persönliche Geschichte. Es gibt aber eben auch den anderen Schostakowitsch, der eigentlich zeitlebens auch in der Lage war, weil ihm das Komponieren einfach auch sehr schnell von der Hand ging, doch sehr leichtgewichtige, unterhaltsame und wirkungsvolle Musik zu schreiben. Auch das ist eine Facette. Und wenn man das beides kennt, entdeckt man in beiden Genres, sage ich jetzt mal, wie sich die Stücke vielleicht auch gegenseitig beeinflusst haben. Oder sagen wir mal eher so, dass beides originärer Schostakowitsch ist. Das gehört zu dem Bild dieses Komponisten mit dazu.
1: Wahrscheinlich spielt er auch eine Rolle in seinem Leben, dass er ja viel zu Film improvisiert hat. Dass er also als Pianist bei Stummfilmen Musik dazu improvisiert hat, was ihm dann später zugute kam, dass er solche auch leichtere Musik schreiben konnte.
2: Ja, wahrscheinlich auch das. Es gibt ja so Stücke, die diesen Einfluss sehr deutlich zeigen. Das erste Klavierkonzert zum Beispiel, das wir in diesem Jahr nicht aufführen, das aber doch regelmäßig kommt, was, wie soll man sagen, fast schon wie ein Werk funktioniert, das mit Filmschnitten arbeitet, wo die Stimmungen ganz schnell umschlagen, wo die Musik auch häufig ein bisschen improvisiert klingt, was sie aber gar nicht ist. In dem Fall ist wirklich alles ausnotiert, aber ein unglaubliches Tempo auch haben. Also und dieser Wechsel von verschiedenen Stimmungen, der wirklich ganz schnell passiert, wie so ein Filmschnitt. Das ist etwas, was man in diesem Werk zum Beispiel sehr deutlich hört und was sicherlich auf seine Erfahrungen als Kinopianist zurückzuführen ist.
1: Man müsste wirklich mal sich mal eine Zeit lang beschäftigen und viele Filme angucken. Er hat ja für unglaublich viele Filme Musik geschrieben.
2: Richtig.
1: Und das Werkverzeichnis findet man ja im Netz. Du hattest gesagt, zum Beispiel 2017 wurde ein Stück entdeckt, die Archivarin in Moskau, Olga Digonskaya, die hat ja immer wieder mal ein paar Sachen, die er dann bekommt und zur Uraufführung bringen kann. Wie sieht das dieses Jahr aus? Es gab ja auch im vergangenen Jahr eine Konferenz in Leipzig, eine internationale Schostakowitsch-Konferenz. Wurde wieder was Neues entdeckt?
2: Ja, das war im letzten Jahr im Rahmen des großen Schostakowitsch-Festivals in Leipzig, das ja anlässlich des 50. Todestages stattgefunden hat. Ja, da hat sie etwas sehr Interessantes offenbart, allerdings kein Musikstück, sondern Tagebücher von Schostakowitsch. Ich kann den Zeitraum jetzt gar nicht so ganz genau sagen, ich sag mal so zwischen 1958 und 1964, 65, die noch nicht veröffentlicht sind. Sie ist gerade dabei, das zu bearbeiten, auch aufzuarbeiten, aber ich glaube doch sehr persönliche, sehr interessante, spontane, Äußerungen auch enthalten, die seine Sicht auf die Dinge noch einmal aus einer anderen Perspektive unterstreichen, wie ich im Memoiren Zeugenaussage

0: Irina Antonovna befragt und hat aus diesen Sachen ein Buch geschrieben. Und da hat man ja auch schon wieder sehr viel Privates, Persönliches aus Schostakowitschs Leben lesen können.
1: Richtig. Ja, das ist wirklich erstaunlich. Bei unserem Festival ist das nicht ganz neu, das muss man dazu sagen, denn diesem Buch zugrunde liegt eigentlich ein Film, den Elena Jakowitsch vor ein paar Jahren gedreht hat. Sie ist in erster Linie Filmemacherin. Sie hat erstaunlicherweise während der Pandemie doch 2 längere Interviews mit Irina Antonova führen können. Das ist sehr erstaunlich, weil Irina eigentlich keine Interviews gibt. Aber in der Pandemie war alles ein bisschen anders. Und da hat Elena Jakowitsch, glaube ich, einen sehr guten Zeitpunkt erwischt und auch natürlich einen sehr guten Zugang zu Irina aufgebaut. Ja, sehr lange Interviews sind das, die sie dann zu einem Film zusammengeschnitten hat. Mit diesem Titel auch zu zweit. Also die Geschichte erzählt aus der Perspektive der Ehefrau Irina Antonovna. Und nachdem das doch hochinteressant ist und vor allem aber auch viel Material gar nicht Eingang in den Film finden konnte, weil der Film natürlich auch, ich weiß gar nicht genau wie lange er ist, 2 Stunden, vielleicht ein bisschen länger, aber es ist vieles nicht berücksichtigt worden. Da hat sie gesagt, okay, es ist doch sicher sinnvoll, daraus auch ein Buch zu machen.
2: Ja, das war's schon wieder vom Kulturpalast heute mit Anne-Sophie Mutter und Anne-Sophie von Otter und Adam Benzwi im Salonorchester der Komischen Oper Berlin. Und zwar Kabarett und Exilsongs. Und zuletzt eine Sendung über Schostakowitsch. Am Mikrofon Alexander Walter. Ich wünsche noch eine gute Woche und sage Tschüss.

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1: Es geht weiter bei Radio Rumänien International mit einem Rückblick auf die wichtigsten Ereignisse der vergangenen Woche, zusammengefasst im Wochenspiegel von Stefan Stoica. Ich bin Florian Lungu und bringe Ihnen die deutsche Fassung seines Beitrags. Am Montag organisierte das rumänische Präsidialamt eine neue Gesprächsrunde zwischen den Vorsitzenden der aufgelösten Regierungskoalition, der Sozialdemokratischen, der Nationalliberalen Partei, der Union Rettet Rumänien und des Ungarnverbands, um die seit über 2 Monaten andauernde politische Blockade zu überwinden. Am 5. Mai wurde die Minderheitsregierung unter dem liberalen Politiker Ilie Bolojan durch ein Misstrauensvotum der Sozialdemokratischen Partei, des ehemaligen Regierungspartners und der populistischen AUR aus der ultranationalistischen Opposition abgesetzt. Die politische Kluft zwischen PNL und USR einerseits und der PSD andererseits hat sich vertieft und lässt keinen Raum für auch nur eine zaghafte Annäherung. Schwerwiegender noch, der Konflikt zwischen den Mitte-Rechts- und Linksblöcken gefährdet die im Nationalen Wiederaufbau- und Resilienzplan vorgesehenen Reformen und damit indirekt auch die Milliarden, die die Europäische Kommission Bukarest im Gegenzug dafür anbietet. Die Sozialdemokratische Partei erklärt, sie sehe sich in der Opposition und warnt, dass sie bei keinem im PNR vorgesehenen Gesetz unter Druck stimmen werde. Die PNL kritisiert diese Positionierung und bezeichnet sie als Erpressung. Präsident Nicu Șordan wird Passivität im Umgang mit der Krise und Nachsicht gegenüber den Sozialdemokraten vorgeworfen, die nahezu einhellig als Auslöser der Krise gelten. Das Szenario von Neuwahlen wird von politischen Akteuren zunehmend ins Spiel gebracht. Inmitten anhaltender politischer Unsicherheit wird die Ratingagentur Fitch am letzten Tag des Monats die Entscheidung über Rumäniens Bonitätseinstufung und den Ausblick für das Land veröffentlichen, teilte das Finanzministerium in Bukarest mit. Vertreter des Instituts nahmen am Dienstag an Fachgesprächen mit den Experten der Agentur teil. Rumänische Regierungsvertreter versicherten, dass die Bemühungen zur Vollendung der im Rahmen des PNRR eingeleiteten Reformen und Investitionen fortgesetzt werden. Gleichzeitig soll die Umsetzung des mehrjährigen Finanzrahmens 2021-2027 beschleunigt und das SAFE-Programm in die Praxis umgesetzt werden. Ähnliche Gespräche fanden auch mit Vertretern von Moody's statt. Derzeit haben alle 3 großen Ratingagenturen, S&P, Moody's und Fitch, einen negativen Ausblick für Rumäniens Bonitätseinstufung. Damit steht das Land kurz vor einem Ramsch-Rating von Investitionen abgeraten. Rumänien ist ein aktiver und verlässlicher Partner bei den Bemühungen um die Stärkung der europäischen Sicherheit. Dies ist die Botschaft, die Präsident Nicu Șordan in Paris nach seiner Teilnahme an den Gesprächen der Koalition des Willens zur Unterstützung der Ukraine und der gemeinsamen Teilnahme mit anderen europäischen Staats- und Regierungschefs an der Parade zum französischen Nationalfeiertag übermittelte. Es sei eine gute Gelegenheit gewesen, die engen Beziehungen zwischen Rumänien und Frankreich zu bekräftigen, die durch eine strategische Partnerschaft und eine über die Jahre gewachsene Freundschaft verbunden seien, betonte der Bukarester Präsident nach dem französischen Feiertag. Die 37 Länder der Koalition des Willens für die Ukraine erneuerten ihr Engagement, die militärische Unterstützung fortzusetzen und nach dem Ende des Konflikts solide Sicherheitsgarantien aufzubauen. Investitionen in die Verteidigung und Sicherheit der Ukraine seien Investitionen in die eigene Sicherheit, und die Ukraine müsse in der Lage sein, aus einer Position der Stärke heraus Frieden auszuhandeln, so Präsident Nikuschor dann. Am Mittwoch nahm der Präsident am Gipfeltreffen Ukraine-Südosteuropa in Kiew teil. Die anwesenden Staats- und Regierungschefs unterzeichneten eine gemeinsame Erklärung, in der sie ihre Unterstützung für die Unabhängigkeit, Souveränität und territoriale Integrität der Ukraine sowie für ihren Beitritt zur Europäischen Union und zur NATO bekräftigten. Nikuschor dann erklärte, dass die Gespräche auch die regionale Vernetzung zum Ziel hatten. Am Rande des Treffens traf Nikuschor dann mit Präsident Volodymyr Zelensky zusammen, mit dem er die Koordinierung von Präventions- und Frühwarnmechanismen im Falle von Drohnenvorfällen erörterte. Der Gerichtshof der Europäischen Union urteilte am Donnerstag, dass das Urteil des Obersten Kassations- und Gerichtshofs Rumäniens zur Verlängerung der Verjährungsfrist in Strafsachen für den Zeitraum 2014-2018 nicht mit EU-Recht vereinbar ist. Der Gerichtshof entschied zudem, dass das Urteil des Obersten Gerichtshofs zur Verjährungsfrist nicht für anhängige Verfahren gilt. Der Gerichtshof führt aus, dass angesichts der Bedeutung des Grundsatzes der Rechtskraft im EU-Recht eine Überprüfung von Urteilen, die bereits rechtskräftig sind und in denen gemäß dem Urteil des Internationalen Strafgerichtshofs von 2022 die Verjährungsfrist für die strafrechtliche Verantwortlichkeit wegen schweren Betrugs, der die finanziellen Interessen der Union beeinträchtigt, festgestellt wurde, nicht erforderlich ist. Im Mai 2022 erließ das Verfassungsgericht eine Regelung zur Unterbrechung der Verjährungsfrist in Strafsachen, die für den Zeitraum 2018-2022 galt. Anschließend stellte der Oberste Gerichtshof fest, dass die Entscheidung der Strafprozessordnung rückwirkend bis 2014 gilt. Der Oberste Kassations- und Gerichtshof erklärt, er habe das europäische Recht als Ganzes stets im guten Glauben angewendet und seine Vorgehensweise in der Frage der Verjährung der Strafbarkeit stelle keine Wahl zwischen EU-Recht und der Europäischen Menschenrechtskonvention dar. Die Treue des Obersten Kassations- und Gerichtshofs beziehe sich nicht auf eine bestimmte juristische Lösung oder einen konkreten Ausgang eines Falles, sondern auf die Grundwerte der Rechtsstaatlichkeit, so der Gerichtshof weiter. Der rumänische Fußballmeister Universitatea Craiova qualifizierte sich nach einem Doppelsieg gegen den belarussischen Verein ML Vitebsk für die zweite Qualifikationsrunde der Champions League. Das Team aus der südlichen Region Oltenien befindet sich in einer Glanzzeit. Am Ende der Woche sicherten sie sich nach einem Spiel gegen den Vizemeister Universitatea Cluj aus dem Nordwesten des Landes auch den Supercup. Gegen Cluj hatten sie in der vergangenen Saison sowohl die Meisterschaft als auch das Pokalfinale gewonnen. Cluj schied ungeschlagen gegen Dynamo Kiew aus der Europa League aus und spielt nun zusammen mit dem Landsteam CFR und dem Bukarester Team FCSB in der Conference League.
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2: Herzlich willkommen, meine Damen und Herren, zu unserem Spaziergang durch die Sendungen von Radio Rumänien International. Wir beginnen heute mit einem Fragment aus der Kulturrubrik.
3: Die diesjährige GOPO-Preisgala der rumänischen Filmpreise feierte ihre 20. Ausgabe. Sie fand im Nationaltheater Ile Caragiale in Bukarest statt. Die Veranstaltung zeichnete die wichtigsten Leistungen des rumänischen Filmschaffens des vergangenen Jahres aus. aus und beinhaltete Programmpunkte, die den 2 Jahrzehnten des Bestehens der Gala gewidmet waren, mit Retrospektiven, Hommagen und künstlerischen Interventionen. Der Spielfilm Continental 25 unter der Regie von Radu Jude und produziert von Alex Teodorescu von Saga Film war der große Gewinner des Abends und erhielt nach einem Abstimmungsverfahren, an dem mehr als 900 Branchenprofis teilnahmen, die Trophäe für den besten Film. Bei der diesjährigen Ausgabe der GoPro-Preise wurde Continental 25 außerdem für seine schauspielerischen Leistungen ausgezeichnet. Esther Tompa gewann den Preis als beste Hauptdarstellerin für ihre Interpretation der Orsolia, einer Gerichtsvollzieherin, die gezwungen ist, eine obdachlose Person aus dem Keller eines Gebäudes im Zentrum von Klausenburg zu vertreiben. Gabriel Spachiu, dessen Filmografie mehr als 100 Titel umfasst, erhielt den Preis als bester Nebendarsteller für seine Darstellung des Ion Glanetaschu. Gabriel Spachiu, der bei der GoPro-Gala 2026 für seine Rolle in Continental 25 ausgezeichnet wurde, sprach über die Dreharbeiten zum meistprämierten Film des Abends und über die Zusammenarbeit mit Regisseur Radu Jude. Ich würde Continental 25 als einen Film beschreiben, der thematisch sehr aktuell ist und den man unbedingt sehen sollte, besonders im Hinblick auf das, was wir in letzter Zeit erleben. Radu Jude macht all seine Filme auf diese Weise. Er hat etwas zu sagen und er sagt es, ohne aufzuhören. Obwohl die Dreharbeiten nur 10 Tage dauerten und der Film mit einem Mobiltelefon gedreht wurde, unterschied sich die Erfahrung für mich als Schauspieler nicht sehr von einem Dreh mit einer gewöhnlichen Kamera. Natürlich spielt auch eine große Rolle, dass die Bildgestaltung von Marius Panduru stammt, einem außergewöhnlichen Kameramann, und dass diese Ästhetik hervorragend zum Film passte. Letztlich sollte sich ein Schauspieler nicht allzu sehr um die Kamera oder das Gerät kümmern, mit dem gefilmt wird, sondern um sein Spiel. Andererseits hat uns das Telefon bei bestimmten im Stil des Cinéma Vérité gedrehten Szenen enorm geholfen. Da es viel unauffälliger war als eine gewöhnliche Kamera, bemerkte niemand, dass wir filmten. Wir hatten Szenen, in denen ich buchstäblich an den Tischen in Klausenburg bettelte, und die Leute merkten nicht, dass ich Teil eines Films war. In der Kategorie Dokumentarfilm gewann bei der GoPro-Gala 2026 der Film Vater, Tata, unter der Regie von Lina Vdovui und Radu Czorniczuk. Vater erzählt eine Geschichte über vererbte Traumata, familiäres Schweigen und den Missbrauch, den Rumänen erleiden, die im Ausland arbeiten, in der Hoffnung auf ein besseres Leben. Ausgangspunkt ist eine Undercover-Recherche in Italien, bei der Lina Vdovui die Misshandlungen dokumentiert, denen ihr Vater an seinem Arbeitsplatz ausgesetzt ist. Vater wird so zu einer intimen Bestandsaufnahme familiärer Beziehungen und der Frage, wie Traumata weitergegeben oder aufgearbeitet werden können.
2: Alex Starescu mit einem Fragment aus der Kulturchronik von Samstag. Wir spazieren weiter und kommen zum Geschichtsmagazin an.
4: Der Name des Schriftstellers Romulus Russan ist ein Synonym für die Aufarbeitung der Erinnerung an die Kommunismusjahre. Eine Erinnerung, die vor der Revolution vom Dezember 1989 durch Repression und Zensur schwer gelitten hatte. Gemeinsam mit seiner Frau, der Dichterin Anna Blandiana, schuf er eine wahrhaftige private Institution, durch die dem rumänischen und ausländischen Publikum das Recht zurückgegeben wurde, die unzensierte Geschichte zu kennen. Romulus Russan wurde 1935 geboren und starb 2016 im Alter von 81 Jahren. Von Beruf Maschinenbauingenieur besaß Russan auch ein Talent für die Schreibkunst. Sein Debüt hatte er in der Literaturzeitschrift Stawa mit 19 Jahren mit einem literaturkritischen Text. Er schrieb außerdem Filmkritiken, Kurzprosa, Reiseeindrücke und war Autor von Interviews. Er veröffentlichte 16 Bücher, eines seiner erfolgreichsten war Amerika des grauen Windhundes, erschienen 1977, ein Essay über den amerikanischen Kontinent. Nach 1989 war er Gründungsmitglied der Nichtregierungsorganisation Alianza Civica sowie des Memorials von Sziget, eines umfangreichen Projekts zur Umgestaltung des Gefängnisses in der Stadt Sziget Marmației in ein Museum der kommunistischen Repression. Er gründete und koordinierte das Programm der mündlichen Geschichte im Rahmen des Sziget-Memorials, wo er ebenfalls Symposien, Konferenzen, Sommerschulen sowie die Herausgabe von Zeitschriften und Dokumenten und Interviewbänden mit jenen durchführte, die zwischen 1945 und 1989 zu leiden hatten. Im Memorial von Sziget hielten auch Persönlichkeiten der Gegenwart Vorträge, darunter der britische Historiker Denis Dilettante, die französischen Historiker Stéphane Courtois und Thierry Volton sowie der russische Dissident Wladimir Bukowski. Romulus Roussan war ein wissenschaftlicher Direktor des Internationalen Zentrums für Kommunismusstudien im Rahmen des Memorials der Kommunismusopfer und des Widerstands, einer staatlichen Einrichtung, die die Geschichte des Kommunismus in Rumänien erforscht, dokumentiert und das öffentliche Bewusstsein dafür fördert. Er wurde von mehreren Institutionen ausgezeichnet und im Jahr 2000 mit dem Nationalorden für Verdienste im Ritterrang für herausragende künstlerische Leistungen und die Förderung der Kultur dekoriert.
2: Alex Grigorescu mit einem Ausschnitt aus dem Geschichtsmagazin Pro Memoria von Montag. Und weiter bringen wir Reiseland Rumänien.
4: Im Juni 2026 war Jasch Gastgeber der Vertreter der Internationalen Föderation der Tourismusjournalisten und Schriftsteller FIET, die hierher kamen, um der Stadt die Trophäe Goldener Apfel zu verleihen. Es ist die siebte Trophäe, die einem Ziel in unserem Land verliehen wird. Der Goldene Apfel gilt als ein Oscar des Tourismus. Damit werden Destinationen ausgezeichnet, die ein Beispiel guter Praxis bieten, was touristische Sehenswürdigkeiten, erschlossene historische Denkmäler, Gastronomie und andere Attraktionen betrifft. Nachdem er uns durch die Stadt geführt hatte, erzählte uns Dr. Mihai Bulai, Dozent an der Fakultät für Geographie und Geologie der Universität Alexandru Ioan Cuza in Iași und Fremdenführer.
5: O plimbare plăcută prin Iași începe adesea în Piața Unirii, kilometrul zero al orașului.
4: Ein angenehmer Spaziergang durch Iași beginnt häufig auf dem Uniri-Platz, dem Nullkilometer der Stadt, wo sich übrigens auch viele Hotels befinden. Wir haben einen Verein, Iași Travel, bei dem wir jeden Samstag kostenlose Führungen für Gäste anbieten. Vom Uniri-Platz aus ist der wichtigste Orientierungspunkt die Statue von Alexandru Ioan Cuza, dem Gründer Rumäniens, der genau von diesem Platz aus den Einwohnern von Iași die mögliche Vereinigung der beiden Fürstentümer, der Walachei und der Moldau, verkündete, daher auch der Name Uniri-Platz, Platz der Vereinigung. Von hier aus führen zwei bis drei wichtige Routen weg. Eine Route führt zum sogenannten Goldenen Plateau Richtung Kulturpalast, wo sich die wichtigsten historischen Denkmäler von vor 1900 befinden. Der Hauptboulevard heißt Stefan cel Mare, ein teilweise als Fußgängerzone gestalteter Boulevard, der religiöse Bauten, die Metropolitan-Kathedrale, das katholische Bistum, das Kloster der Heiligen Drei Hierarchen, von öffentlichen Institutionen auf der anderen Seite trennt, vom Theater über das Rathaus bis zur Nationalbank und dem Kreisrat. Am Ende dieses Fußgänger-Boulevard befindet sich der Kulturpalast, ein Name, der vielleicht nicht viel verrät, der aber die Vorstellung einer Kulturbühne oder von Museen weckt. Tatsächlich erwarten uns hier vier große Museen: Kunst, Geschichte, Volkskunde und Technik, dazu monumentale Säle und ein Turm, der besichtigt werden kann. Der Kulturpalast begann seine Geschichte allerdings nicht als Museum, sondern als Fürstenpalast, als Nachfolgebau des Fürstenhofs von Iași, einer Festung, die 300 Jahre lang das Verwaltungszentrum der Moldau war. Rund um den Palast umgibt uns ein Garten, beinahe wie in Schönbrunn oder Versailles, der Palastgarten, um den herum sich ein interessantes städtebauliches Ensemble namens Palas erstreckt.
2: Ebenfalls Alex Grigorescu mit einem Fragment aus Reiseland Rumänien von Dienstag.
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2: Wir setzen fort mit dem Sozialreport.
6: Die Digitalisierung hat die Entwicklung von Kindern und ihres Umfelds neurologisch, psychologisch, sozial und kulturell geprägt. Und zwar über Generationen hinweg. Fast 80% der Kinder in Rumänien surfen ohne jede Einschränkung im Internet. Das geht aus einer soziologischen Studie der Organisation Salvați Copiii, rettet die Kinder, hervor. Mehr als ein Drittel der 12- bis 14-Jährigen hat öffentliche Profile in sozialen Netzwerken. Das erleichtert den Kontakt mit fremden Menschen. Fast die Hälfte wurde online von Unbekannten angesprochen, ein Drittel berichtet von Belästigungen oder unangenehmen Kontakten. Über zwei Drittel der Kinder sind mit belastenden Inhalten konfrontiert worden, doch nur 5% haben sich an einen Erwachsenen gewandt. Werbung für Alkohol, Tabak oder Medikamente erreicht die meisten Kinder, vor allem ältere Jugendliche. Gefährliche sogenannte Challenges oder Herausforderungen sind für 60% sichtbar, ein Teil macht sogar mit. 2 von 10 rumänischen Kindern zwischen 11 und 15 Jahren zeigen zudem Entzugserscheinungen, wenn ihnen der Zugang zum Handy oder zu anderen Geräten genommen wird. Was ist unter diesen Umständen zu tun? Ein von Abgeordneten der Liberalen Partei eingebrachter Gesetzentwurf sieht vor, Medien- und Digitalbildung als Pflichtfach in der Mittel- und Oberstufe einzuführen. Ziel ist es, Kompetenzen für einen verantwortungsvollen Umgang mit dem Netz zu vermitteln. Laut dem Abgeordneten Ionuț Stroie gehöre Rumänien zu den letzten EU-Staaten ohne ein solches Fach im Lehrplan. Wir haben alle möglichen mit künstlicher Intelligenz bearbeiteten Videoclips gesehen, die den Sinn vieler Ereignisse oder Realitäten, in denen wir leben, stark verfälschen. Falsche Nachrichten ohne jede Quelle werden verbreitet und lösen bestimmtes Verhalten aus. Wir haben Herausforderungen für Kinder gesehen, die sich stark verbreiten und leider zum Trend werden. Wir haben Betrugsfälle und falsche Konten gesehen, die versuchen, die Kinder zu ködern, ihnen persönliche Daten zu stehlen oder viele andere Dinge, die interessant für Leute sind, die diese Technologien für ganz andere Zwecke nutzen. Parallel zur digitalen Bildung will die Europäische Kommission die Regeln zur Verantwortung von Plattformbetreibern verschärfen, denn die Probleme betreffen die gesamte Europäische Union. Im EU-Parlament wurde bereits ein Maßnahmenplan der Brüsseler Exekutive debattiert. Niku Stefanuzer, Vizepräsident der EU-Legislative, sprach sich dafür aus, Cybermobbing als Straftat einzustufen. Eine Altersgrenze für soziale Netzwerke ist etwas, das man abwägen sollte. Die Franzosen haben das nicht ohne Grund getan. Soziale Netzwerke sind mit einem Algorithmus gemacht, der abhängig macht. Also müssen wir überlegen, was wir in der Schule verbieten. Wir verbieten ja dort bereits Alkohol oder das Rauchen. Vielleicht sollte auch das Handy nicht jeden Tag Teil der Schule sein, ebenso wenig die sozialen Netzwerke. In Bukarest gehen die Meinungen dazu noch auseinander. Die Organisation Salvați Copiii fordert ein vollständiges und ausnahmsloses Verbot sozialer Netzwerke für Kinder unter 13 Jahren. Für 13- bis 15-Jährige soll der Zugang nur mit ausdrücklicher Zustimmung der Eltern möglich sein.
2: Alex Gröblacher mit einem Fragment aus dem Sozialreport von Mittwoch. Wir spazieren weiter und kommen zu der Rubrik Neue Heimat, neues Leben an.
7: Debbie Stowe kommt aus Großbritannien und ist von Beruf Journalistin. Sie hat englische Sprache und Literatur am University College London studiert und außerdem einen Journalismuskurs an der City University, ebenfalls in London, absolviert. Nach ihrem Studienabschluss im Jahr 2002 übersiedelte sie nach Rumänien. Zunächst fragten wir Debbie Stowe, was sie nach Rumänien verschlagen hat.
8: Am studiat Journalism și am avut în gând ce să fac. Înainte de facultate am avut noroc, am călătorit mult în Australia, SUA, Mexic, Fiji, mult și mi-a plăcut.
9: Ich hatte Journalismus studiert und mich gefragt, wie mein Leben weitergehen soll. Vor dem Studium hatte ich Glück. Ich war viel gereist, nach Australien, in die USA, nach Mexiko, Fiji und in weitere Länder. Das hatte mir sehr gefallen und ich dachte, ich möchte nicht sofort nach dem Studium einen Job in London finden. Das kam mir ein bisschen langweilig vor. Ich wollte noch ein bisschen reisen, vielleicht ein Jahr, höchstens zwei. Danach wollte ich nach London zurückkehren und mir eine Arbeit suchen. Noch während des Studiums sah ich eine Anzeige für eine Stelle in Bukarest bei einer englischsprachigen Zeitung und dachte, warum nicht? Sie hieß Bukarest Business Week, existiert aber schon lange nicht mehr. Ich habe mich beworben, sie boten mir eine Stelle an und ich dachte, oh nein, jetzt muss ich entweder annehmen und nach Rumänien gehen oder ablehnen, was bedeuten würde, dass ich nicht den Mut habe, für längere Zeit ins Ausland zu gehen. Schließlich habe ich angenommen und bin nach Bukarest gekommen. Seitdem bin ich hier geblieben. Abgesehen davon, dass ich zweimal nach Großbritannien zurückgegangen bin, als meine Kinder geboren wurden, weil ich mich in einem englischen Krankenhaus wohler fühlte. Aber sonst? Nein, ich lebe hauptsächlich hier.
8: Doar că am mers înapoi de două ori când am născut copiii meu, că am simțit un pic mai bine în spitale. Dar în afară de asta, nu.
7: Debbie Stowe ist inzwischen eingebürgert und fühlt sich in Rumänien pudelwohl. Sie erzählt, wie sie sich entschied, hier zu bleiben.
8: Cred că pot să zic că n-a fost un decizie, a fost o întâmplare. Am venit, am gândit să stau un, doi ani. Mi-a plăcut foarte mult aici, pentru multe motive. Oameni aici.
9: Ich glaube, ich kann sagen, dass es keine bewusste Entscheidung war. Es war Zufall. Als ich kam, wollte ich ein oder zwei Jahre bleiben. Ich mochte es hier sehr, aus vielen Gründen. Die Menschen sind sehr herzlich und obwohl ich Ausländerin bin, fühle ich mich hier sehr wohl. Das Wetter ist gut und es gibt viele Chancen, weil der Markt sich noch entwickelt. In London ist alles schon eng geregelt, da gibt es nicht so viele Möglichkeiten. Hier ist es umgekehrt. Ich hatte viele schöne und interessante Projekte und hier habe ich auch meinen Lebenspartner kennengelernt. Aber ich bin nicht nur deswegen geblieben. Das Leben hier ist wirklich schön und es gefällt mir sehr. Ich wollte nie nach England zurück. England ist zwar meine Heimat, aber jetzt ist Rumänien mein Zuhause. Besonders nach dem Brexit glaube ich nicht, dass Großbritannien eine gute Richtung eingeschlagen hat. Rumänien dagegen schon. Und deshalb fühle ich mich hier besser. In England gibt es Menschen, die keine Ausländer mögen und nicht europäisch sein möchten. Und das hat mir nicht gefallen.
2: Sorin Georgescu mit einem Ausschnitt aus Neue Heimat, neues Leben von Donnerstag. Und am Ende bringen wir ein Fragment aus Rumänien einmal anders.
10: Heute stellen wir Ihnen erneut einen Verein vor, der uns schon in der Vergangenheit tief beeindruckt hat. Topolino, Asociația Tudor Alexandru. Diese gemeinnützige Organisation hat sich ein klares Ziel gesetzt. Sie will die Lebensbedingungen von kranken Neugeborenen und verlassenen Kindern verbessern und ihren Familien in der schwersten Zeit beistehen. Viele Eltern erleben nach der Geburt unerwartete medizinische Hürden. Doch nur wenige widmen danach ihr ganzes Leben einer sozialen Mission. Simona Grigorașolaru ist so eine Ausnahme. In den ersten Lebensmonaten ihres Kindes musste sie durch 5 verschiedene Krankenhäuser bangen. Aus dieser Erfahrung heraus gründete sie vor genau 10 Jahren das Projekt Topolino.
11: Topolino
10: bedeutet auf Italienisch Mäuschen. So wurde mein Kleiner vom medizinischen Personal in Italien liebevoll genannt, weil er auf eine Sauerstoffbrille angewiesen war. Und die kleinen Schläuche sahen aus wie Mäuse-Schnurrhaare. Später wurde mir klar, dass Topolino mehr als nur ein Kosename ist. Es ist eine Mission. In einer dieser endlosen Nächte im Krankenhaus, ich bin zwar keine Ärztin, aber ich habe monatelang quasi Wache am Bett meines Sohnes gehalten, habe ich Gott ein Versprechen gegeben. ich werde so viel helfen und so viel Gutes tun, wie ich nur kann. Nachdem Simona die ersten schweren medizinischen Hürden mit ihrem Kind gemeistert hatte und in ihre Rolle als Mutter hineingewachsen war, wusste sie aus eigener Erfahrung genau, was betroffene Eltern am meisten brauchen. Sie fand ihre wahre Berufung, wie sie selbst erzählt. Ganz ehrlich, wenn ich auf all die komplizierten Momente zurückblicke, denke ich mir oft, hätten andere vor mir auch nur eine Kleinigkeit im System verändert, hätte mein Kind vielleicht nicht so viel durchmachen müssen. Er war ein Studienfall für Medizinstudenten im vierten Jahr und ist landesweit der einzige Überlebende mit dieser extrem komplexen Diagnose. Es ist ein absolutes Wunder, dass er heute bei mir ist und ein Topolino-T-Shirt trägt. In den letzten Jahren hat man mich oft als pädiatrische Navigatorin bezeichnet. Denn genau das ist meine Rolle. Ich führe andere Eltern durch das unübersichtliche medizinische Labyrinth. Ein Labyrinth, in dem es oft um Leben und Tod geht, damit sie das Licht am Ende des Tunnels sehen können.
2: Es war Adina Olaru mit einem Fragment aus Rumänien einmal anders von Donnerstag. Und ich bin Dora Mihalcescu, bedanke mich sehr für Ihre Aufmerksamkeit und erwarte Sie nächste Woche wieder.
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11: Willkommen in der Wirtschaftsecke, meine Damen und Herren. Heute befassen wir uns mit Verteidigungsfragen. Die Sicherheits- und Verteidigungspolitik Europas bekommt nämlich ein neues Finanzierungsinstrument und Rumänien spielt dabei eine wichtige Rolle als Gründungsmitglied der neuen Defense Security and Resilience Bank, kurz DSRB. Ins Leben gerufen wurde dieses Geldinstitut bei dem NATO-Gipfel in Ankara. Bukarest soll sogar Sitz des Regionalbüros für die sogenannte Südflanke werden, wie das rumänische Finanzministerium mitteilte. Einen zweiten Sitz dieser Bank wird es auf dem Baltikum geben. Die DSRB ist eine internationale Finanzinstitution, die sich ausschließlich auf Investitionen in Verteidigungssicherheit und die Widerstandsfähigkeit der Mitgliedstaaten der NATO konzentriert. Viele Staaten erhöhen ihre Verteidigungsausgaben, modernisieren die Streitkräfte und investieren in den Schutz kritischer Infrastruktur. Gleichzeitig wächst der Bedarf an langfristigen Finanzierungsquellen, denn die geplanten Investitionen gehen in die Milliarden. Nach Angaben des Finanzministeriums in Bukarest hat Rumänien von Beginn an der Entwicklung der neuen Bank mitgewirkt. Das Land habe nicht nur die Gründung unterstützt, sondern auch an der Ausarbeitung der Organisationsstruktur und der Entscheidungsmechanismen teilgenommen. Als Gründungsmitglied erhält Rumänien damit einen Platz in den Leitungsgremien und kann mitentscheiden, welche Projekte künftig finanziert werden. Finanzminister Alexandru Nazare erklärte, Sicherheit könne heute nicht mehr ausschließlich militärisch verstanden werden. Moderne Verteidigung erfordere ebenso eine leistungsfähige Industrie, widerstandsfähige Infrastruktur und ausreichend Kapital. Mit der neuen Bank entstehe eine zusätzliche Finanzierungsquelle für strategische Projekte in Rumänien und für Unternehmen in Bereichen wie Verteidigung, Energie, Cybersicherheit, kritische Infrastruktur und Zukunftstechnologien. Die Entscheidung, das Regionalbüro für die Südflanke nach Bukarest zu vergeben, wertet die Regierung als Anerkennung der strategischen Bedeutung Rumäniens. Gleichzeitig hoffen sich die Entscheidungsträger zusätzliche Investitionen und hochqualifizierte Arbeitsplätze. Die neue Bank soll bestehende Finanzierungsinstrumente nicht ersetzen, sondern ergänzen. Bisher stammen Mittel für Verteidigungs- und Infrastrukturprojekte vor allem aus nationalen Haushalten, von internationalen Entwicklungsbanken oder aus Programmen der Europäischen Union. Die DSRB soll also dort einspringen, wo der Finanzierungsbedarf besonders groß ist oder Projekte schneller umgesetzt werden müssen. Ziel ist es, zusätzliches öffentliches und privates Kapital zu mobilisieren und Investitionen zu beschleunigen. Vor allem kleine und mittlere Unternehmen sollen Zugang zu neuen Finanzierungen erhalten. Je nach Projekt könnten Kredite, Garantien oder Beteiligungen bereitgestellt werden, um Produktionskapazitäten zu erweitern, Innovationen zu fördern und neue Technologien zu entwickeln. Die DSRB verfolgt dabei drei zentrale Ziele. Erstens, solche Regierungen langfristige Finanzierungen zu möglichst günstigen Konditionen ermöglichen, ohne die Haushalte zusätzlich stark zu belasten. Zweitens will die DSRB die Beschaffung von Verteidigungsgütern beschleunigen. Und drittens soll sie privates Kapital modernisieren. Die rumänische Regierung sieht in der neuen Institution deshalb nicht nur ein sicherheitspolitisches, sondern eben auch ein wirtschaftliches Projekt bzw. Instrument. Die Ansiedlung des Regionalbüros in Bukarest und die Beteiligung als Gründungsmitglied sollen Rumäniens Stellung innerhalb der europäischen Sicherheitsarchitektur stärken und gleichzeitig natürlich neue Investitionen und zusätzliche Wertschöpfung ins Land bringen. Doch eine Frage drängt sich zur neuen Bank auf. Zu den Gründungsmitgliedern gehören Kanada, Rumänien, Belgien, Luxemburg, Lettland, Griechenland, Albanien, die Türkei und die Ukraine. Auffällig ist also, dass große NATO-Staaten wie die USA, Deutschland, Frankreich, Spanien oder Italien zunächst einmal nicht dabei sind. Eine offizielle Begründung für diese Zurückhaltung gibt es bislang nicht. Die USA spielen sowieso in einer anderen Liga. Aber laut Beobachtern setzen große Länder, die Mitglied in NATO und EU sind, derzeit wahrscheinlich vor allem auf das EU-Finanzierungsinstrument Security Action for Europe oder kurz SAFE. Dieses Programm stellt bis zu 150 Milliarden Euro an langfristigen Darlehen bereit und gilt als zentrales Finanzierungsinstrument der EU für den Ausbau der Verteidigungsfähigkeiten. Der unmittelbare Nutzen einer neuen internationalen Verteidigungsbank erscheint daher für große Staaten geringer als für kleinere oder sicherheitspolitisch besonders exponierte Staaten. Die Gründungsmitglieder der DSRB eint das Interesse, zusätzliche Finanzierungsquellen für den raschen Ausbau ihrer Verteidigungs- und Sicherheitskapazitäten zu erschließen. Dazu zählen insbesondere die Länder an der NATO-Ostflanke, sowie Kanada und natürlich die Ukraine selbst. Es war übrigens der kanadische Premierminister Mark Carney, der zuletzt in Davos an die mittelgroßen NATO-Länder appellierte, sich zusammenzuschließen, um sich neben den großen Mitgliedern behaupten zu können. Ein späterer Beitritt weiterer NATO- und EU-Staaten bleibt dennoch möglich. Die Initiatoren verstehen die Bank ausdrücklich als offene Institution.
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13: 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România este un partener activ și de încredere în eforturile de consolidare a securității europene. 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Cele 37 de țări ale Coaliției de Voință pentru Ucraina și-au reînnoit angajamentul de continuare a sprijinului militar și de construcție a unor garanții de securitate solide după încheierea conflictului. Investiția în apărarea și securitatea Ucrainei este o investiție în propria noastră securitate, iar Ucraina trebuie să fie capabilă să negocieze pacea dintr-o poziție de forță, consideră președintele Dan. Miercuri, el a participat la Kiev la summitul Ucraina-Europa de Sud-Est. 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Curtea de Justiție a Uniunii Europene a stabilit joi că decizia Înaltei Curți de Casație și Justiție din România de extindere a aplicării prescripției în dosarele penale pentru perioada 2014-2018 nu este conformă cu dreptul Uniunii. 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Campioana României la fotbal, Universitatea Craiova, s-a calificat în turul al doilea preliminar al Ligii Campionilor, după o dublă victorie contra echipei belaruse Vitebsk. Oltenii se află într-un moment de grație. La sfârșitul săptămânii și-au trecut în palmares și Supercupa, după o partidă cu vicecampioana Universitatea Cluj, în fața căreia s-au impus sezonul trecut și în campionat și în finala cupei. Aceasta din urmă a părăsit Europa League fără a pierde în fața ucrainenilor de la Dinamo Kiev și va continua alături de concitadina CFR și de bucureștenii de la FCSB în Conference League.
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14: Muncind în Europa. Continuăm, doamnelor și domnilor, seria informațiilor dedicate românilor care muncesc în străinătate, iar de data aceasta vorbim despre contractul de muncă, dar mai ales despre ceea ce trebuie să verificați înainte de a semna. Ați găsit un loc de muncă în străinătate, salariul pare atractiv, condițiile par bune, iar angajatorul vă spune că vă așteaptă cât mai repede. În entuziasmul momentului, tentația este să acceptați imediat oferta. Totuși, înainte de a face acest pas, acordați câteva minute celui mai important document din întreaga relație de muncă, contractul de muncă. Contractul nu este o simplă formalitate și nici un document pe care îl semnați doar pentru că așa trebuie. El stabilește drepturile și obligațiile atât ale angajatorului cât și ale dumneavoastră. Cu alte cuvinte, este documentul care vă poate proteja dacă pe parcurs apar neînțelegeri sau conflicte. Primul lucru pe care trebuie să-l verificați este identitatea angajatorului. Contractul trebuie să conțină denumirea completă a companiei, adresa sediului și datele de identificare ale acesteia. Asigurați-vă că aceste informații corespund cu cele pe care le-ați verificat înainte de a accepta oferta de muncă. Dacă observați diferențe sau informații neclare, cereți explicații înainte de a semna. La fel de important este să verificați funcția pentru care sunteți angajați. Dacă ați aplicat pentru un post de operator în producție, de lucrător în agricultură sau de șofer, această funcție trebuie să apară clar în contract. Denumirea postului poate influența atât responsabilitățile pe care le veți avea, cât și drepturile salariale sau condițiile de muncă. Un alt element esențial este locul de muncă. Contractul trebuie să precizeze unde vă veți desfășura activitatea, dacă veți lucra într-un anumit oraș sau la un anumit punct de lucru. Aceste informații ar trebui să fie menționate într-un mod cât se poate de clar. Dacă activitatea presupune deplasări frecvente sau schimbarea locului de muncă, acest lucru trebuie de asemenea precizat. Salariul este, fără îndoială, unul dintre cele mai importante aspecte. Verificați cu atenție dacă în contract este menționat salariul brut sau salariul net și nu ezitați să întrebați care va fi suma pe care o veți primi efectiv în cont. De asemenea, este bine să știți când se plătește salariul, dacă există sporuri pentru ore suplimentare, pentru munca de noapte sau pentru zilele de sărbătoare și în ce condiții se acordă eventualele bonusuri. Uitați-vă cu atenție și la programul de lucru. Contractul trebuie să precizeze durata normală a timpului de muncă, programul zilnic sau săptămânal și condițiile în care pot fi efectuate ore suplimentare. Dacă vi s-a promis un anumit program, acesta ar trebui să se regăsească și în documentele pe care le semnați. Nu treceți cu vederea perioada de probă. Mulți lucrători cred că în această perioadă nu beneficiază de drepturi sau că pot fi concediați oricând și fără nicio explicație. În realitate, perioada de probă este reglementată prin lege, iar drepturile dumneavoastră ca salariat sunt protejate încă din momentul în care începe raportul de muncă. Dacă angajatorul vă oferă cazare sau transport, verificați cu atenție condițiile. Sunt acestea gratuite sau costurile vor fi reținute din salariu? Dacă da, în ce cuantum? Toate aceste aspecte ar trebui să fie clar precizate pentru a evita surprizele după ce ajungeți la destinație. Un aspect pe care mulți îl ignoră este limba în care este redactat contractul. Nu semnați niciodată un document pe care nu îl înțelegeți. Dacă este redactat într-o limbă străină pe care nu o cunoașteți suficient, solicitați explicații sau chiar o traducere. O semnătură înseamnă că ați luat la cunoștință și că sunteți de acord cu ceea ce scrie în acel document. Fiți atenți și la eventualele spații necompletate, la paginile lipsă sau la modificările făcute de mână după ce ați citit contractul. Orice neclaritate trebuie lămurită înainte de semnare, nu după ce ați început activitatea. Și încă un sfat important, nu acceptați explicații de tipul vom completa contractul mai târziu, semnați acum și discutăm după ce ajungeți sau nu vă faceți griji, așa procedăm cu toată lumea. Un angajator serios vă oferă timpul necesar pentru a citi documentele, răspunde cu transparență întrebărilor dumneavoastră. Înainte de a semna, puneți-vă 3 întrebări simple. Știu cine este angajatorul? Înțeleg toate clauzele din contract? Știu exact cât voi câștiga și în ce condiții voi lucra? Dacă răspunsul la oricare dintre aceste întrebări este nu, Mai bine amânați semnarea până când primiți toate clarificările necesare. Câteva minute petrecute citind cu atenție fiecare pagină vă pot scuti de multe probleme mai târziu. Informațiile prezentate în acest material au fost documentate din surse oficiale române și europene și au un scop informativ. Pentru situații particulare, aștept întrebările dumneavoastră. Vă recomand totodată să vă adresați autorităților competente din țara în care lucrați și nu uitați de atașații pe probleme de muncă și afaceri sociale din cadrul ambasadelor României.
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14: Vă reamintesc, doamnelor și domnilor, că în Parlamentul României funcționează două comisii dedicate românilor din străinătate, Comisia pentru Românii de Pretutindeni din Senat și Comisia pentru Comunitățile de Români din afara granițelor țării din Camera Deputaților. Din aceste structuri fac parte 13 senatori, dintre care 2 aleși în circumscripția 43 diaspora și 17 deputați, 4 dintre aceștia reprezentând aceeași circumscripție 43. La Senat, comisia este coordonată de senatoarea Cristina Gabriel la Dumitrescu din partea Alianței pentru Unirea Românilor, în timp ce la Camera Deputaților președintele comisiei este deputatul Mircea Roșca, reprezentant al Partidului Național Liberal. Pe fiecare dintre acești parlamentari, membrii ai comisiilor pentru românii din străinătate, îi veți putea asculta în programele noastre, prezentând proiectele legislative dedicate românilor din diaspora. Ne oprim însă astăzi asupra unei propuneri legislative inițiate de deputatul Mircea Roșca, document care stabilește cadrul legislativ pentru implementarea măsurilor necesare facilitării reîntoarcerii în țară sau consolidării legăturii cu România a cetățenilor români stabiliți temporar sau permanent în străinătate. România se confruntă de an bun cu o scădere a populației și cu plecarea forței de muncă peste hotare. După aderarea la Uniunea Europeană, milioane de români au ales să muncească în alte state, ceea ce a dus la goluri importante pe piața internă a muncii. În același timp însă, diaspora românească a devenit una dintre cele mai numeroase din Europa. Românii din afara granițelor contribuie atât la economiile țărilor gazdă, cât și la dezvoltarea țării noastre prin banii trimiși acasă, dar și prin investiții. Noua inițiativă legislativă a fost elaborată în urma consultărilor cu organizații ale românilor din diaspora și cu mediul antreprenorial. Scopul principal, crearea unui cadru unitar care să încurajeze revenirea acasă și reintegrarea profesională și socială, scrie inițiatorul proiectului, deputatul Mircea Roșca, președinte al Comisiei pentru Comunitățile de Români din afara granițelor țării, în expunerea de motive. Printre principalele obiective majore ale proiectului se numără consolidarea forței de muncă prin stimulente fiscale pentru românii care au dobândit experiență în străinătate și doresc să revină în țară, atragerea investițiilor și stimularea antreprenoriatului prin programe speciale de finanțare, îmbunătățirea echilibrului demografic prin încurajarea revenirii familiilor tinere. Concret, proiectul propune un program numit Prima Investiție, prin care statul ar cofinanța afacerile deschise de românii repatriați în domenii precum industria prelucrătoare, cercetarea, turismul sau sectorul agroalimentar. În anumite condiții, statul ar putea dubla investiția realizată de beneficiar și ar oferi facilități fiscale pentru o perioadă de cel puțin 3 ani. Pentru agricultură sunt prevăzute programe precum Prima Fermă, Prima Livadă și Prima Seră, dedicate celor care doresc să investească în mediul rural. În domeniul turismului, românii reveniți ar putea beneficia de un sistem de cofinanțare de tip 1-1, statul contribuind și aici cu o sumă egală cu investiția proprie până la un plafon stabilit. De asemenea, proiectul include măsuri de simplificare administrativă, acces la incubatoare de afaceri și punctaj suplimentar la finanțare pentru cei care angajează alți români întorși din diaspora. Inițiativa abordează și componenta educațională. Copiii românilor reveniți ar putea beneficia de cursuri gratuite de adaptare, limbă română, cultură și integrare școlară. În paralel, ar fi sprijinite școli și centre educaționale românești în străinătate pentru păstrarea identității naționale. Impactul estimat este unul amplu, economic, prin acoperirea deficitului de forță de muncă și crearea de noi afaceri, social, prin reunirea familiilor și revitalizarea comunităților afectate de depopulare, dar firește și demografic, prin creșterea populației active și echilibrarea structurii de vârstă. Inițiatorii consideră că adoptarea acestei legi ar putea transforma exodul românilor într-o oportunitate de dezvoltare și ar putea reconecta diaspora cu România într-un mod sustenabil. Actul normativ a fost adoptat de Camera Deputaților, a fost înaintat către Senat și urmează parcursul legislativ, primind deja aviz favorabil din partea Comisiei pentru Învățământ din Senat. Pe marginea acestui subiect vom reveni în programele noastre viitoare.
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0: tragen die Biolandwirtschaft mit ihren Beiträgen, arbeiten einige Male im Jahr mit und bekommen dann wöchentlich regionales, saisonales Gemüse. Die Mitglieder zahlen einen Beitrag je nach Selbsteinschätzung und Einkommensverhältnissen und finanzieren darüber auch ein professionelles GärtnerInnen-Team. Jetzt wurde bei Mengen zwischen Schallstadt und Bad Krozingen, 14 Kilometer von der Freiburger Innenstadt entfernt, Ackerland gekauft und dauerhaft für ökologische Landwirtschaft gesichert. Radio Dreieckland sprach mit Luciano von der Gartenkoop. Die im Beitrag angekündigten Veranstaltungen liegen meist in der Vergangenheit, also letztes Wochenende.
1: Ihr kauft jetzt tatsächlich die Flächen. Was bedeutet das?
2: Ein enormer Schritt eigentlich in der Geschichte von unserer solidarischen Landwirtschaft, weil eben nach 15, 17 Jahren irgendwie der ganze Träumerei und auch schon Umsetzung unserer Praxis und sehr, sehr, sehr viel Engagement, viel professionelle Arbeit, Arbeitseinsätzen, Kisten schleppen, Fahrradfahren, viele Pläne, viel Diskussion und so weiter, haben wir es tatsächlich geschafft, das erste regionale Ackersyndikatprojekt zu werden. Und die letzten Monate waren da sehr, sehr intensiv. Wir hatten eben eine Direktkreditkampagne. An dieser Stelle vielen, vielen herzlichen Dank an alle, die dieses Projekt bislang unterstützt haben. Das sind so über 250 Direktkreditgeberinnen bislang. Und wir haben tatsächlich das nötige Geld zusammen gehabt, erstmal für diese große erste Etappe, die das Land sichern bedeutet. Und was noch so ein bisschen in der Luft stand, war, ob auch die Behörden da nachziehen. Da gibt es eine Reihe an Genehmigungen. Landkauf ist doch nicht so straightforward. Und die große Genehmigung eben durch das, oder das grüne Licht durch das Landwirtschaftsamt kam dann rein. Und dann haben wir dann vom Notar die Aufforderung gekriegt, dann noch zu überweisen. Das haben wir dann gemacht. Also jetzt kann man tatsächlich sagen, das Land gehört uns. Und dieses uns ist erstmal die Almende am Horner. Das ist ein Verein. Und wir haben eigentlich das Land jetzt eher so als ein Gemeingut jetzt organisiert. Das muss man so sehen. Aber es ist gesichert für viele Generationen, für ökologische Landwirtschaft, für eine solidarische Landwirtschaft.
1: Und du hast es angesprochen, ihr seid jetzt in Baden-Württemberg das erste Projekt des Ackersyndikats. Auch bundesweit gibt es noch nicht viele Ackersyndikatsprojekte. Was ist das Ackersyndikat?
2: Das Ackersyndikat ist das ist sowas wie die kleine Schwester vom Mietshäuser-Syndikat. Ich glaube, ich kenne die Entstehungsgeschichte nicht ganz genau, aber im Prinzip auch durch diese Bewegung der solidarischen Landwirtschaft, die Bewegung der Mietshäuser-Syndikatsprojekte, sind durchaus auch schon viele Projekte entstanden, die wahrscheinlich auf dem Land auch schon Immobilien oder so kaufen wollten. Und schnell kam auch die Frage auf, wie es denn da aussieht, wenn neben eine Landwirtschaft dranhängt. Und so hat sich nach und nach eine Organisation, glaube ich, gebildet, die das Mietshäuser-Syndikat im Prinzip auf Ackerland erweitert. Und das ist, also es gibt eine sehr enge Verflechtung, also viel Know-how wurde transferiert. Aber ich glaube, die Organisation hat jetzt mehr Dynamik und ich hoffe, dass wir auch dazu beitragen, ein bisschen ein Vorbild zu sein oder einen Präzedenzfall auch zu schaffen, den andere dann folgen können. Wir haben auch schon die ersten Rückmeldungen gekriegt von Leuten, die sagen, hey, wie läuft das konkret und so. Und wir sind gespannt. Also wir sind selber Teil von so einer Art Pionierarbeit. Aber klar, wir an der Stelle ruht die Erfahrung hauptsächlich auf den Schultern des Mietshäuser-Syndikats.
1: Und Ziel ist es dann perspektivisch wirklich mehr landwirtschaftliche Fläche in Gemeingut zu verwandeln?
2: Also ja, also für uns konkret erstmal den Standort aufzubauen, der jetzt da eben in Schallstadt Mengen auf dem Obsthof Kiechle, ehemalig, wahrscheinlich müssen wir jetzt einen neuen Namen finden, aber nicht wir wollen unbedingt jetzt mehr Fläche haben, sondern es geht darum, dass mehr Projekte entstehen, die ein ähnliches Ziel verfolgen. Man muss halt sagen, also ich weiß nicht, ob die Leute das so im Blick haben, aber diese kleinbäuerliche oder kleinstrukturierte Landwirtschaft, die vielfältig ist, die eben auch solidarisch funktioniert wie unsere, das ist wirklich sehr, sehr wenig. Also die Menschen kaufen weit über 90% von ihren Lebensmitteln alle über Discounter. Und wenn du dir so die Entwicklung von kleinen Betrieben anschaust, das tendiert gegen Null. Also eigentlich würdest du aus gewerblicher oder marktwirtschaftlicher Perspektive sagen, euch dürfte es eigentlich gar nicht geben. Was macht ihr da eigentlich? Seid ihr verrückt und so? Aber wir beweisen eben seit 15 Jahren, dass mit einer gewissen Portion an Idealismus, aber auch Pragmatismus und Engagement und der Unterstützung von Menschen, denen diese Kriterien einfach auch wichtig sind, es trotzdem geht. Und jetzt haben wir halt, also als Community haben wir diesen Beschluss getroffen. Ja, man kann es vielleicht so als Flucht nach vorne sehen, aber im Prinzip mehr Sicherheit zu schaffen für dieses Modell. Und das, da haben wir jetzt den ersten Schritt gemacht, das ist nur die Sicherung des Landes. Jetzt kommt die große zweite Etappe, das wird nämlich der Bau der Hofstelle.
1: Genau, ihr wollt nicht nur das Land kaufen, das klappt jetzt, sondern auch eine neue Hofstelle errichten. Schafft ihr das Ganze finanziell?
2: Das ist eine Riesenherausforderung. Wir haben, also als wir nämlich dieses Gelände gesehen haben, es gibt im Prinzip eine 0,5 Hektar große Stelle, also Hofstelle, so eben mit ehemaligen Wirtschaftsgebäuden, aber die stehen schon Jahrzehnte still und die müssen abgerissen werden. Die sind komplett runtergekommen. Und es war klar, wenn wir das machen, dann müssen wir eine neue Hofstelle bauen. Und das war schon, können wir uns das leisten? Also wird es das Projekt nicht überfordern, personell wie auch finanziell. Und wir haben da aber eben so eine Chance erkannt, eine Hofstelle zu bauen, die bessere Arbeitsbedingungen dann auch schafft, kürzere Wege, wo wir eben erneuerbare Energien zum Beispiel als Hauptenergiequelle nutzen können. Ja, besser eigentlich für unser Anbauteam, für unsere Community, aber für Leute, Projekte darüber hinaus. Also einfach besser angepasst an die solidarische Landwirtschaft und die Praxis, die soziale und ökologische Praxis, die um uns herum ist. Und wir hoffen eben, dass auch da weiterhin Leute uns unterstützen, weil wir brauchen weiterhin Direktkredite. Und ja, das wird jetzt wahrscheinlich gute 1-2 Jahre gehen mindestens, bis wir da diese Hofstelle gebaut haben.
1: Stichwort 1-2 Jahre, bis ihr die Hofstelle errichtet habt. Ja, was ist so der grobe Zeitplan? Wann wollt ihr von Tunsel nach Mengen wirklich mit dem Anbau umziehen?
2: Im Moment ist es schwer zu sagen. Ich würde sagen, jetzt kommt erstmal eine Planungsphase. Wir haben jetzt auch einen Architekten gefunden zum Beispiel und wir restrukturieren uns so ein bisschen nach dieser ersten Phase. Fürs Projekt selber ist das sehr herausfordernd und jetzt kommt erstmal eine Planungsphase. Wir müssen eine Finanzplanung hinkriegen, wir müssen eine Bauplanung hinkriegen und da gibt es unzählige Arbeitsgruppen vom Energiekonzept über Brunnen, über Gebäude, Logistik, Umzug von der Landwirtschaft, was weiß ich. Also ich denke, das wird gute, wenn nicht mehr als 2 Jahre gehen und wahrscheinlich kommen da noch zig Sachen irgendwie unterwegs und wir müssen halt gucken, also die große Schwierigkeit wird sein, dass wir das Projekt jährlich finanziell nicht zu sehr belasten. Also schlussendlich werden wir nur etwas bauen können, was unsere finanziellen Schultern tragen können und das ist wenig, weil also die Landwirtschaft, die macht eigentlich sehr, sehr wenig Profit oder irgendwie so Plus, dass man irgendwie so in den Bau so oder so stecken kann. Deshalb, eine große Chance ist, in der Landwirtschaft gibt es Zugang zu gewissen Förderungen. Für Baukosten kann das in die Größenordnung von 20% sein und wir werden gucken, ob es noch Förderungen hier und da, Spenden sammeln, mal gucken. Aber wir werden auf jeden Fall etwas bauen, schlussendlich, was auch wiederum viel Engagement spiegeln wird, viel das Know-how und die Ressourcen, die in der Community stecken, das wird es widerspiegeln.
1: Heißt, das Ziel ist aber schon, dass jetzt die Mitgliedsbeiträge, die ja bei der Gartenkorb für volle Portion grob bei 140, 150 Euro im Monat liegen, dass die jetzt zumindest durch die Hoferstellungskosten nicht zusätzlich größer
2: genau,
1: belastet werden.
2: Genau, das soll vermieden werden. Vielleicht, das haben wir noch nicht ganz ausdiskutiert, aber ich kann mir vorstellen, dass wir ähnlich solidarisch vorgehen werden. Das heißt, wir werden auch sagen, ey, pass mal auf hier, das ist quasi, was notwendig ist für den Bau und wie viel bist du bereit, noch da zu zahlen und vielleicht werden Leute 3 Euro im Monat zusätzlich oder andere 5 Euro, vielleicht andere 50 oder so. Man kann auch irgendwie Patenschaften mit Leuten finden, die sagen, hey, ich gebe euch irgendwie ein Jahr lang jeden Monat so viel und das fließt dann alles in Zinsen, Tilgung von Krediten, Bau und so weiter. Mal gucken, vielleicht kriegen wir auch Sachen gespendet.
1: blicken wir vom Finanziellen noch auf ein anderes Thema. Wir erleben gerade einen extrem heißen, sehr trockenen Sommer. Das dürfte wohl in den Jahren immer wieder so oder so ähnlich oder sogar noch schlimmer sein. Wird denn auf die Landwirtschaft im Oberrheingraben mittelfristig, werden da nicht riesige Herausforderungen auch auf euch dann zukommen?
2: Auf jeden Fall. Ich glaube, das wird auch nicht nur der Rheingraben sein, das wird eher weltweit sein. Und da kann ich vielleicht kurz einschieben, dass ich eben einen Workshop dazu mache, jetzt auf dem Agrikulturfestival am Samstag, 13 bis 15 Uhr. Und der heißt eben für ein resilientes Sanierungssystem in Zeiten von Klimakollaps. Und kurz zusammengefasst, im Prinzip haben wir gerade ein System, was komplett in die falsche Richtung geht. Es ist zu energieintensiv, enorm maschinenintensiv. Es zerstört die Bodenfruchtbarkeit der Böden. Die Arbeitsbedingungen sind katastrophal. Komplett entfremdete Arbeit und Probleme, die wir alle kennen. Aber zeitgleich durch die Verschärfung der Klimakrise haben wir das große Risiko im Laufe der nächsten Jahrzehnte, dass im Prinzip zeitgleich solche Hitzewellen wie jetzt hier in Europa jetzt die letzten Wochen waren. Und dass das Worst-Case-Szenario, wenn sich das quasi wiederholt und an wichtigen Anbaugebieten, auf Englisch nennt man das Multiple Breadbasket Failure, dass wir große Anbaugebiete einfach krasse Ernteeinbüßen erleben. Und dann werden wir als Menschheit in eine Ernährungskrise schlittern, die wir uns heute kaum vorstellen können, auch nicht vorstellen wollen und das komplett verdrängen. Aber wir in der Landwirtschaft erleben das eigentlich täglich, auch jetzt gerade. Die Bewässerung läuft nonstop. Wir haben jetzt zum Beispiel das Getreide reingeholt. Da sind die Körner relativ klein. Es ist deutlich weniger als letztes Jahr. Letztes Jahr war zum Beispiel eher ein gutes Jahr, ne? Und klar, das wird spürbar sein. Die Gurkenernte wird dieses Jahr nicht ganz so gut sein wie letztes Jahr. Dafür sind andere wiederum, die profitieren. Die Tomaten sind ganz gut dieses Jahr. Kartoffeln sind wir gespannt. Meistens, wenn es so trocken ist, dann haben wir viel Drahtwürmer drin. Mal gucken. Also es wird sich, auf jeden Fall macht sich jetzt spürbar, was so die letzten Wochen da passiert ist auf dem Acker.
1: Heißt aber, du hast auch gesagt, einen Workshop angesprochen auf dem Agrikulturfestival, resiliente Landwirtschaft.
2: Die resiliente Landwirtschaft, die besteht darin, dass wir hauptsächlich eben solche Strukturen schaffen und hauptsächlich eben auf Bodenfruchtbarkeit setzen. Also wenn die Böden richtig gesund sind, wenn die humusreich sind, dann können die auch Wasser lange speichern. Die können auch sehr viel Wasser aufnehmen, wenn es krass regnet. Ich glaube, das ist auf jeden Fall einer der Schlüssel, und du brauchst eine resiliente sozial-ökonomische Struktur rundherum, wo du eben die Leute regional auch versorgen kannst. Wenn die Lieferketten weltweit irgendwie zusammenbrechen, oder nicht, muss man nicht mehr alles sein, aber niemand denkt daran, weil die Supermärkte voll mit Sachen sind, und aber das, was im Supermarkt ist, das sind 3 Tage Versorgung, ja, auch sogar irgendwie auf dem Großhandel, da können die Sachen super schnell unterbrochen sein. Große Produktionsstandorte wie Südspanien, gut, da gab es einen Winter, wo jetzt viel geregnet hat, aber die haben jetzt auch weit über 40 Grad dort. Das sind Standorte, die wurden Jahrzehnte jetzt wirklich sowas von runtergewirtschaftet. Das wird nicht ewig gehen. Also das weiß man jetzt schon.
1: Heißt das Ganze, die neue Hofstelle wird dann auch ein Versuchslabor sein für eine ökologische Landwirtschaft in der Klimakrise?
2: Das ist auf jeden Fall unser Impuls, und wir erleben ja auch, wie zunehmend mehr Projekte sich auch mit diesen Gedanken auseinandersetzen. Also es gibt zum Beispiel das KEWI-Netzwerk jetzt in unserer Region. KEWI steht für kooperative Ernährungswirtschaft. Da gibt es auch eine Webseite dazu, könnt ihr mal gucken. Und das ist ein bisschen die Überlegung, wie können wir das Modell der solidarischen Landwirtschaft größer denken und in Kooperationen. Und da gibt es auch auf dem Agrikulturfestival, das ist heute Abend um 19 Uhr, gibt es in der Edith-Stein-Schule gibt's einen Workshop, der heißt eben solidarische Landwirtschaft durch regionale Netzwerke skalieren. Und da kommt der Professor Bernd Bonfahrt und macht da einen Input. Und da sind eben auch ähnliche Projekte wie wir auch eingeladen. Das KEWI-Netzwerk wird auch direkt bei unserem Zelt sein. Also das Agrikulturfestival ist eine Gelegenheit immer so zum Networken und dass die Projekte sich gegenseitig stärken. Und das ist, glaube ich, so eine der Herausforderungen, weil wir sind im Prinzip überschaubar viele Akteurinnen, die noch übrig bleiben in diesem kleinbäuerlichen, vielfältigen, mit regionalen Kreisläufen, kurze Wege und Spektrum. Und genau, die Idee ist zu überlegen, wie können wir uns gemeinsam so stärken, dass wir hier eine Versorgung in der Region darstellen können. Und ich sehe unser Projekt, also noch immer sehr idealistisch und sehr klein und irgendwie fast irrelevant, aber ich sehe uns als sowas wie eine Keimzelle, die hoffentlich in den Momenten, wo eben so Krisen dann auch spürbar werden und die Leute immer stärker nach dem starken Staat rufen und so weiter und dann soll der Staat eingreifen, dass wir dann eben zeigen können, dass wir mit unseren Strukturen die Leute weiterhin versorgen können. Also das wird die große Herausforderung sein. Ne? Und die Rechten werden irgendwie sagen, irgendwie Wasser und Essen nur für Bio-Deutsche oder so. Und wir wollen halt sagen, nein, das ist für alle und wir können es hier in der Region machen. So. Erwähnen, ja.
1: Und mehr Infos zur Gartenkoop gibt es auf der Seite der Gartenkoop unter gartenkoop.org. Die Gartenkoop Freiburg kauft Land bei Mengen.
2: Wir haben es gekauft. Jetzt wird die Hofstelle noch gebaut.
1: Die Gartenkoop hat das Gelände gekauft und das Land entprivatisiert. Und darüber haben wir gesprochen mit Luciano von der Gartenkoop.
0: Die Gartenkoop Freiburg, das ist jetzt ein Ackersyndikat und die angekündigten Veranstaltungen liegen meistens in der Vergangenheit, also letztes Wochenende. Heute am 16. Juli holt das Capsular Innovation Festival den US-Überwachungskonzern Palantir nach Freiburg, unterstützt von der stadteigenen Messegesellschaft. Palantir entwickelt Software für Polizei, Geheimdienste und Militär. Deren Software verknüpft riesige Datenmengen, erstellt Persönlichkeitsprofile und macht Überwachung immer umfassender. Palantir steht für eine Welt, in der Menschen zu Datensätzen werden und Algorithmen darüber entscheiden, wer kontrolliert, verdächtigt oder verfolgt wird. Ja, jetzt kommt hier gleich wieder mal Stuttgart 21, Revisionsbericht zum Projekt Stuttgart 21. Genauer gesagt, dieser Revisionsbericht ist halt eben nicht öffentlich. Ich bin jetzt hier verbunden mit Dieter Reicher, der Vorsitzender Richter am Landgericht AD und natürlich dabei beim Aktionsbündnis Stuttgart 21. Und das Aktionsbündnis Stuttgart 21, naja gut, wird sich irgendwann mal natürlich auch entsprechend umbenennen. Um was geht's denn eigentlich heute? Heute geht's um den Antrag gemäß Umweltinformationsgesetz und den hat Herr Dieter Reicher da gestellt. Ich begrüße Sie erstmal ganz herzlich.
3: Ja, guten Morgen. Vielen Dank, dass Sie mich anrufen und ich was erzählen darf.
0: Tja, nochmals, um was geht's denn eigentlich überhaupt? Das heißt, Sie stellen einen Antrag gemäß Umweltinformationsgesetz und das Ganze geht an Evelyn Palla. Und es geht natürlich wiederum um Stuttgart 21.
3: Ja, richtig. Es hat sich ja sicherlich herumgesprochen, dass das Projekt sich weiter verzögert, um mindestens 5 Jahre die Kosten mindestens 3 Milliarden höher werden. Und dazu gibt's einen sogenannten Revisionsbericht der Deutschen Bahn AG. Frau Palla, die Bahnchefin, hat vorgestellt, den Bericht leider nicht, aber die Ergebnisse des Berichts, wie gesagt, dass sich alles verzögert und teurer wird. Und das war bei einer Pressekonferenz des Lenkungskreises zu Stuttgart 21. Und wir haben da teilgenommen, dann haben auch eine kleine Demo gemacht. Und mir persönlich ist da etwas aufgestoßen, dass die Frau Palla von maximaler Transparenz und lückenloser Aufklärung gesprochen hat bezüglich der Gründe für diese Verzögerung und Kostenerhöhung. Gleichzeitig hat sie aber den Projektpartnern, das sind ja wie gesagt Partner, verweigert, dass die Einsichtnahme bekommen in diesen Bericht. Und das wäre ja wichtig im Sinne der Transparenz, dass die Gründe da offengelegt werden. Dann habe ich eigentlich erwartet, dass die Politik da ihre Verpflichtungen ernst nimmt und erklärt, was da los ist, weil unser Steuergeld steckt ja da drin. Das war dann aber so, dass die das zur Kenntnis genommen haben, ohne weitere Rückfragen. Also zum Beispiel auch unsere Landesverkehrsministerin Razzavi einfach gesagt hat, ja, also wir bekommen keine Einsicht. Jetzt muss man als normaler Bürger ja nicht alles akzeptieren. Ich habe als Bürger einen Anspruch nach diesem Umweltinformationsgesetz. Das ist europäisches Recht, also der Vorteil, dass es nicht nur nationales Recht ist. Und da geht es darum, dass die Bürger in Dingen, die die Umwelt betreffen, einen Anspruch haben, dass sie die Informationen bekommen. Da habe ich mich entschlossen, einen Antrag bei der Bahn zu stellen auf Einsichtnahme in diese Unterlagen. Da gibt's sehr strenge Fristen. Innerhalb eines Monats muss da entschieden werden. Wenn es besonders schwierig ist, kann das auf 2 Monate verlängert werden. Und das habe ich jetzt der Frau Panna, der Bahnchefin, geschickt und bin mal gespannt, wie es weitergeht. Ich freue mich auch darüber, dass inzwischen die Stadt Stuttgart, der OB Nopper, meinem Beispiel gefolgt ist und jetzt auch Informationen fordert. Im Gegensatz, wie gesagt, zur Landesregierung, was ich überhaupt nicht nachvollziehen kann.
0: Also nochmal ganz kurz, es gibt da einen Revisionsbericht und dieser Revisionsbericht, da kann praktisch keiner so richtig reinschauen, weder der Oberbürgermeister von Stuttgart noch die Verkehrsministerin hier von Baden-Württemberg.
3: Ja, richtig. Also was aber nicht nachvollziehbar ist, weil, wie gesagt, das sind ja Projektpartner, übrigens auch der Verband Region Stuttgart und auch der Flughafen, die müssten ja ein Interesse haben, das haben sie ja auch, dass sie wissen, warum sich das Projekt jetzt so schwierig darstellt, welche Fehler gemacht wurden und dass die auch Schlüsse ziehen können, ob das Versprechen, dass das jemals in Betrieb geht, dieses Projekt, ob das überhaupt nachvollziehbar ist. Also wir sind eigentlich inzwischen der Auffassung, dass das Projekt an sich selber scheitern wird. Da geht es vor allem um diesen digitalen Knoten, der sehr viel Geld kostet und sehr kompliziert ist. Und offensichtlich wird die Bahn nicht mit diesem Problem fertig, obwohl sie ja sagt, dass das Voraussetzung ist, dass dieser Bahnknoten überhaupt funktioniert, die Digitalisierung.
0: Ja, das heißt, Sie haben auch Folgendes gesagt, dieser Revisionsbericht, da sollten Sie eigentlich, wenn man so einen Antrag stellt, innerhalb von einem Monat entscheiden. Jetzt sind schon mal von Antragstellung aus, sagen wir mal so 14 Tage vergangen. Das heißt, in den nächsten 14 Tagen müsste irgendein Ergebnis hier zu hören sein.
3: Ja, richtig. Allerdings hatte ich erwähnt, wenn es schwierig ist, was man hier sicherlich sagen kann, kann in dem Fall die Bahn, normalerweise sind es ja Behörden, die Bahn sagen, wir schaffen das nicht in einem Monat und verlängern die Frist auf 2 Monate. Aber das ist ja alles absehbar. Und ich bin auch guten Mutes, dass ich da weiterkomme. Ich hatte in der Vergangenheit ebenfalls schon Anträge dieser Art gestellt. Eine Sache ging bis zum Europäischen Gerichtshof. Da war übrigens auch die Bahn beteiligt. Da ging es unter anderem auch um die Kommunikation der Bahn zu Stuttgart 21. Eigentlich auch sehr interessant. Und das hat damals fast 10 Jahre bei Gericht gedauert. Ich habe aber dann in vollem Umfang Recht bekommen. Ich hoffe, dass es diesmal schneller geht, aber auf alle Fälle bleibe ich dran.
0: Ja, ich habe ja auch diesen Antrag von Ihnen hier vorliegen. Das heißt, er ist gespickt von Hinweisen und so weiter, nach dem Motto, man hat Recht und kann auch als Bürger diese Anträge entsprechend stellen. Vor allen Dingen muss man da auch nicht mal so einen richtige Begründung dazu setzen, sondern man hat praktisch ein Recht auf Informationen.
3: Ja, richtig. Also das finde ich halt das Schöne, dass das europäische Recht jeder Bürgerin und jedem Bürger dieses Recht gibt. Das ist ja sehr wichtig, dass wir wissen, was in Behörden oder in dem Fall ist es die Bahn, die ja in der Hand des Bundes ist, was die eigentlich treiben und was die machen. Und jetzt im Moment ist ja das Informationsfreiheitsgesetz sehr unter Beschuss. Das ist aber deutsches Recht, wo die deutsche Politik das zurückschrauben will, die Möglichkeiten der Einsichtnahme durch Bürger. Gott sei Dank, wie erwähnt, ist das europäisches Recht das Umweltinformationsgesetz. Und haben es unsere Politiker hier nicht so einfach, das einzuschränken. Wir haben sozusagen den Europäischen Gerichtshof hinter uns, wenn es um die Durchsetzung bei Gericht geht.
0: Eine Zwischenfrage bzw. fast eine Endsprache. Was versprechen Sie sich von diesen Informationen? Wo wollen Sie vor allen Dingen mal nachlesen, was es damit auf sich hat?
3: Ja, es ist ja so, dass bislang immer nur erzählt wird, es gibt Probleme und es wurden Fehler gemacht und so weiter. Aber das Projekt selbst hat ja ganz große Risiken. Also wenn ich jetzt nur einmal mehr den Brandschutz erwähnen darf oder Überflutungsgefahr oder Leistungsfähigkeit. Es sind sehr viele Probleme. Und ich erhoffe mir, dass dazu eben auch etwas dann in dem Bericht enthalten ist, weil das ja ganz wichtig ist, wie es überhaupt weitergehen kann mit dem Projekt. Ich habe jetzt gerade gestern übrigens Unterlagen bekommen zum Brandschutz, einen Anwaltsschriftsatz. Daraus ergibt sich, dass die sogenannte Ausführungsplanung, also wie das überhaupt dann abläuft im Brandfall, welche Technik zum Einsatz kommt, wie die Menschen gerettet werden, diese Ausführungsplanung liegt überhaupt noch nicht vor. Also eigentlich müsste einen da der Schlag treffen, wenn man das hört, weil man ja denkt, dass von Anfang an das geklärt ist und funktionieren muss. Das ist aber nicht so. Und deshalb erwarte ich schon, dass in diesem geheim gehaltenen Revisionsbericht dazu auch Ausführungen sind, an was es denn überhaupt hakt, warum es nicht vorwärts geht. Die andere Seite ist, dass ja auch mal die Verantwortlichen benannt werden müssten und auch zur Verantwortung gezogen werden müssten. Also wenn Frau Palla da sagt, sie sei entsetzt von den Fehlern und so weiter, das klingt ja gut, aber wenn Fehler von Menschen gemacht wurden, dann müssen die halt auch zur Verantwortung gezogen werden. Es geht ja letztlich um unsere Steuergelder oder Gelder der Bahnkunden und da haben wir einen Anspruch darauf, dass das geklärt wird und dass die Verantwortlichen dann auch in Schadenersatz genommen werden.
0: So, Dieter Reicherter, Vorsitzender Richter am Landgericht AD und Mitglied des Aktionsbündnisses Stuttgart 21. Es wird gefordert, dass der Revisionsbericht hier offengelegt wird und die Ergebnisse dieses Revisionsberichts können wir hoffentlich nachlesen in, na, sagen wir mal, 1-2 Monaten. Ich bedanke mich auf jeden Fall mal für das Gespräch.
3: Ja, ich danke auch.
0: Das war Fokus Südwest, zusammengestellt bei Radio Dreikland 102,3 MHz Freiburg. Am 16. Juli 2026 durch Konrad.
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0: Fokus Südwest, zusammengestellt bei Radio Dreikland, 102,3 MHz Freiburg, am 9. Juli 2026 durch Konrad. Die Themen. Auch ein AKW braucht mal Urlaub oder hitzefrei. Anarchistischer Antimilitarismus in Freiburg. Cannabis, Gesetz und Realität. Hallo Axel, das heißt, heute ist es ziemlich warm und Wir machen das eigentlich fast jedes Jahr sozusagen hier immer, wie geht's unseren Kernkraftwerken, vor allen Dingen in Frankreich und in der Schweiz. Die haben ja immer ein Wasserproblem und das hat mit der Kühlung zu tun.
9: Ja, Konrad, bevor wir mit Atomkraftwerken anfangen, du hast gesagt, alle Jahre wieder, es ist alle Jahre wieder heiß. Alle Menschen leiden und ich frage mich immer, wo ist der Zorn der Menschen gegen die Klimakatastrophenverantwortlichen? Also warum sind wir so brav? Warum ducken wir uns immer vor den Großen und warum treten die Menschen nach unten und warum buckeln sie vor den Großen und warum ist kein Sonder wegen der Hitze und wegen den Klimakatastrophenverantwortlichen? Aber das als Vorwort und jetzt gehen wir zu den Atomkraftwerken. Die Atomkraftwerke haben genau wie wir Menschen ein Hitzeproblem. Atomkraftwerke erzeugen Atommüll, der 1 Million Jahre strahlt. Tschernobyl und Fukushima haben die Gefahren aufgezeigt. Und Atomkraftwerke sind nicht nur teuer und gefährlich, sie sind auch gigantische Tauchsieder. Einige Reaktortypen erhitzen gerade in Hitzesommern unsere europäischen Flüsse und gefährden das Leben in den Gewässern. Und deswegen werden einige mit Flusswasserkühlung auch abgeschaltet. In Frankreich und der Schweiz, das sind die Atomkraftwerke Betzenau, Bugey, Golfech, Playas und andere. Die werden jetzt abgeschaltet, weil sie einfach die Gewässer in Hitzesommern noch mehr erhitzen als sonst.
0: Das heißt, wenig Strom und damit auch wenig Licht oder was weiß ich, was man aus dem Strom heraus macht.
9: Ja, atomarer Flatterstrom. Gerade im Sommer wird natürlich ganz viel Energie gebraucht. Auch wegen den ganzen Airconditionern. Und da ist gut, dass wir dann die Solarenergie haben, die dann einspringt. Aber einfach nochmal, um auf die Atomkraftwerke zurückzukommen. Wenn ein normales Atomkraftwerk hat 1000 Megawatt Leistung ungefähr und dann gibt es ungefähr 2000 Megawatt an die Umwelt ab. Jetzt kann sich das keiner so richtig vorstellen, Megawatt. Das ist so, ja, wie wenn wir von Milliardären reden, wo sich keiner aufregt, weil sich niemand eine Milliarde vorstellen kann. Also einfach 1000 Megawatt thermische Leistung, das entspricht ungefähr dem gleichzeitigen dauerhaften Betrieb von mehreren 100.000 typischen Wohnzimmerheizkörpern auf voller Leistung. Also wenn man mehrere 100.000 Wohnzimmerheizkörper auf voller Leistung laufen lässt, dann entspricht es 1000 Megawatt Wärme. Und ein 1000 Megawatt Reaktor gibt 2000 Megawatt thermische Leistung ab. Das ist einfach so dieses Phänomen. Und auf diese Art und Weise werden die Flüsse erhitzt. Und ja, das ist ein gigantisches Problem. Und wir reden von diesem Problem jetzt natürlich nur in den Hitzesommern, aber diese Wärme wird generell abgegeben. Und als Naturschützer muss ich dazu sagen, wir haben einfach dieses Phänomen, dass sich unsere Gewässer immer stärker erwärmen und dass für Lachs und andere Salmoniden sind die Gewässer auch wegen der Atomkraftwerke einfach zu warm.
0: Das heißt also, die Natur passt sich da nicht an, dass wir jetzt plötzlich in unseren Gewässern, sagen wir mal, ausgesetzte Piranhas haben, sondern praktisch die Natur leidet darunter, dass die von uns ausgesetzten Lachse, die wir in den Gewässern haben, nicht nur durch Flusskraftwerke, durch Staumauern und sonstige Sachen daran gehindert werden, aufzusteigen, sondern auch die Temperatur macht den Lachsen und anderen Fischen zu schaffen.
9: Das ist ein Phänomen, das ist einfach, das sieht man natürlich nicht nur bei den Atomkraftwerken, das sieht man auch bei der sommerlichen Hitze. Also Elstreis am Klotter, so die Gewässer im Einzugsbereich von Radio Dreieckland sind schon lange keine Salmonidengewässer mehr. Und das, was du angesprochen hast, das kann natürlich dann dazu führen, dass einfach neue Arten auftreten. Aber einfach in Hitzesommern sterben Fische, der Sauerstoff schwindet und das ist einfach schlecht für Mensch, Natur und Umwelt. Das ist neben diesen radiologischen Aspekten ist das noch ein Aspekt, auf den man seine Aufmerksamkeit lenken muss. Und jetzt gibt's aber natürlich eine super tolle Lösung, wie man das Problem lösen kann. Und das trifft gerade in der Schweiz zu. Die Schweizer haben ja das Problem, also A, das Atomkraftwerk Betzenau, das nur auf Flusswasserkühlung setzt, aber die haben ja auch Leibstadt mit Kühltürmen und Göske mit Kühltürmen. Aber auch diese Atomkraftwerke erwärmen die Gewässer. Laut den Betreibern nimmt Leibstadt im Rhein bis zu 3,5 Kubikmeter Wasser pro Sekunde. Im Kühlturm verdunsten rund 0,7 Kubikmeter pro Sekunde. Der Rest geht erwärmt zurück in den Fluss. Und im Sommer wird das Kühlmittel um 3,6 Grad erwärmt. Ähnlich ist das auch beim Atomkraftwerk Gösgen bei der Aare. Das heißt also auch diese Atomkraftwerke mit Kühltürmen in der Schweiz, die erwärmen die Flüsse. Und jetzt haben die Schweizer mal wieder eine richtig tolle schweizerische Lösung gefunden. Sie haben einfach den Grenzwert erhöht. Das heißt also, auch wenn der Rhein über 25 Grad warm ist, darf Leibstadt weiter Kühlwasser einleiten. Und so kriegt man die Probleme in den Griff. Man passt einfach im Rahmen der Zeitenwende rückwärts, passt man einfach die Vorschriften an die Realität an, weil man will ja Gewinne mit den Schweizer Atomkraftwerken machen.
0: Das heißt, das ist ja keine neue Lösung, sondern die Schweizer machen ja diesen Trick. Man erhöht einfach die Grenzwerte bzw. verschiebt da ein bisschen schon häufiger.
9: Das machen sie auch in anderen Bereichen, das machen sie auch im Bereich der Radioaktivität. Aber jetzt im Moment sind wir halt gerade im Hitzesommer und da wird es natürlich auch der Rhein wieder über alle Maßen erwärmt. Ich denke, das wäre vielleicht auch mal eine Aufgabe für den Trass. Ich bin ja im Vorstand vom Trinationalen Atomschutzverband, vielleicht auch mal rechtlich prüfen zu lassen, ob man das nach der europäischen Wasserrahmenrichtlinie überhaupt darf. Das fände ich eine spannende Frage. Das müsste man vielleicht mal juristisch angehen, dieses Thema. Aber wie gesagt, im Moment sind einige Atomkraftwerke abgeschaltet. Das schafft den Betreibern einige Gewinneinbußen und das schafft einige Probleme.
0: Mal eine andere Frage, beziehungsweise um beim Thema zu bleiben, dieser Trick, einfach mal die Grenzwerte zu verschieben, der scheint ja so neu nun nicht wieder zu sein. Mit anderen Worten, wer hat es erfunden? Waren das die Schweizer oder machen da andere auch schon ganz kräftig mit?
9: Ach, dass man Grenzwerte zurückschraubt, das ist im Moment im Rahmen dieser Zeitenwende rückwärts ein europäisches und ein weltweites Phänomen, wo Umweltschutz immer stärker zurückgedrängt wird und wo eine viel zu brave Umweltbewegung sich das einfach gefallen lässt. Also finde ich ärgerlich und damit sind wir vielleicht wieder bei meiner Einleitungsbemerkung. Wo bleibt der Zorn über diese Umweltzerstörung und über diese Klimakatastrophen verantwortlich?
0: Ich danke Axel Meyer für diese Information. Axel Meyer mit Welt.org. Merci.
9: Ciao.
0: Anarchistischer Antimilitarismus in Freiburg. Eine Veranstaltung im Mietshäuser-Syndikatsprojekt Luftschloss. Arne-Dorgersen-Straße 24. Findet am Samstag, den 11. Juli um 19 Uhr statt. Näheres unter freiburg.fau.org.
1: Mit der Verlautbarung einer Zeitenwende wird eine massiv zunehmende Militarisierung der Gesellschaft vorangetrieben. So beginnt die Ankündigung der Veranstaltung. Worin zeigt sich diese Militarisierung?
10: Ja, die zeigt sich natürlich einerseits in drastisch gestiegenen Ausgaben fürs Militär, ne? Also ein großer Teil des Geldes, was sonst für Soziales zur Verfügung steht, steht jetzt nicht für Soziales zur Verfügung, sondern für Militarisierung. Also wir erleben eine massive Aufrüstung, wie wir sie eigentlich seit Jahrzehnten nicht kennen. Und das ist natürlich eine dramatische Entwicklung. Und ja, wir müssen uns natürlich überlegen, was können wir dagegen tun? Und darum geht's in der Veranstaltung natürlich auch.
1: Jenseits der Aufrüstung ist diese Militarisierung auch innerhalb der Gesellschaft zu spüren?
10: Ja, das merken wir ja überall. Es wird überall von Kriegstüchtigkeit geredet und dass die Gesellschaft kriegstüchtig gemacht werden soll. Das geht ja auch so weit, dass jetzt im Grunde eine Wiederbelebung der Wehrpflicht, der sogenannten, stattfinden soll, also von Zwangsdiensten für Kriegsdienst. Und da müssen wir natürlich gucken, was wir dagegen tun können. Und da hilft nur eins, sich zu organisieren und gemeinsam gegen diese Militarisierung ankämpfen.
1: Wie geht das, gegen diese Militarisierung anzukämpfen?
10: Ja, ich bin der Redakteur der Zeitung Graswurzelrevolution, die seit 1972 erscheint. Und das ist schon auch ein Sprachrohr der anarchistischen und antimilitaristischen Bewegung, könnte man sagen. Und wir entwickeln natürlich verschiedene Konzepte. Also einmal ist natürlich ganz wichtig die Unterstützung von Deserteuren und Kriegsdienstverweigerinnen aus allen Ländern und allen Kriegsparteien. Dann natürlich Asyl für Deserteure und Kriegsverweigerer, wenn wir uns gerade den Krieg jetzt in der Ukraine angucken. Also sowohl russische Deserteure können die EU praktisch nicht betreten, ohne zu riskieren, wieder abgeschoben zu werden und dann ins Kriegsgebiet geschickt zu werden. Das ist natürlich ein Skandal, dagegen müssen wir uns stemmen. Und das Gleiche gilt jetzt mittlerweile tendenziell auch für ukrainische Deserteure und Kriegsverweigerer. Die können sowieso das Land eigentlich kaum verlassen, weil eben kriegsfähige Männer im Grunde die Ukraine nicht so ohne weiteres verlassen können. Und da unterstützen wir natürlich auch Deserteure und Kriegsdienstverweigerer und antimilitaristische Organisationen auf allen Seiten. Die gibt es sowohl in Russland als auch in Belarus als auch in der Ukraine. Und das ist, glaube ich, auch die richtige Methode, sich dem entgegenzustellen, dass man eben sich anschaut, was können wir tun gegen den Krieg, wie können wir den Krieg stoppen, und das geht nicht von oben, das geht von unten. Wenn möglichst viele Menschen sich dem Krieg widersetzen, ist es praktisch für die Herrschenden nicht mehr möglich, Kriege weiterzuführen, und da müssen wir darauf hinarbeiten, überall natürlich.
1: Angesprochen im Ankündigungstext wird auch zum Beispiel die Umgestaltung von Bundeswehrwerbung oder auch die Wehrdienstverweigerung. Solche Akte des Protests sind ja das eine, Widerstand im tatsächlichen Kriegsfall, aber wohl eine andere Nummer. Wie kann denn anarchistischer Antimilitarismus zum Beispiel in der angesprochenen Ukraine aussehen?
10: Der kann natürlich so aussehen, dass das Recht auf Kriegsdienstverweigerung durchgesetzt wird. Das ist ja momentan aufgehoben von der Ukraine als Staat. Und das ist ja unserer Meinung nach einfach ein Verbrechen gegen die Menschheit. Das heißt, jeder Mensch hat das Recht, sich dem Krieg zu widersetzen und Kriegsdienst zu verweigern. Und da gibt es natürlich einfach Gruppen, die sich, die einerseits Deserteure und Kriegsdienstverweigerer unterstützen, und die unterstützen wir dann wiederum auch. Und das Gleiche gilt natürlich für Russland. In Russland gibt es Anarchisten und Anarchistinnen, die im Untergrund agieren, die immer noch aktiv sind gegen das Regime, auch ein Stück weit Sabotage betreiben, soweit das möglich ist. Und die gilt es zu unterstützen. Es gilt nicht, die Militarisierungstendenzen weltweit zu unterstützen, wie das halt hier momentan eigentlich der Fall ist, ne?
1: Vielleicht unter anderem in der Ukraine spannend ist die Frage, was ist der Unterschied zwischen anarchistischem Antimilitarismus und Pazifismus?
10: Ja, der Unterschied ist ziemlich groß. Das ist den meisten vielleicht gar nicht so bewusst. Der Pazifismus ist eigentlich ursprünglich eine sehr bürgerliche Bewegung aus dem Adel, Großadel, entstanden. Und Deserteure und Kriegsdienstverweigerer standen zum Beispiel überhaupt gar nicht im Fokus. Also es ging immer darum, dass die Herrschenden sich doch bitte schön an den Tisch setzen und Kriege durch Verhandlungen im Grunde gestoppt werden. Das Konzept der Anarchisten und Anarchistinnen ist es allerdings, Kriege von unten zu sabotieren. Also Sabotage, der Begriff, kommt ja aus dem Französischen, also Le Sabot, der Holzschuh. Das sind die Holzschuhe, die die Arbeiterinnen in die Maschinen geworfen haben, um sie zu stoppen. Und genau das versuchen natürlich Anarchisten und Anarchistinnen auch, indem sie den Krieg sabotieren, also Maschinen sabotieren oder eben auch Menschen daran zu hindern, am Krieg teilzunehmen, indem man sie zur Desertion motiviert und zur Kriegsverweigerung. Und um diese Konzepte geht es natürlich dann bei der Veranstaltung. Das kann ich jetzt, glaube ich, in so einem kurzen Gespräch nicht so richtig ausarbeiten, aber das wird auf jeden Fall an dem Abend Thema sein. Und dazu gehören natürlich eben auch Aufklärungsaktionen, also die zum Beispiel diese Kriegspropaganda, die auch bei uns in der Bundesrepublik stattfindet, in gewisser Weise sabotieren. Wir haben ja an jeder Litfaßsäule momentan Bundeswehrwerbung, und da gehört Adbusting auf jeden Fall dazu, also fantasievolle Antworten sozusagen auf diese militaristische Propaganda. Und da habe ich auch sehr, sehr schöne Beispiele, die ich dann am Samstag vorstellen werde und die auch Spaß machen können. Also Antimilitarismus muss jetzt nicht bierernst sein, sondern kann natürlich sich auch der Mittel von Spaßguerilla und witziger Sabotage bedienen. Und da nenne ich ein paar schöne Beispiele bei der Veranstaltung. Da könnt ihr euch schon drauf freuen, glaube ich, mit vielen Bildern.
1: Grundüberzeugung ist, dass Krieg, Staat und die Klassenfrage untrennbar verbunden sind, heißt es in der Vortragsankündigung. Wie sind Sie verbunden?
10: Ja, die sind eindeutig verbunden. Also Krieg wird ja nicht von Arbeiterinnen und Arbeitern geführt, sondern Krieg wird von den Herrschenden geführt. Das heißt, die befehlen den Krieg, die ziehen selber nicht unbedingt in den Krieg, sondern sie lassen andere Menschen für sich sterben als Kanonenfutter. Und das konnte man ja auch im Grunde in allen Kriegen der Geschichte sehen, dass eben die Herrschenden sich im Grunde, werden die sich amüsieren und ihr normales Leben weiterführen, werden die Proletarier auf dem Schlachtfeld zerfetzt, zerstümmelt und ermordet. Und das ist ganz klar, Krieg ist immer eine Klassenfrage. Also es ist immer kapitalistisch heutzutage natürlich. Ne? Das heißt, die Kapitalisten führen den Krieg und die Menschen, die dort getötet werden, sind in der Grunde sind Proletarier und Proletarierinnen. Und das ist natürlich eine ganz klare Geschichte, die wir als Anarchisten eben bekämpfen. Wir wollen ja eine herrschaftslose Gesellschaft, eine gewaltfreie Gesellschaft. Und daran können wir natürlich nur arbeiten, indem wir den Kapitalismus überwinden. Und von daher ist ein Ende des Krieges weltweit nur durchsetzbar, wenn wir den Kapitalismus eben auch abschaffen und jede Form von Herrschaft von Menschen über Menschen.
1: Daran anschließend meine Abschlussfrage, wie sehe denn der Idealverlauf eines anarchistischen Antimilitarismus aus und zu welchen gesellschaftlichen Verhältnissen würde er führen?
10: Ja, ein anarchistischer Antimilitarismus ist natürlich Teil des Anarchismus. Das heißt, Antimilitarismus ist natürlich eine Form, die sich gegen Militarisierung und Militarismus wendet. Und wenn es den nicht mehr gibt, sind wir im Grunde schon auf dem richtigen Weg in die Anarchie, also die herrschaftsfreie Gesellschaft. Und die herrschaftsfreie Gesellschaft baut natürlich auf Solidarität und Kooperation auf und nicht auf Konkurrenz und Ausbeutung und natürlich auf Gleichheit. Alle Menschen wollen eben, ja, können unter egalitären Bedingungen natürlich einfach auch ihre kompletten Entwicklungsmöglichkeiten ausleben. Heute ist das nur für Reiche möglich. In einer anarchistischen Gesellschaft können alle Menschen glücklich leben und ihre Utopie sozusagen umsetzen in die Realität. Und dazu gehören ja auch die Mietshäuser-Syndikate. Die sind zum Beispiel meiner Meinung nach auch Teile von diesem Konzept, was zu einer anarchistischen Gesellschaft führen kann und beiträgt auf jeden Fall. Deshalb bin ich ganz froh, dass die Veranstaltung jetzt am Samstag auch in einem Mietshäuser-Syndikat stattfindet. Also ich freue mich sehr und hoffe, dass möglichst viele Menschen kommen und sich einfach mal Ideen anhören, die sie im normalen Radio oder im normalen Fernsehen oder in der Zeitung nicht so ohne weiteres zu sehen und zu hören bekommen.
1: Und ein Mittel des anarchistischen Antimilitarismus wäre dann zum Beispiel der Generalstreik.
10: Genau, der Generalstreik ist eigentlich das bevorzugte Mittel. Wenn wir in die Geschichte gucken, sehen wir, also Anarcho-Syndikalistinnen haben immer schon auch den Generalstreik propagiert und waren ja dann auch erfolgreich, zum Beispiel bei der Abwehr des Kapp-Putsches. Der Kapp-Putsch, ein rechtsextremer Putschversuch, und innerhalb von wenigen Tagen ist er zusammengebrochen. Warum? Weil die Arbeiterinnen und Arbeiter in den Generalstreik gegangen sind. Das heißt, es fuhr keine Straßenbahn mehr, es fuhr kein Zug mehr, die Bäcker haben nicht mehr gebacken, und innerhalb von 5 Tagen ist dieser faschistische Putschversuch in sich zusammengefallen. Das heißt, das Konzept, was die FAUD damals, die Freie Arbeiterunion Deutschlands, propagiert hat, ist tatsächlich umgesetzt worden und ist äußerst erfolgreich gewesen. Das heißt, in dem Fall konnte durch den Generalstreik eine faschistische Machtergreifung verhindert werden. Auch ein Teil von vergessen gemachter Geschichte. Und ich glaube, das wissen die wenigsten, dass man durch den Generalstreik solche erfolgreichen Aktionen eben auch umsetzen kann. Und da bringe ich auch auf jeden Fall ein paar spannende Beispiele am Samstag.
1: Die Waffen nieder, die Hämmer nieder. Anarchistischer Antimilitarismus. Am Samstag um 19 Uhr gibt es dazu einen Vortrag, organisiert von der anarcho-syndikalistischen Basisgewerkschaft FAU. Und zu Gast ist Bernd Drücke, Koordinationsredakteur der Zeitschrift Graswurzelrevolution. Und wir haben schon einmal über das Thema des Vortrags mit ihm gesprochen.
0: Diese Veranstaltung in Freiburg ist im Mietshäuser-Syndikatsprojekt Luftschloss, Arne-Torgersen-Straße 24, am Samstag, den 11. Juli um 19 Uhr. Näheres unter freiburg.fau.org. 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
11: Seit ungefähr 2 Jahren gilt das Cannabis-Gesetz in Deutschland, ein Gesetz der Ampelregierung aus SPD, Grünen und FDP. unter starker Einflussnahme der CDU über den Bundesrat. Alle, die der seit Jahrtausenden bekannten und beliebten Heil- und Rauschpflanze zugetan sind, haben sich gefreut, denn zumindest der Anbau von 3 Cannabispflanzen zu Hause ist erlaubt. Und das Gesetz gibt auch Anbauvereinigungen, sogenannten Social Clubs, die Möglichkeit, Cannabis für ihre Mitglieder anzubauen. Zumindest theoretisch. Denn in Baden-Württemberg wird das Gesetz streng ausgelegt. Noch restriktiver ist da übrigens nur Bayern. In anderen Bundesländern wie Rheinland-Pfalz oder Niedersachsen geht das dagegen viel einfacher. Fakt ist, in Baden-Württemberg sind zurzeit nach 2 Jahren Cannabisgesetz ganze 36 Social Clubs genehmigt und von denen sind keineswegs alle am Start, weil nämlich Kommunen zusätzlich oft über das Baurecht blockieren. Wir haben uns bei Global Lokal gefragt, wie ist eigentlich der aktuelle Stand? Dazu gibt es jetzt 3 Interviews mit einem Überblick über das Thema mit Matthias Karoli von der erfolgreichen Mannheimer Anbauvereinigung Grüne Liebe, mit Christoph Lehner vom Hanfverband Rhein-Neckar, der im bislang gescheiterten Club Rising Flowers aktiv war, und mit dem Anwalt Roland Hoffmann aus Heidelberg, der Anbauvereinigungen berät. Mein Name ist Christian Scharf. Ich sitze jetzt in den Vereinsräumen des Social Clubs Grüne Liebe in Mannheim, ein Verein, der seit fast einem Jahr erfolgreich anbaut. Die Grower hier haben es geschafft, sie sind am Start. Sie produzieren hier feinste Grasqualitäten. Matthias Karoli ist der Vereinsgründer, der Vorsitzende und der Motor des Ganzen. Hat das Regierungspräsidium als genehmigende Behörde da eher blockiert oder gefördert?
12: Also von gefördert kann überhaupt keine Rede sein. Im Gegensatz zu dem, was im Gesetz steht, erhält man nicht nach 3 Monaten seine Lizenz, sondern erstmal einen Zwischenbericht. Und da wird unglaublich weit ausgeholt, was ihnen nicht gefällt. Da werden Satzungsänderungen verlangt, die die Vereine dann auch durchführen müssen. Ansonsten bekommen sie die Lizenz überhaupt nicht. Also da wurde sehr, sehr klein kariert und ja, wie ich meine, gar nicht so, wie es im Gesetz steht, argumentiert, dass man zunächst die Lizenz mal nicht bekommt.
11: Es gibt zum Beispiel die berühmte Abstandsregel, 200 Meter bis zu einem Spielplatz oder Ähnlichem. Da gab es bei euch auch Probleme, da gibt es eine kleine Geschichte. Wie habt ihr das gelöst?
12: Ja, da wurde uns zunächst einmal die Lizenz versagt. Man hat Zweifel angemeldet am Abstand zu einem Sandkasten hier in Rheinau-Süd, der also ein Kinderspielplatz sein soll. Und da mussten wir mit einem feinen Aufmaß dann nochmal nacharbeiten. Und letztlich waren wir dann knapp über 200 Meter und dann konnte man uns die Erlaubnis nicht mehr versagen.
11: Das Cannabis-Gesetz ist schon kompliziert genug, hat viele, viele Seiten. Aber wenn ich das richtig verstanden habe, will das Regierungspräsidium als Genehmigungsbehörde immer noch mehr Anforderungen, noch mehr Details, die geregelt werden müssen?
12: Das ist tatsächlich so. Das KKNG, das Konsumcannabis-Gesetz, ist ein handwerklich sehr ungeschicktes Gesetz. Der Lauterbach damals hat große Zugeständnisse an die Unionsparteien machen müssen, damit es überhaupt durch die 3. Lesung im Bundesrat kam und nicht in den Vermittlungsausschuss verwiesen wurde, wo normalerweise Gesetzesvorhaben versanden. Und die Union hat dann in das Gesetz ganz furchtbare Sachen reinschreiben lassen. Und eins davon ist zum Beispiel so eine Art Generalvollmacht für die Bundesländer, nämlich dass die weitere Auflagen erlassen dürfen, auch welche, die nicht im Gesetz stehen, wenn die erlaubnisgebende Behörde der Meinung ist, dass das so sein soll. Und davon macht das Land Baden-Württemberg sehr umfangreich Gebrauch.
11: Darüber werden wir nachher noch mehr erfahren, unter anderem von Christoph Lehner vom Hanfverband Rhein-Neckar. Aber gehen wir mal zum Positiven. Ihr arbeitet hier, ihr baut hier an und es gibt viele verschiedene edle Sorten. Naja, beim Wein gibt es ja auch nicht einfach nur den Grauburgunder, den man zur Schorle macht. Kannst du mal beschreiben, was und wie hier angebaut wird?
12: Also wir sind ein Verein mit einer sehr erfreulichen Mitgliederentwicklung. Wir haben momentan 447 Mitglieder. 500 dürfen wir per Gesetz. Und diese große Menschenmenge möchte natürlich versorgt sein. Deswegen haben wir eine sehr teure Anlage gebaut, mit der wir pro Grow in etwa 20 Kilogramm getrocknetes Endmaterial produzieren können. Und bei uns verteilt sich das momentan auf knapp 10 Sorten, die wir an unsere Mitglieder ausgeben.
11: Die Anlage hier ist technisch unheimlich aufwendig. Es wird CO2 zugeführt. Es werden Nährstoffe natürlich dazu gebracht, damit die Pflanzen optimal wachsen. Es ist ein Haufen Technik. Wie schwer ist es eigentlich überhaupt, diesen baulichen Rahmen zu schaffen mit der ganzen Technik, mit den Räumen, mit dem Strom?
12: Das ist tatsächlich so. Wir haben ein ganz großes Glück mit unserem Vermieter. Man muss, wenn man den Antrag auf Erlaubnis zum Anbau stellt, muss man ja die Halle schon haben, denn das Regierungspräsidium überprüft den Mindestabstand zu Jugendeinrichtungen. Bedeutet, man zahlt viele Monate lang schon Miete, ohne auch Einnahmen zu haben. Und das ist eine finanzielle Herausforderung für jeden Verein. Unser Mieter war bereit, uns die Miete in den ersten Monaten zu stunden. Und nur deswegen konnten wir überhaupt diese lange Bearbeitungszeit der Behörden überdauern.
11: Wie sieht eure Zukunft aus? Wie geht es mit dem Anbau jetzt weiter?
12: Das geht jetzt so weiter, dass wir eigene Mutterpflanzen haben. Wir züchten unsere Pflanzen selbst vor. Und wir machen das in einem Volumen und auch in einem Tempo, dass wir 3 Erntezyklen im Jahr fahren können. Bedeutet, wir können mit Sicherheit Mitglieder rechtssicher

0: Bitte, ich frage Sie, woran lag das eigentlich?
1: An den strengen Regularien im Gesetz. Also die Behörde hat es 1:1 umgesetzt. In Baden-Württemberg macht es das Regierungspräsidium Freiburg. Die haben da einen, sage ich mal, Spitzenjuristen hingesetzt, der sich hauptamtlich darum gekümmert, und mehrere Sachbearbeiter haben ihm zugearbeitet bei Bedarf. Wir haben keine Halle gefunden und auch keinen Vereinssitz, der die strengen Anforderungen mit 200 Meter Luftlinie Abstand zu Kindergärten, Schulen, Spielplätzen, Sportstätten erfüllt hat. Wir haben versucht auszuweichen, weil unser erster Vorsitzender der Anbauvereinigung ist hauptberuflich Gärtner, gelernter, ausübender Gärtner, zum Beispiel in einem Gewächshaus, das jetzt sozusagen in den Feldern liegt, wo der Abstand vielleicht erfüllt ist, die Abstandsregel, aber da gab es dann sehr strenge Auflagen bezüglich Sicherheit. Wir hätten einen Zaun drumherum bauen müssen mit Übersteigschutz und Untergrabschutz. Dann hätte man das Gewächshaus noch das Glas sichern müssen, also nicht erfüllbar, zu teuer.
0: Cannabis existiert weiter, das Interesse an der, man kann sagen, seit Jahrtausenden beliebten und bekannten Pflanze ist ungebrochen. Sie machen auch regelmäßig Infostände, Herr Lehner, mit dem Hanfverband Rhein-Neckar. Was kommen da für Rückmeldungen eigentlich aktuell? Wie reagieren die Leute ja einmal darauf, dass ihr nicht anbauen könnt und überhaupt, dass Cannabis jetzt doch erhältlich ist?
1: Also wir machen die Infostände seit 2013 als Ortsgruppe des Deutschen Hanfverbands. Und in den Anfangsjahren gab es immer wieder auch kritische Stimmen, 1, 2, 3, die das nicht gut fanden, dass wir das propagieren. Zum Beispiel aufgrund der gesundheitlichen Gefahren kann man ja argumentieren, ist aber letztlich nicht zu Ende gedacht. Und seit der Gesetzesänderung hat sich das gewandelt. Es kamen ältere Menschen auf uns zu, Familien, alle haben sich dafür interessiert, weil rechtlich ist es weitgehend entkriminalisiert. Es ist nicht legalisiert, Cannabis, es ist teillegalisiert, entkriminalisiert, kann man sagen, vernünftig entkriminalisiert.
0: Erzählen Sie die Geschichte, dass es bei Rising Flowers nicht geklappt hat, oder ist das?
1: Nee, also Hanfverband Rhein-Neckar, das läuft jetzt mal unabhängig, das sind andere Leute als die Anbauvereinigung.
0: Ja, Sie haben einen guten Überblick, was im Rhein-Neckar-Raum läuft, was vielleicht auch im Land läuft. Wie sieht denn da die Situation eigentlich aus? Wir haben gehört, 36 oder 37 Anbau.
2: Jetzt habe ich euch den Mund wässrig gemacht. Ne? Der ganze Beitrag besteht aus 3 vollständigen Interviews. Diese sind nachzuhören unter freie-radios.net. 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Das war Fokus Südwest, zusammengestellt bei Radio Dreigland, 102,3 MHz Freiburg. 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Juli 2026 durch Konrad.
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0: 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Es ist genau 14 Uhr. 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Am Mikrofon begrüßt Sie ganz herzlich Gregor Mund mit einer neuen Folge der Sendung Plattenschrank. Heute unter anderem mit Jan Janke und Wolfgang Lackerschmidt. Dann werde ich Ihnen ein tolles Buch vorstellen, nämlich eines von Stig Dagermann, Unser nächtlicher Badeort, erschienen im Gogels Verlag Berlin 2026.
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Wir hörten Benny Waters, Jan Jankeje Besamucho, live in Löwenstein 1998. Und danach Franta Havlicek, Jan Jankeje Mirko Klimes mit der Jan Jankeje Party Swing Bands mit den Titeln St. Louis Blues und Honky Tonk Blues. Heute geht es in der ersten Stunde des Plattenschranks um Jan Jankeje, hier in Stuttgart nun wirklich kein Unbekannter. Deshalb beschränke ich mich auf die allerwichtigsten Daten, wie ich sie auf der Website des Meisters gefunden habe. 1950 geboren in der Hauptstadt der Slowakei, Bratislava, Mutter Franziska Martinez, Vater Ladislav Jankeje. Jan ist mit Musik aufgewachsen, der Vater sehr musikalisch und singt in der Kirche. Ausbildung als Opernsänger konnte er sich nicht leisten. Im Alter von 4 Jahren begann er mit Geigenunterricht an der Volksmusikschule in Bratislava, die er 10 Jahre lang besuchte. 1994 erste Schritte auf dem Kontrabass und Geige mit der Ragtime Jazzband Bratislava. Pani Kamprova, Geigerin in der slowakischen Philharmonie, gab ihm Privatunterricht auf der Geige. Ab 1966 2 Jahre Geigenstudium auf dem Konservatorium in Bratislava. Dann wechselte er zum Kontrabass, da seine Hände scheinbar zu groß waren für die Geige. Erste Jazzkonzerte gab er mit 15, 1968. Mit 17 Jahren emigrierte Jan in die BRD. 2 Jahre lang war der Hausbassist des legendären Atlantic Jazz Clubs in Stuttgart mit Eugen Rödel. Es gab Jazz Sessions mit Ella Fitzgerald, Benny Goodman, Eugen Cicero, Horst Jankowski. 1972 dann, um sich technisch noch mehr zu vervollkommnen, studierte er weitere 8 Semester auf der Musikhochschule in Stuttgart. Kontrabass bei Professor Ulrich Lau als erster Jazzer. Am 6. Juli 1976 gründete Jan die IG Jazz Tage Stuttgart und die IG Jazz Stuttgart mit seiner Frau Gerti. 1978 gab es dann Tourneen mit US-Jazzstars durch die USA, unter anderem mit Ort Casey, Benny Waters, Attila Zoller, George Wine, George Pass, Ted Follow. 1983 schließt Jan Freundschaft in New York City mit Jacob Astorius. 1984 Konzert in der Carnegie Hall New York City und so weiter und so weiter. Sie können sich mehr informieren auf jazzpoint.de. Wir hören jetzt Albert Mahler, Alex Bailey, Jan Jankeje, Wolfgang Lackerschmidt von der LP Sokol, das Titelstück Sokol. Und danach gibt es nochmal Franta Havlicek, Jan Jankeje, Malo Ferro, Mirko Klimes mit der Jan Jankeje Mobil Band. On the Sunny Side of the Street werden sie spielen.

Auf der Website von Jan Janke lese ich, die Jazzpoet Records leben fort und wie. Das Label wurde 1974 von dem Kontrabassisten Jan Janke und seiner inzwischen verstorbenen Frau Gerti gegründet. Der Witwer wollte seine Plattenfirma nach dem herben Schicksalsschlag eigentlich aufgeben, doch nun produziert er konsequent weiter. Das jüngste akustische Erzeugnis ist wahrlich eine runde Sache. Mit dem Solo-Gitarristen Manu Guttenberger brachte er bereits in kompakter Trio-Besetzung Django's Tiger heraus. Wir hörten gerade zwei Titel daraus, nämlich Them, Their Eyes und Night and Day. Jetzt gibt es einen Silberling, der ausführlich mit Guttenberger Gypsy Project, Jan Janke und Special Guest Florian Nikolescu live in Stuttgart betitelt ist. Beteiligt sind dabei Familienangehörige von Manu, nämlich Dadi und Moreno Guttenberger, die als zuverlässige Akkordarbeiter rhythmisch-gitarristisch tätig sind. Als bestens integrierter Gast wirkt der aus Rumänien stammende und in Paris wohnende Teufelsgeiger Florian Nikolescu mit. Drei Titel habe ich herausgesucht: Hommage to Billy Lagrein, Erster Tango und Schwarzer Augen. Dazwischen stelle ich Ihnen das Buch von Stig Dagermann, Unser nächtlicher Badeort, vor.

Und nun möchte ich Ihnen ein Buch vorstellen, und zwar von Stig Dagerman, Unser nächtlicher Badeort, aus dem Schwedischen von Paul Berf, Nachwort Christopher Leandor, 263 Seiten gebunden, fadengeheftet, mit Lesebändchen, erschienen im Gurels Verlag. Auf diese Geschichte hatte ich mich am meisten und ganz besonders gefreut. Unser nächtlicher Badeort. Die Titelgeschichte des heute vorzustellenden Buches. Da diese Erzählung erst im hinteren Teil des Buches zu finden ist, von den 16 Erzählungen ist sie die 12., steigerte sich natürlich die Vorfreude. Ich dachte mir, diese Geschichte könnte an einem wunderschönen See spielen, der Vollmond würde sich auf dem Wasser spiegeln, eine romantische Begegnung könnte sich vielleicht ereignen. Aber gleich der erste Satz der Erzählung zertrümmerte meine Vorstellung. Zitat Stig Dagerman: Nun kann man natürlich immer darüber nachgrübeln, warum es so wenig Plätze gibt, die so schmutzig sind wie Badeorte. Und später in der Erzählung lässt uns der Autor wissen, Zitat, was wir hier getrieben haben, ist unverzeihlich. Diese Schweinerei, diese Verschmutzung einer Natur, auf die Rehe, Schlangen und Elche ein ebenso großes Anrecht haben, diese Zerstörung des Wassers, auf das noch die kleinste Krabbe ein größeres Anrecht hat als wir, weil das Wasser ihr Element ist und nicht unseres. Und dieses verantwortungslose Spiel mit Menschenleben unten auf der Klippe. Zitat Ende. Reiche Urlauber, so erzählt uns der Autor, würden nämlich Münzen in das Wasser werfen und mit Freuden beobachten, wie Jugendliche unter Lebensgefahr nach ihnen tauchen. Unser nächtlicher Badeort scheint mir eine frühe, radikale, ökologische und soziale Kritik zu transportieren. Und so bin ich von dieser Erzählung nicht enttäuscht, im Gegenteil, meine Erwartungen wurden zwar überhaupt nicht erfüllt, aber dafür habe ich eine Geschichte gelesen, die den Leser und Leserinnen selten eindrücklich aufzeigt, was passiert, wenn man den menschlichen Zusammenhalt und die wunderbare Natur zerstört. Diese Erzählung hat übrigens Stig Dagerman für seine gelungenste gehalten. Wie wir im Nachwort des Buches erfahren, wurde unser Autor aufgefordert, für eine Anthologie eine Geschichte beizusteuern, die er für besonders gelungen hielt, und da erwählte er eben Unser nächtlicher Badeort. Natürlich ist auch diese Erzählung, wie fast alle in diesem Erzählband, zutiefst traurig. Schon die Eingangserzählung führt in diese gedrückte Stimmung, die meines Kindes. Hier

erlassen. Der Gugans Verlag hat bisher neben den heute vorzustellenden Erzählbänden schon zwei weitere Bücher des Autors herausgebracht, beide übersetzt von Paul Berf, nämlich Gebranntes Kind und Deutscher Herbst. Der Autor Stig Dagerman, 1923 bis 1954, das erfahren wir vom Verlag, wurde in Elskarslebi, nördlich von Uppsala, als Sohn eines Sprengmeisters und einer Telefonistin geboren. Er wuchs bei seinen Großeltern väterlicherseits auf dem Land auf, bis er 1931 zu seinem Vater nach Stockholm zog. 1940 wurde sein Großvater von einem Psychopathen erstochen, eine Wahnsinnstat, die ihm lebenslang nachging, zumal kurz darauf ein Freund bei einem gemeinsamen Bergurlaub in einem Lawinenunglück ums Leben kam. Dagerman arbeitete nach seinem Abitur für die anarcho-syndikalistische Zeitung Arbetaren und debütierte 1945 mit dem Roman Die Schlange. Die kommenden Jahre waren geprägt von exzessiven Schreibphasen und einem kometenhaften Aufstieg, aber auch von Schreibblockaden, schweren Depressionen und existenziellen Krisen. Die kommenden Jahre waren geprägt von exzessiven Schreibphasen und einem kometenhaften Aufstieg, aber auch von Schreibblockaden, schweren Depressionen und existenziellen Krisen. 1943 heiratete er die deutsche Geflüchtete Annemarie Götze, mit der er zwei Söhne hatte und über deren Familie er Zugang zu Deutschland fand. Nach dem Scheitern der Ehe heiratete Dagerman 1953 die bekannte Schauspielerin Anita Björk, mit der er eine Tochter hatte. Mit gerade 31 Jahren nahm er sich 1954 das Leben. Stig Dagermans Erzählungen sind eine Entdeckung. Sie fesseln uns, Leser und Leserinnen. Sie begeistern uns sprachlich und berühren uns tief. Jede. Unbedingt lesen. Stig Dagerman, unser nächtlicher Badeort, aus dem Schwedischen von Paul Berf, Nachwort von Christopher Leandor, 263 Seiten gebunden, Faden geheftet mit Lesebändchen.

Nachdem wir direkt nach der Buchvorstellung den dritten bereits angesagten Titel des Gutenberger Gypsy Projects gehört haben, leitete Wolfgang Lackerschmidt, Chet Baker und Larry Coryell bereits den zweiten Teil der heutigen Plattenschranksendung ein, in der es um Wolfgang Lackerschmidt geht. Wir hörten aus seiner EP Quintet Sessions 1979 die Titel Bald Swords und Here's That Rainy Day. Wolfgang Lackerschmidt, so lese ich es auf seiner Website, wurde 1956 in Tegernsee geboren, ist seit den 70er Jahren gleichermaßen als Vibraphonvirtuose und Komponist erfolgreich. Er spielte live auf über 200 Tonträgern, unter anderem mit Jazzlegenden wie Chet Baker, Attila Zoller, Lee Konitz, Albert Mangelsdorf, Larry Coryell, Buster Williams, Jack Lussier und so weiter zusammen. Dann war er dabei bei den verschiedensten Vibraphon-Summits, unter anderem mit Mark Jackson, Bobby Hutcherson, Dave Sumer, Mike Manieri. Als musikalischer Leiter und Produzent bringt er als einer der kreativsten Mitarbeiter der internationalen Musikszene immer wieder innovative Projekte zur erfolgreichen Umsetzung. Seine Kompositionen verbinden den klassischen Duktus des Schlagwerk- und Kompositionsstudiums mit den Erfahrungen eines Musikers, dessen Schaffen sich geografisch über Amerika, Asien und viele Teile Europas erstreckt und musikalisch durch ethnische und kulturelle Unterschiede geprägt ist. Wählt er für sich als Musiker den Weg der Improvisation und des modernen Jazz und schreibt seinen Kollegen zur Improvisation einladenden Kompositionen auf den Leib, weiß er um den Reiz des konventionellen Komposition. Orchesterwerke, Kammermusik, Chor, Perkussionsensembles, Streichquartette, Bühnenmusiken, Ballettmusik, Musicals, Gedichtvertonungen, Hörspiele, Kinderproduktionen zeugen eins um andere von Wolfgang Lackerschmidts hoher Schaffenskraft und kompositorischer Qualität. Wolfgang Lackerschmidts Jazzkompositionen sind weltweit zum Bestandteil des Repertoires zahlreicher namhafter Kollegen geworden. Er komponiert für Theater wie Augsburg, Ingolstadt, Osnabrück, Kaiserslautern, Koblenz, die Sommerspiele Mayen, Augsburger Puppenkiste, Waldbühne, Sigmaringendorf, Münchner Kammerspiele, die Musik zu Faust I, zu Faust II, Andorra und so weiter und so weiter. Ein Sommernachtstraum, Kabale und Liebe, und war übrigens auch noch dabei, auch draußen vor der Tür. Also, ja, sie möchte sich jetzt auch nicht zu texten. Wir hören lieber ein bisschen Musik, nämlich Wolfgang Lackerschmidt und Günter Lenz aus dem Album Live Conversation, Bye Bye Blackbird. Ha, das war wieder ein schöner Titel. Und von der LP Wolfgang Lackerschmidt, Donald Johnston, Transatlantic Crossing, hören wir den Titel From English Suite No. 2 und Our Love Is Here to Stay.

Wir hörten Wolfgang Lankerschmidt, Günter Lenz aus dem Album Love Conversations Bye Bye Blackbird und von der EP Wolfgang Lankerschmidt, Donald Johnson, Transatlantic Crossing, die Titel From English Suite No. 2 und Our Love is Here to Stay. Neben Jazz-Songs und Kinderliedern schuf er auch zahlreiche Kunstlieder, unter anderem neue Lieder mit Texten von Bertolt Brecht, Gedichte des Malers Markus Lüpertz. Als Arrangeur zeichnet er zum Beispiel von Anfang an für sämtliche bei der Nacht der Filmmusik produzierten Jazz-Interpretationen von Filmsongs europäischer Komponisten verantwortlich. Seit 2004 veranstaltet von BR4 Klassik und dem Deutschen Komponistenverband. 1990 erhielt er den Bayerischen Kunstförderpreis. Als Kurator des Augsburger Friedensfestes rief er zum Beispiel die Formation Common Language, Common Sense ins Leben, bei der, immer neu zusammengestellt, Jazzmusiker unterschiedlicher Religionen jeweils ein neues Konzertprogramm erarbeiten, aufnehmen und als Hauptveranstaltung Open Air aufführen. Bei den Konzerten im Fronhof leitet er seit vielen Jahren die Reihe Jazz Meets Classic und gestaltet seit 1976 das Programm für zahlreiche Konzertreihen und Jazzfestivals. Wir hören Wolfgang Lankerschmidt, Marilyn Mazur, John Lee von ihrem Album Gently But Deep, den Titel Wedding Gift, und danach Wolfgang Lankerschmidt, Mark Soskin, Adam Nussbaum, Jay Anderson von ihrem Album Summer Changes, den titelgebenden Track Summer Changes.

Zwei weitere CDs habe ich noch mitgebracht. Wolfgang Lackerschmidt and the Brazilian Trio, das Album Baya Bayalo. Den Titel Chicken Chuck hören wir und von der Platte Wolfgang Lackerschmidt, Lynn Ariel Ain't No Sunflower, habe ich Shoe It Yourself ausgewählt. Ich verabschiede mich dabei, wünsche Ihnen eine gute Woche, bedanke mich fürs Zuhören und verbleibe als Ihr Gregor Mundt.

Es ist genau 16 Uhr. 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Herzlich willkommen zu einer neuen Montagsnachmittagssendung Stormy Monday Blues. Am Mikrofon begrüßt Sie ganz herzlich Gregor Mund und mein Thema lautet heute Eric Bibb, Teil 1, One Mississippi. Dann stellt uns Bärbel Hornberger-Ferlen ein Buch von Mikritsch Armen, Jerewan, vor, erschienen im Gugolz Verlag Berlin 2026.

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1: Der dreimal für den Grammy nominierte Bluesmusiker Eric Bibb hat Details zu seinem neuen Album One Mississippi bekannt gegeben, das am 30. Januar 2026 weltweit über Repute Records erschienen ist. Eric sagte, der Song This One Don't wurde von einem wunderbaren Auftritt bei einem Blues Fever Festival in Wien inspiriert, wo er vor einem groovigen Publikum spielte, das es liebt, zum Blues zu tanzen. Dank, sagt er, meines großartigen Produzenten Glenn Scott und der hervorragenden Musiker, die mitgewirkt haben, ist dieser Titel einer der funkigsten, den ich je aufgenommen habe. Wir hörten das Stück gerade. Davor hatte ich die beiden ersten Stücke von der Platte aufgelegt, nämlich One Mississippi und Muddy Waters. Ja, und auf seiner neuen Platte musiziert Eric Bibb mit Glenn Scott, Robbie McIntosh, Sushka Varpea, Stephen Auster, Greg Anderson, Sven Linswall und Sarah Beckwith-Scott und Shaniska Simon. Und die drei nächsten Titel, die wir hier jetzt hören werden, heißen Didn't I Keep Running, dann Go Down of Hannah und It's a Good Life.

Die LP CD One Mississippi setzt Eric Ripps Renaissance in der späten Phase seiner Karriere fort mit dem musikalisch abenteuerlichsten und ambitioniertesten Album seiner langen erfolgreichen Laufbahn. Das Album enthält 13 eigene Songs, die er entweder allein oder gemeinsam mit seinem Grammy-nominierten Produzenten Glenn Scott geschrieben hat, sowie eine Coverversion von One Mississippi, geschrieben von der legendären Singer-Songwriterin Janice Ian, die Bib bereits aus ihrer gemeinsamen Highschool-Zeit in New York in den 60er Jahren kennt, und Fred Koller. Diese neue Sammlung von Geschichten, die aus einer nicht allzu fernen amerikanischen Vergangenheit und einer angespannten globalen Gegenwart stammen, ist ein Aufruf zu Frieden, Gerechtigkeit und Einheit in einer gespaltenen Welt. Das sagt Bib über das Album. Weiter sagt er: So sehr ich es auch liebe, neue Songs zu schreiben oder aufzunehmen, so sehr macht es mir auch Spaß, großartige Songs anderer Songwriter zu entdecken und zu covern. Der Titelsong One Mississippi wurde von meiner Highschool-Freundin Janice Ian gemeinsam mit Fred Koller geschrieben. Wir hören jetzt die Titel No Clothes On und Crossroads Marilyn Monroe.

0: Und nun stellt uns Bärbel Hornberger-Ferlen dein Buch vor, das im Gugertz Verlag Berlin erschienen ist, und zwar von Mehrigs Armen Jerewan.
1: Sollten Sie jemals Lust haben, sich in ein neues, Ihnen bisher eher unbekanntes Land entführen zu lassen oder neue Welten zu erkunden, ohne ins Flugzeug steigen zu müssen, dann vertrauen Sie sich dem Gugertz Verlag an. Ihre Erwartungen werden erfüllt werden. Zu Hause, auf dem Sofa oder im Liegestuhl im Garten, wo auch immer Sie sich befinden mögen. Die Bücher des Gugertz Verlages werden es Ihnen ermöglichen, in eine neue Welt einzutauchen. Ohne dem Klima schaden zu müssen, reisen Sie durch ferne Länder, lernen neue Kulturen kennen und nehmen teil an interessanten Lebenswegen. Wie für viele Bücher des Verlags gilt das auch für den neu aufgelegten Roman Jerewan von Mehrigs Armen. Der Protagonist Arshak Budarjan kehrt nach seiner Ausbildung zum Architekten in Leningrad in seine geliebte Heimat Jerewan zurück. Er liebt seine Heimatstadt und freut sich auf die Aufgabe, für die man ihn zurückgeholt hat. Jerewan steht in den 1920er Jahren vor einer großen städtischen Umgestaltung und die soll Budarjan vornehmen. Die Stadt soll neu geplant, abgerissen und wieder aufgebaut werden. Budarjan möchte den orientalischen Charme der Stadt erhalten und trotzdem neue Wohnungen für die sozial Schwachen bauen, ganz im Stil ihrer Traditionen. Der zweite Architekt, der mit ihm zusammen die Umgestaltung vornehmen soll, sieht das ganz anders. Er steht für die radikale Neugestaltung. Und so stehen die beiden Kontrahenten für die Auseinandersetzung um die politischen und ästhetischen Fragen der Zeit. Die Leserinnen und Leser verfolgen ihre Auseinandersetzung, erkennen ihre jeweiligen Ziele und spüren ihre Nöte. Aufgrund der sensiblen Sprache mit den wundervollen poetischen Bildern werden die feinsten Unterschiede der Persönlichkeiten deutlich und, zunächst glaubt man es kaum, auch ihre wahnsinnige Ähnlichkeit. Beides liegt dicht beieinander und lässt die Lesenden verblüfft zurück. Berührt durch die Parallelen mit ihren ganz eigenen Auseinandersetzungspartnerinnen und Partner. Je näher wir einen bekannten Gegenstand vors Gesicht halten, desto unbekannter erscheint er uns. Wir erkennen jedes Objekt erst ab einer bestimmten Entfernung. Diese Erkenntnis Budarjans zwingt ihn zu immer neuer Betrachtung dessen, was ihm eigentlich ganz vertraut erscheint. So wird den Lesenden ganz sanft das Für und Wider der Positionen der Kontrahenten näher und ferner gerückt. So werden ihnen immer wieder verschiedene Perspektiven geboten. Mehrigs Armen, der Autor, wurde 1906 in Alexandropol in Armenien geboren. Er studierte Filmdrehbuch in Moskau und arbeitete als Lehrer bei der Alphabetisierung mit. Nachdem er einige erfolgreiche Romane und Kurzgeschichten verfasst hatte, wurde er 1937 als sogenannter Volksfeind verhaftet. 8 Jahre verbrachte er in der Verbannung in Sibirien. Nach seiner Rehabilitierung 1945 setzte er seine literarische Laufbahn fort. Armen verfasste zahlreiche Romane, Novellen, Kurzgeschichten, Theaterstücke und Gedichte, die die emotionale und soziale Realität des Armeniens der Sowjetzeit einfingen. So beschreibt der Verlag seinen Autor und die Zerrissenheit zwischen traditioneller Lebensweise und sowjetischem Anspruch. Dies ist in dem Roman Jerewan hervorragend beschrieben. Armen veröffentlichte auch einen Bericht über das Lagerleben in Sibirien. Er starb 1972 in Jerewan. Was das Buch so besonders macht, ist nicht nur der hervorragende Schreibstil des Autors, sondern auch das Gesamtkonzept des Verlags. Ich kenne den Gugertz Verlag nicht nur durch die hochinteressante Auswahl der Bücher, die nach Jahren der Vergessenheit wieder ans Licht geholt werden, sondern auch durch die Aufnahme des Buchinhalts in die äußere Gestaltung des Buches. Das wird bei diesem Buch besonders deutlich. Die verschlungenen Wege und Beziehungen der Protagonisten, die der Autor so bemerkenswert darstellt, werden geradezu gespiegelt im Buchumschlag, der in der Aufmachung an einen kunstvoll gewebten orientalischen Teppich erinnert. So wie der Roman ein kunstvoll gearbeitetes textiles Werk ist, in dem Weisheit und Poesie miteinander verschlungen werden, so sind auf dem Umschlag die Kettfäden eines Webstückes erkennbar, in das kleine Bilder hineingewoben sind. Lassen Sie sich dieses Kunstwerk nicht entgehen. Mirtic Armen, Jerewan, übersetzt von Susanna Jekoyan, erschienen 2026 im Gugolz Verlag Berlin.

Wir hörten von Eric Bibbs neuem Album One Mississippi die Titel New Window und If You're Free. One Mississippi folgt auf eine außergewöhnliche Phase, in der Eric besonders produktiv war und große Anerkennung von den Kritikern erhielt. Sein 2023 erschienenes Album Rhythm wurde 2024 für einen Grammy in der Kategorie Best Traditional Blues Album nominiert und von den Kritikern als ein bluesiges, folkiges Vergnügen voller melodischer Jams und jahrzehntelang in Eichenfächern, Eisenfässern gereift, gefeiert. Zuvor veröffentlichte Dear America 2021, das für die Blues Music Awards nominiert und von mehreren führenden Magazinen als Album des Jahres ausgezeichnet wurde. Sein jüngstes Album In the Real World 2024, das in Peter Gabriels Real World Studios aufgenommen und erneut von Glenn Scott produziert wurde, stieß auf ähnliche Begeisterung. American Highways lobte Vips moderne Frische und unerschöpfliche Vielfalt, während American UK schrieb, eine legendäre Figur des Blues, die sich nicht mit ihrem Ruf zufrieden gibt, sondern weiterhin Neues erkundet und sich weiterentwickelt. Wie Eric selbst reflektiert, ist das Album eine lebendige Darstellung seiner musikalischen und persönlichen Entwicklung. One Mississippi beschreitet für Eric Bibb neue Wege, dessen künstlerische Schaffen ihm 3 Grammy-Nominierungen und einen Platz unter den angesehensten Stimmen der modernen Roots-Musik eingebracht hat. Mit einer einzigartigen Mischung aus klassischem Blues, zeitgenössischem Soul spricht das Album ein breites Publikum an und reicht über seine bestehende Fangemeinde hinaus.

Wir hörten Eric Bibbs neues Album One Mississippi, die Titel Changes und Waiting on the Sun. Und gleich lege ich noch die zwei letzten Titel des Albums auf, nämlich Show Your Love und We Got to Find a Way. Das war's dann für heute in der Sendung Stormy Monday Blues. Im August werde ich in einer meiner Stormy Monday Blues Sendung das Kapitel Eric Bibb fortsetzen. Ich verabschiede mich jetzt aber schon mal. Vielen Dank fürs Zuhören. Ich wünsche Ihnen eine gute Woche. Machen Sie es gut. Bis die Tage. Ihr Gregor Mund.

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Büchersendung im Freien Radio für Stuttgart, eine Sendung der Redaktion Kulturpalast und ich bin Sabine Gertling. Heute gibt es eine Büchersendung sozusagen aus zweiter Hand. Ich übernehme zwei Buchbesprechungen, eine von Radio Blau Leipzig und eine von Radio Korax aus Halle. Zuerst geht es um Die Wut ist ein heller Stern von Anja Kampmann. Hamburg 1933, Hedda hat sich ihren Traum erkämpft, Artistin im Alcazar auf der Reeperbahn. Doch nichts zählt mehr, als die neuen Uniformen wie selbstverständlich im Publikum auftauchen. Die Freiräume werden enger und auch für die Mädchen im Varieté wird es gefährlich. Heddas Bruder Jan heuert als Harpunenschmied auf einem Walfänger an und bricht in die Antarktis auf. Und auch Hedda muss sich neu orientieren. Das erzählt Anja Kampmann in ihrem neuen Roman Die

0: Wut ist ein heller Stern, der im August 2025 im Hanser Verlag erschienen ist. Radio Blau hat mit Anja Kampmann gesprochen. Zu Beginn beschreibt sie, wie sie sich dieser Zeit angenähert hat. Und hier also der Beitrag von Emma und Magdalena von Radio Blau Leipzig.
1: Ja, also der Roman spielt 1933 bis 37. Das ist in Hamburg. Hamburg war sehr arm nach der Weltwirtschaftskrise. Also gingen viele Leute stempeln. Die Armut war wirklich groß. Man hungerte. Und ich hatte immer das Gefühl, dass ich vieles über diese Zeit nicht so richtig weiß oder verstehe. Und die Frauen in dieser Zeit sind mir dann bei den Recherchen eigentlich erst richtig aufgefallen, dass wir für die eigentlich keine Stimmen haben, dass es dann total überraschend ist, wenn man in Archiven deren Stimmen hört. Und ich würde gar nicht mal sagen, dass es eine Zeit war, die gar nicht selbstbestimmt war, sondern dass eigentlich vor 1933 ziemlich viele Freiräume entstanden waren in der Weimarer Republik, also auch in Hamburg, auch auf der Reeperbahn. Das Buch sagt überhaupt nicht, dass das eine ideal schöne Zeit war, aber Hedda, das ist die Hauptfigur, hat sich quasi aus so ganz armen Verhältnissen im Hafen mit einer super armen Familie auf eine der schillerndsten Bühnen, die es damals gab, hochgeturnt, hochgearbeitet, an einem Seil quasi raufgezogen, und zwar ins Alcazar in Hamburg. Und die Geschichte setzt eigentlich ein, 1933 ist es Herbst geworden und der Leiter dieses Varietés, Arthur, verliert langsam an Macht. Und das merkt man dann sehr deutlich und das hat dann eine riesen Auswirkung auch auf die Frauen und die Mädchen hinter der Bühne, die auch dicke befreundet sind und eigentlich ziemlich zusammenhalten.
2: Okay, das klingt schon mal sehr interessant. Du hast ja gerade schon über die Recherche gesprochen. In dem Roman steht ja eine Frau im Zentrum, die sich in einer von Männern dominierten Welt behaupten muss. Und wie bist du auf die Figur der Hedda gestoßen und wie lief auch die Recherche zu der Figur der Hedda ab?
1: Also Hedda ist eine Erzählstimme, mit der ich wahnsinnig viel Spaß hatte am Ende. Also das war ein langer Weg, weil man natürlich irgendwie wenn man anfängt, irgendwie diese Zeit in Deutschland anzufassen, dann ist es erstmal ziemlich groß, es erschlägt einen, weil einfach sehr viele schlimme Sachen passiert sind. Und ich habe dann irgendwann angefangen im Oral History Archive, da gibt es so ein Archiv der Stimmen in Hamburg, Erinnerungswerkstatt, da gibt es so Stimmen, die aufgezeichnet wurden nach dem Zweiten Weltkrieg von Frauen, die überlebt haben. Und da habe ich tagelang gesessen, ich weiß noch, es war so Corona, es war alles zu, man konnte nirgendwo hin und es war irgendwie kalt und November und ich saß da irgendwie tagelang und habe mir diese Stimmen angehört und hatte vorher schon sehr viel recherchiert und hatte auch eine Vorstellung davon, wonach ich suche. Und dann war das für mich so interessant, weil die Stimmen, die ich gehört habe, einfach was ganz anderes erzählt haben als das, was man in diesen Archiven immer findet. Also da hat man ja meistens dieses Täter-Opfer, so und so viele Leute sind gestorben. Oder man sieht dann eben die Frauen nur als Opfer. Aber diese Stimmen, die ich dann gehört habe, sagen eben was ganz anderes. Die waren wahnsinnig lebendig, die waren widerständig und die haben vor allem von ihrem Leben gesprochen in dieser Zeit. Und das war so eine Energie, die ich auch für den Text haben wollte.
2: Dein Roman handelt ja auch von den zwei Brüdern von Hedda, Jan und Pauli. Wieso steht diese familiäre Beziehung so im Fokus und nicht zum Beispiel noch eine Romanze zwischen Hedda und jemand anderem?
1: Ah, das ist eine gute Frage. Also das hat damit zu tun, wie wir irgendwie auch gewohnt sind, über diese Zeit zu sprechen, weil man, glaube ich, sehr oft diese Heldengeschichten hat. Also eigentlich, sobald man eine Geschichte hat, die in der Zeit spielt, erwartet man immer den großen Widerstand. Und ich habe aber eine Figur, Hedda, die sich eben auch noch um Pauli, um den kleinen Bruder kümmern muss. Und das war eben auch eine Sache, die ich sehr viel gelesen habe, dass die Leute einfach Verantwortung für andere tragen. Und es war eine Zeit, in der man ihnen wahnsinnig viel Angst gemacht hat. Ihre Liebster wird erschlagen am Anfang. in Fuhlsbüttel, einem der ersten wilden KZs. Und es verschwinden Leute, es werden Leute mit Nilpferdpeitschen im Stadthaus irgendwie blutig geprügelt vor den Augen der anderen. Also es ist eine riesige Angst, ein Terror um sie rum. Und dann haben die auch noch Verantwortung für zum Beispiel so einen kleinen gelähmten Bruder. Der hatte die englische Krankheit, also das bekommt man, wenn man nicht genug Licht bekommt, dann verformen sich die Gelenke so. Und er ist auch ein bisschen beeinträchtigt. Und niemand kümmert sich um diesen kleinen Bruder. Also die Mutter arbeitet bei Remsma in einer Zigarettenfabrik. Der Vater hat sich jahrelang rumgetrieben, hat überhaupt keine Verantwortung übernommen und kommt dann auf einmal in so einer schicken SA-Uniform wieder. Den nennt sie immer den braunen Wind. Und das war mir irgendwie auch wichtig zu erzählen, dass es eben nicht für alle Leute diesen Freiheitsraum gab. Also in den Widerstand zu gehen oder irgendwie sich aufzulehnen, sondern die versucht einfach mit dem, was sie hat, auch irgendwie durchzukommen. Und die Geschichte erzählt eher von dieser Liebe und dieser Zugewandtheit und dass man versucht irgendwie durchzukommen. Und ja, deswegen gibt es, also ist vielleicht diese Beziehung zu Pauli auch so stark. Also Pauli ist der kleine Bruder. Als ich angefangen habe zu schreiben, habe ich schon ziemlich früh dieses Bild gehabt, wie sie mit ihm so am Hafen steht und die Schiffe ausfahren sieht. Also, ja, und Jan ist eben dieser andere Bruder, der als Schmied in einer Schmiede arbeitet. Überraschung. Der ist Geselle von so einem Onkel von den beiden und ist aber eigentlich ein softer Typ, der es auf der Werft nicht ausgehalten hat oder der zumindest diese harte Maloche auf der Werft bei Blom und Voss nicht durchgestanden hat. Und ausgerechnet der bekommt jetzt dieses Angebot, in der Antarktis auf Walfang zu gehen. Das war so ein Prestigeprojekt von Hermann Göring damals tatsächlich. Hermann Göring wird im Roman immer Herr Lametta genannt. Links Lametta, rechts Lametta und der Bauch wird immer fetter. Das war so ein Gassenhauer damals von Claire Waldoff. Und ja, also Hermann Göring hat ein neues Prestigeprojekt. Er schickt Schiffe ins Eismeer und dieser Schmied, bei dem Heddas Bruder arbeitet, hat noch so alte Kontakte. Und sie hoffen, dass mit der Heuer, die er da verdient, auf dem Walfänger, sie vielleicht noch rauskommen aus Hamburg. Gleichzeitig ist total klar, unter wessen Flagge dieser Walfänger fährt, mit wem er da rausfahren wird. Und sie kriegt eigentlich, ja, sie findet es richtig schlimm am Anfang, als er ihr das erzählt.
2: Ein großes Thema in dem Roman ist ja der Nationalsozialismus und wie sich dann die Ideologie so still in den Alltag der Menschen einschleicht. Wie gehst du damit beim Schreiben um, dass man eben nicht einfach nur das Historische wiedergibt und einfach die Ereignisse runterrattert, sondern wirklich eine Geschichte erzählt?
1: Das ist eine schöne Frage, weil es, glaube ich, tatsächlich darum geht, ein Gefühl herzustellen und wirklich eine Perspektive aufzumachen. Also was ich jetzt gemacht habe, ist ja was vollkommen anderes als das, was die Historiker machen, wenn sie in den Archiven sitzen und quasi alles minutiös wiedergeben. Das ist eine gewaltige Arbeit und darauf baut auch das Buch extrem auf, weil eben Leute sich mit diesen Geschichten jahrelang beschäftigt haben und ich bin denen sehr dankbar. Als Geschichte funktioniert es aber natürlich erst dann, wenn ich eine Stimme habe, eine Erzählstimme, der ich glauben kann. Und dafür war es dann eben auch wichtig, also erzählerische Freiräume zu haben und diesen Nationalsozialismus quasi nicht als abstraktes Monstrum wiederzugeben, sondern wirklich zu schauen, wie war das für jemanden, der aus armen Verhältnissen kommt, der nicht irgendwie im Bürgerlichen ist, um den sich niemand kümmert, diesem Druck ausgesetzt zu sein. Und dann auch noch als junge Frau, die überhaupt niemanden hat, der quasi hinter ihr steht. Und was ich dann eben rausgefunden habe oder was mich besonders berührt hat bei den Recherchen, war eben, dass diese Frauen verfolgt wurden, eingesperrt wurden und auch zwangssterilisiert wurden. Also allein in Hamburg waren das 20.000 Menschen und in ganz Deutschland waren es 400.000 Menschen, Frauen und beeinträchtigte Menschen. Und die sind eben auch bis heute nicht anerkannt worden. Und das fand ich eben auch so schockierend, weil die ganze Zeit, als ich darüber schrieb, ich natürlich auch das Gefühl hatte, verdammt nochmal, die Stimmen, die diese Leute hatten, sollten nicht gehört werden und sie wurden auch nicht gehört und die sind vollkommen in Vergessenheit geraten.
2: Ein großes Motiv in dem Roman ist ja das Motiv des Aufbruchs. Zum Beispiel Hedda, die aus dem Varieté dann aufbricht, oder Jan auf dem Weg zur Antarktis. Wieso hast du genau dieses Motiv gewählt und was verbindest du vielleicht selber mit dem Motiv des Aufbruchs?
1: Also Aufbruch ist natürlich ein großer Wunsch in der Zeit. Also es ist so, dass sie zum Beispiel, sie hat so einen Trompeter, der nicht mehr spielen kann, der früher da im Varieté gespielt hat, der darf wegen der Rassegesetze nicht mehr auftreten. Und die beiden sitzen zum Beispiel mal bei ihm zu Hause und reden darüber, wie sie rauskommen könnten. Und er sagt dann, ja, da sitzt man in so einer Hafenstadt und es gibt keinen Weg rauf auf so ein olles Schiff. Also man kommt nicht rauf, weil man einfach die Kohle nicht hat, um so eine Überfahrt zu bezahlen. Und Aufbruch ist etwas, was sie am Anfang gar nicht möchte, weil sie ja sich um alle kümmern muss. Und dann wird es eine Notwendigkeit. Und das ist, glaube ich, der große Unterschied jetzt für diese Zeit, dass es eben nicht darum geht, dass man auf eine Reise geht oder sich in ein Abenteuer stürzt, sondern vor allem erstmal aus so einer Gefahr herauskommen will. Und Jan, also ihr älterer Bruder, der dann in die Antarktis aufbricht, der hat natürlich überhaupt auch kein Interesse, auf so einem doofen Schiff zu fahren, obwohl er sich als kleiner Junge immer gerne auf so ein Schiff geträumt hat. Und dann wurde ihm gesagt, seine Augen sind zu schlecht. Also tatsächlich durfte man, wenn man schlechte Augen hatte, nicht in die Marine damals. Also irgendwie hatte er immer diesen Traum auch von der Seefahrt. Aber in dem Moment, wo er dann diese Option mit dem Walfänger bekommt, ist es für ihn natürlich eine sehr zweischneidige Geschichte, weil er eigentlich das Geld haben will, um wirklich rauszukommen. Und dafür muss er quasi erstmal durch dieses Nadelöhr, und das heißt ein halbes Jahr lang auf einem Schiff, was ja absolut unter nationalsozialistischer Kontrolle ist, irgendwie große Säugetiere abschießen. Er kommt da nicht gut raus. Und ja, also was war noch, was mein Aufbruch ist? Ja. Ach, ich glaube, es gibt so viele Aufbrüche. Es gibt von Elton John so ein Lied, das kennt ihr bestimmt, dieses Yellow Brick Road, wo er davon singt, irgendwie hinter dieser Straße, in die man ihn einsperren will, ist für ihn das richtige Leben. Und ich hatte tatsächlich das Gefühl, dass ich auch mit dem Schreiben lange erstmal rausgefahren bin und gar nicht so richtig wusste, was da kommt, dass ich es aber gerne machen wollte. Also das war vielleicht schon ein großer Aufbruch für mich.
3: Ein Aufbruch in den Roman auf jeden Fall.
1: Ja, gar nicht nur in den Roman, sondern tatsächlich, ja, nimmt man sich ja mit an den Schreibtisch. Mhm. Das wäre ja schön, wenn man einfach nur eine Geschichte zu Papier bringt. Aber in dem Moment, in dem man so intensiv sich mit anderen beschäftigt und anderen Figuren, wird einem auch sehr viel über sich selber klar. Das ist teilweise auch ein bisschen anstrengend, aber dann gibt es irgendwie doch so einen Zauber auch in der Sprache und dafür lohnt es sich dann.
3: Ah ja. Spannend.
2: Ja, bevor du Romane geschrieben hast, hast du ja Lyrik geschrieben. Mhm. Beeinflusst das dieses Poetische deine Romane, würdest du das sagen? Und musst du manchmal auch gegen diese poetische Intuition so ankämpfen?
1: Auch beim Romaneschreiben merke ich das total, dass ich eben aus der Lyrik komme. Das ist tatsächlich so, dass ich sehr stark in Bildern denke, dass für mich die Sätze einen bestimmten Sound haben, dass der ganze Roman eigentlich einen bestimmten Sound hat und ich überhaupt nicht zufrieden bin, wenn das Ganze nicht klingt oder wenn es nicht irgendwie verdichtet ist. Also tatsächlich versuche ich, auf kleinem Raum zu erzählen. Und dann gibt es eben im Romanschreiben aber die Dialoge und die Figuren fangen an zu sprechen. Und das macht mir wahnsinnig viel Spaß. Und es gibt ja auch viele Figuren in dem Roman. Aber ich glaube, das Herangehen ist tatsächlich ein anderes als jetzt bei einem reinen Prosa-Menschen, der das vielleicht einfach einmal durchplottet auf dem Reißbrett und dann einfach sagt, wie der Hase läuft. Bei mir entstehen die Geschichten eher aus kleineren Szenen und mir ist tatsächlich super wichtig, was die Sprache macht. Und daran merkt man es wahrscheinlich. ankämpfen muss ich, glaube ich, nicht so sehr dagegen. Ich versuche das einfach mitzunehmen und ich habe eben auch das Vertrauen und das kriege ich eben auch gespiegelt, dass viele Leute das total gerne haben, auch wenn es natürlich eine andere Erzählweise dann ist.
3: Also auf jeden Fall das Poetische kommt mit durch und das ist, glaube ich, auch das, was das Buch so ein bisschen besonders macht für viele. Gab es da bei dir irgendwann auch mal so die Frage, dass du vielleicht gedacht hattest, Hedda könnte auch einfach in einem Gedicht irgendwie erstmal existieren oder war es sofort klar, das muss ein Roman werden?
1: Also das Einzige, was, glaube ich, in einem Gedicht existiert, ist diese Geschichte von Karl Kaufmann, dem ersten Gauleiter von Hamburg. Der hatte nämlich die schöne Idee, da gibt es ein Gedicht, das heißt Duvenstädter Brog. Ja, aber die anderen Figuren jetzt aus dem Roman, die, das war mir schon klar, dass das irgendwie Platz braucht. Und ich glaube, am Anfang weiß man nie so richtig, wie viel Platz. Ich dachte, das wird vielleicht so eine kleine Novelle. Es ist jetzt knapp nicht geworden.
3: Du hast ja erst einmal sozusagen mit einem Gedichtsband angefangen, schon 2016, also Proben von Stein und Licht. Dann ging es wieder zu einem Roman, Wie hoch die Wasser steigen, von 2018. Dann kam Der Hund ist immer hungrig, 21. Das war ja auch ein Gedichtsband über die Sehnsucht eben von verschiedenen Charakteren zu einem größeren Leben. Und jetzt dieses Jahr, Die Wut ist ein heller Stern als Roman. Kommt denn da eventuell wieder ein Gedichtsband in nächster Zeit?
1: Ja, das ist witzig, weil ich immer denke, ich habe gar nichts. Aber wenn ich dann in meine Notizbücher schaue, könnte es durchaus sein, dass sich da einiges angesammelt hat, was ich einfach nie wieder angeguckt habe.
3: Ah, okay. Also wir können hoffen, dass vielleicht dann nochmal was kommt.
1: Absolut. Also ich habe eh gerade ganz viel Lust, neue Sachen zu machen und auch zu schreiben und bin da gerade auch an so einem Essay und an verschiedenen Sachen. Das ist irgendwie jetzt gerade eigentlich schön. Man hat wieder so ein bisschen Freiraum. So ein Roman bindet natürlich auch ziemlich viele Energien über eine lange Zeit.
2: Apropos Freiraum, in dem Roman handelt es ja auch um den Freiraum von Hedda, könnte man sagen. Glaubst du, dass Literatur neue Freiräume schaffen kann oder eben nur aufzeigen kann, wo nicht genügend Freiräume sind?
1: Ich glaube, es ist eine totale Ermutigung. Also ich glaube, Literatur und ich hoffe auch dieses Buch ist irgendwie so eine Form, das ist ja wie so eine Zeitkapsel, in der auch so eine bestimmte Energie ist und auch eine Widerständigkeit. Und zum Beispiel diese Erzählstimme von Hedda, die richtet sich ja extrem gegen diese Leute, die ihr den Raum nehmen wollen und die ihr sagen, dass sie nichts wert ist. Und es ist ja genau, einerseits erfährt man, wie diese Welt aussieht, wie die Leute rumlaufen und mit ihr umgehen. Und gleichzeitig merkt man aber, wie sich das von innen anfühlt und wer sie eigentlich ist und wer nicht gesehen wird. Und das ist, glaube ich, das, was Literatur eben kann, dass man einfach sagt, so, nee, es gibt was anderes und es ist super wichtig und es ist total wichtig, dass wir diese Stimmen haben und hören. Und es ist gerade wichtig, auch in einer Zeit wie unserer, wo das irgendwie so schleichend ein bisschen auf dem, ja, wieder so eingedampft wird. Auch wenn man sich jetzt überlegt, Frauenrollen heute, es gibt jetzt irgendwie diese gruseligen Tradwives im Internet, die irgendwelche Butterstullen schmieren und meinen, das ist das Leben. Und in dem Roman merkt man eben auch, was eigentlich notwendig war, um die Frauen damals hinter den Herd zu bekommen. Also das war nicht einfach so, dass sie gesagt haben, ist doch hübsch warm da, sondern alles andere war nicht akzeptiert. Also man sieht zum Beispiel so Massenhochzeiten bei Remsma, das war dieser Zigarettenfabrikant, gab es schon im Oktober 33 so eine Hochzeit oder gab es auch mehrere und 123 Bräute verpflichten sich quasi aus dem Berufsleben in den Haushalt zu gehen. Und gleichzeitig sieht man aber, was auch mit Mädchen wie Hedda passiert, wo dann die Fürsorge aufmarschiert und wo es dann reicht zu sagen, sie lebt unsolide, um sie zu Zwangsarbeit zu verpflichten oder abzuholen oder ständig zu kontrollieren. Also diese Frauen wurden extrem ausgegrenzt und hatten quasi gar keine Daseinsberechtigung mehr, weil sie diesem bescheuerten Ideal, Entschuldigung, aber dieser Volksgemeinschaft da nicht mehr genügten. Und das sind, glaube ich, schon so Momente, wo man irgendwie merkt, wie wichtig das ist, dass man Stimmen hat, die da so gegenhalten. Und irgendwie habe ich das Gefühl, wir sind gerade in so einer Zeit, wo alle so Angst haben und sich so ein bisschen zurückziehen und irgendwie mit großen Augen schauen. Aber es ist auch Zeit, mal irgendwie Stimmen zu haben und Perspektiven aufzumachen auf unsere Welt.
3: Ja, also das war auf jeden Fall, fand ich, ein sehr schönes Abschlusswort. Also du füllst sozusagen wirklich die Lücke, was sich vielleicht viele gedacht haben oder was ich mir vielleicht schon mal dachte, so, was ist eigentlich auch mit den Frauen, mit der Rolle der Frauen damals in dieser Zeit gewesen, um 1933? Und ich kam mit meinen Recherchen, wenn ich oberflächlich geguckt habe, nicht weit. Mhm. Da empfiehlt sich, glaube ich, wirklich das Buch, wo man auf jeden Fall diese Lücken weitestgehend, zumindest auch in Romanform, dann irgendwie findet und für sich etwas schließen kann.
1: Ja, das wäre schön. Und ich finde es auch tatsächlich interessant, eigentlich, wie lange dann diese blöden Rollenbilder so nachgewirkt haben. Also ich bin ja in Westdeutschland sozialisiert worden und was ich so über meine Großmutter und Mutter mitbekommen habe, was das für, also auch von meiner Mutter, was das für eine Strapaze war, irgendwie da, also gegen diese Haushaltsrollen aufzubegehren oder mal zu sagen, ich möchte was anderes machen als kochen, ich habe jetzt was vor. Mhm. Das war halt überhaupt nicht selbstverständlich und ich glaube, es ist eben sehr anders als in anderen europäischen Ländern, weil wir so krass geprägt sind immer noch, also oder waren von dieser Zeit und das hat so lange gebraucht, um dagegen anzugehen und jetzt ist irgendwie, sagen alle so, ja, ach, stricken ist doch ganz schön. Ich meine, sollen die Leute stricken, aber es gibt auch noch so ein paar andere Sachen und ich werde da immer ganz wuschig.
3: Kann man auch sagen, das erklärt vielleicht auch den Titel, da ist ja auch das Thema Wut auf jeden Fall erstmal mit drin. Also ja. Und das kommt vielleicht auch daher, dass man das irgendwie erstmal umblicken muss,
1: ja.
3: Die Rolle der Frau.
1: Ja, und auch dieses, also Wut kann ja auch was total Produktives sein. Also in dem Moment, wo alle Leute mir Angst machen wollen und ich eigentlich als Haufen Kümmernis in der Ecke sitzen soll und klein beireden soll, kann ja diese Wut auch dieser Moment sein, wo man wirklich sagt so, hey, stopp, und hier, es gibt was und ich kämpfe auch dafür und ich habe auch was wichtiger ist oder was größer ist. Und irgendwie diese Wut ist, glaube ich, ein Moment bei Hedda zumindest, der sie auch überhaupt auf Kurs hält. Also sie könnte ja auch ab 1934 wie die anderen Ritas, so nennt sie immer diese braven Mädchen, da irgendwie in Reihe tanzen oder sich irgendeinen Verehrer schnappen und dasselbe machen wie alle anderen. Und irgendwie hat sie diesen Moment, wo sie einfach sagt so, nein.

Das war Die Wut ist ein heller Stern von Anja Kampmann, ein Beitrag von Emma und Magdalena von Radio Blau Leipzig. Und jetzt geht's um das Ideal der Einfachheit. In ihrer Biografie Das Ideal der Einfachheit hält Iris Radisch das Leben des französischen Journalisten, Schriftstellers und Philosophen Albert Camus fest. Einfühlsam und verständlich gibt sie Camus' Lebensweg wieder, der von Leidenschaft und Distanziertheit, von Widersprüchen und Kämpfen gezeichnet war. Dazu eine Buchrezension von Radio Korax aus Halle.

0: Ein Buch von Iris Radisch. Das ist eine deutsche Journalistin, auch Publizistin. Iris Radisch, vielleicht kurz an der Stelle, ist in Berlin geboren, 1959. Hat Germanistik, Romanistik und Philosophie in Frankfurt am Main und Tübingen studiert. Ist seither tätig als Literaturkritikerin. Und seit 1990 ist sie auch Literaturkritikerin bei der Zeit. Seit 2013 leitet sie dort den Feuilleton. 2008 wurde sie mit dem Medienpreis für Sprachkultur der Gesellschaft für deutsche Sprache ausgezeichnet. Und 2009 ernannte die französische Kulturministerin Iris Radisch zum Chevalier des Arts et des Lettres.
1: Mein Gott, das ist ein ganz schöner Lebenslauf.
0: Du kannst hier so ein Bild von ihr.
1: Oh, sie sieht auch sehr nachdenklich aus.
0: Ja, sie ist wahnsinnig, wahnsinnig klug und genauso klug geschrieben ist auch diese Biografie. Also es handelt sich um eine Biografie von Albert Camus. Das ist vielleicht einigen Begriff, wer Camus war, vielen vielleicht auch nicht. Aber selbst diesen Menschen bietet das Buch, finde ich, einfach eine sehr, sehr gute, auch kompakte und trotzdem auch sehr informationsdichte Zusammenfassung vielleicht von Camus Leben. Es heißt Das Ideal der Einfachheit, eine Biografie. Ist im Rowohlt Verlag erschienen, falls das Menschen interessiert.
1: Und sieht auch schon ganz schön zerfleddert aus, dein Exemplar.
0: Ja, ich ärgere mich immer sehr darüber, aber ich bin mir auch immer ein bisschen zu doof, das dann so in Schutzfolie einzuwickeln. Und ich finde es aber auch schön, wenn Bücher so ein bisschen genutzt aussehen.
1: Ist ja ein gutes Zeichen dafür, dass du es schon häufig in der Hand gehabt hast.
0: Ja, eben. Und das tue ich wirklich. Und ich sehe gerade auch noch auf der Rückseite, haben noch Hannah Arendt und Günter Grass ihre Meinungen zum Buch hier niederlegt. Das sind ja auch nochmal zwei krasse Namen.
1: Willst du uns einfach ein bisschen was über das Leben von Camus erzählen?
0: Ja, gerne. Ich saß auch gestern nochmal wirklich bis zum spät in die Nacht und habe mir Gedanken gemacht darüber, über dieses Buch und über diese meiner Meinung nach wirklich sehr, sehr gelungene Biografie. Ich kann nur kurz am Rande sagen, ich selbst habe viel zu Camus schon gelesen, auch über Camus und auch seine Bücher. Und er gehört auf jeden Fall bei mir zu wahrscheinlich meinem liebsten Schriftsteller. Deswegen ist natürlich der Anspruch vielleicht nochmal ein anderer, wenn ich das jetzt gelesen habe, als jemand, der vielleicht gar nicht weiß, wer Camus ist und irgendwie sich mit ihm mal befassen möchte. Den kann ich aber auch wärmstens ans Herz legen, sich mal dieses Buch zu holen, weil man da einfach schon auch reinkommt. Man muss halt ab und zu vielleicht ein bisschen googeln, nachlesen, aber Camus gehört eben zu jenen Autoren, deren Name man eben kennt, ob wegen dem Fremden oder der Pest. Die Pest hat er jetzt auch nochmal ein neues Leben bekommen gehabt, war ja irgendwie in der Bestsellerliste irgendwie ganz weit oben während Covid.
1: Oh, na das trifft sich.
0: Genau. Oder Mythos des Sisyphus, da würden Camus vielleicht auch einige kennen. Er war ja auch nicht nur Schriftsteller, sondern auch Journalist und wie einige auch sagen, Philosoph. Zumindest hat er ja so eine eigene Philosophie des Absurden entwickelt, könnte man sagen. Entwickelt ist vielleicht das falsche Wort. Aber ja, also vor allem eben die Pest und der Mythos des Sisyphus und der Fremde, auch die Kurzgeschichte der Fall. Das sind halt alles literarische Kanons des 20. Jahrhunderts und dementsprechend werden schon einige immer mal wieder über seinen Namen stolpern. Und ich finde, dass Iris Radisch das wirklich wahnsinnig gut geschafft hat, Camus eben als Menschen, als Denker und als Schriftsteller zu zeichnen. Also gerade für jemanden, der sonst gerne auch Camus liest, hatte ich sehr das Gefühl, dass ich da mit ihr sofort auf einer Wellenlänge surfe und mit ihr dieselbe Sprache spreche. Und ich denke auch, sie hat nicht umsonst den Titel Das Ideal der Einfachheit gewählt, weil darauf wird sie dann auch viel eingehen. Dann Authentizität, Einfachheit, Genügsamkeit, maßvolles Leben für ihn ja sehr zentrale Werte waren.
1: Und mich würde ja vor allem auch interessieren, wo du dich ja auch schon ein bisschen, das heißt ein bisschen auch schon ziemlich mit Camus auseinandergesetzt hast, bevor du die Biografie gelesen hast, ob da wirklich auch viel Neues dabei war oder ob du auch so seinen Lebensweg auch schon so grob kanntest?
0: Ja, ich kannte auf jeden Fall schon seinen Lebensweg ganz grob und auch durch andere Bücher, die ich da auch sehr empfehlen kann, wo es auch indirekt um Camus geht und generell um die ganze französische linksintellektuelle Nachkriegszeitgruppe an Gesellschaft so. Wahnsinnig spannend. Und ich finde, Radisch verzichtet hier bei ihrem Buch auf eine so streng chronologische Erzählung und gliedert stattdessen eben das Buch in so verschiedene thematische Kapitel ein. Also es gibt da eben das Kapitel zu Camus Kindheit in Algerien, seiner Theaterzeit. Er war ja auch als Regisseur am Theater tätig. Seiner politischen Haltung, die ja auch eine einfach sehr basal ist für das Thema Camus. Und auch den verschiedenen berühmten Auseinandersetzungen mit Sartre, mit anderen linksintellektuellen Pariser Nachkriegszeit. Und ich finde, dass diese Struktur hier sehr erlaubt, die verschiedenen Spannungsfelder von Camus so nebeneinander zu legen und zu merken, dass sich einige Muster wiederholen, dass sich einige Werte in verschiedenen Lebensbereichen dann doch immer wieder widerspiegeln und dass sie auch vor allem sehr gut geschafft hat, das herauszukristallisieren, was auch für mich persönlich Camus bedeutet, und zwar bei aller Einfachheit eine starke ambivalente Natur. Also sein Leben war ja sehr von Widersprüchen gezeichnet und ich meine, das merkt man schon so ein bisschen an der Biografie, meine ich im chronologischen Lebenswegssinne. Ich meine, er war Kolonialkind und trotzdem wuchs er in armen Verhältnissen in Algerien auf. Er war später französischer Nobelpreisträger, obwohl auch da auch einige seiner Kollegen dem so ganz kritisch gegenüberstanden. Mhm. Er war Atheist, Moralist, Linker und gleichzeitig auch Antikommunist. Ja, immer ein Mensch zwischen den Fronten und gerade deshalb finde ich auch heute wieder wahnsinnig aktuell.
1: Gibt es in der Biografie so einen Höhepunkt? Würdest du sagen, da ist vielleicht auch eine Stelle dabei, die dich persönlich vielleicht auch überrascht oder mitgenommen hat, die dich sehr beeindruckt hat vielleicht?
0: Das ist eine gute Frage. Ich meine, ich bin jetzt wahrscheinlich zu 70% durch mit dem Buch. Mhm. Und ich versuche das echt wie so ein Nektar immer so mit Wasser zu verdünnen, damit es mir nicht zu süß wird. Weil sonst hätte ich das wahrscheinlich in 2 Tagen durch. Ich würde sagen, es gibt jetzt nicht Höhepunkte im klassischen Sinne, dadurch, dass sie ja auch eben diese Chronologie aufbricht, auch oft Sachen vorweggreift. Es gab aber sehr, sehr, sehr viele Passagen und Seiten und Kapitel, die für mich neu waren, die für mich vielleicht nicht unbedingt immer neu waren, aber die für mich ein viel volleres Bild ergeben haben. Beispielsweise die Zeit vom besetzten Paris, auf das ich dann nochmal eingehen werde später. Mhm. Ich meine, Paris war ja von der Wehrmacht belagert, ne, und dass Paris da trotzdem weitergelebt hat und man da ein bisschen vergisst, dass da zum Teil Seite an Seite Nazis und Franzosen gekämpft haben. Klingt jetzt sehr falsch. Gekämpft haben an unterschiedlichen Fronten und an unterschiedlichen eigenen Kriegen. Ja. Aber dennoch, es gab schon so ein paar Momente, wo ich aber sehr überrascht war auf eine Art. Und vielleicht einer von solchen Momenten ist der, eben später als die Wehrmacht dann Paris besetzt, Frankreich einmarschiert. Da wurden natürlich dann Juden weiter verfolgt, Juden in KZs verfrachtet und so weiter. Es wurden sehr, sehr viele Arbeitsstellen gestrichen, die zuvor Juden gehört hatten und Jüdinnen. Und das war dann so ein Thema bei eben unter anderem auch diesen ganzen Moralisten, Humanisten der französischen Bohème, ob man jetzt dann den frisch frei gewordenen Arbeitsplatz eines ehemaligen Juden übernimmt. Mhm. Oder ob das moralisch verwerflich ist. Soviel ich weiß, haben, und das steht auch hier im Buch, Sartre, Simone de Beauvoir, ganz viele andere Größen, die man kennt, quasi ohne zu zögern, die Plätze angenommen. Und quasi, also es war ihnen egal, weitestgehend, dass das eben Stellen waren, die zuvor noch von Juden besetzt waren. Es gab auch einige, die dann nicht dort arbeiten konnten, wenn sie wussten, dass da zuvor jemand in ein Konzentrationslager verschleppt wurde. Camus war ebenfalls einer von den Menschen, die sich so einen Arbeitsplatz danach geschnappt hat. Von einem ehemaligen, oder von einem Juden, der dann da ehemals zuvor gearbeitet hatte.
1: Und das wusste er auch?
0: Das wusste er auch. Er hat sich auch öffentlich nie davon distanziert. Also verschwiegen hat das wahrscheinlich nicht, aber es gab jetzt auch irgendwie kein Statement oder sowas dann im Nachhinein. Und ich finde auch da wieder sehr gelungen, wie Iris Radisch das schreibt, wie sie das wieder, also das einfach, dass sie halt sagt, was ist und gar nicht versucht, irgendwas zu verschönigen. Und da sind wir wieder quasi mit unseren Gedanken alleine konfrontiert, als uns dazu zu reimen, aus welchem Grund hat er das denn gemacht oder mit welchem Gefühl hat er das gemacht. Mhm. Kann ja ganz verschieden konnotiert sein, je nachdem, warum ein Mensch das macht. Aber das war beispielsweise, wenn du jetzt fragst nach Höhepunkten, eben, es gab keine klassischen Höhepunkte, es gab aber viele solcher ähnlichen Momente, die für mich so neu waren und wo ich mir auch dachte, ja krass, das Leben ist wirklich sehr passend zum Philosoph des Absurden, ein extrem paradoxes und absurdes Ding.
1: Es ist vielleicht auch gerade so diese Tatsache, die dich vielleicht auch an dem Autor fasziniert?
0: Ja, auf jeden Fall. Auf jeden Fall. Ich glaube, ich habe relativ, ja, früh weiß ich nicht, aber so in der Jugend mit seinen Büchern angefangen, vor allem mit dem Fremden. Wir hatten das nicht als Schullektüre. Ich kenne einige, die das haben. Mhm. Aber das würde mir auch das Buch nicht vermiesen. Weil für Camus war für mich eben so, wir hatten es davor ja schon mit Musik, weil er vorher The Cure gespielt hat. Eine meiner Lieblingsbands, die auch so ein bisschen mein Leben auf das Vor und Danach geändert hat. So war es auch eben mit Camus Büchern. Und ich glaube, da war es auch die Distanziertheit und diese starke innere Ambivalenz, mit der er da schreibt. Das scheint irgendwas in mir auf jeden Fall sehr zu catchen.
1: Ja, und ich würde schon die Frage fragen, die mir die ganze Zeit auf der Zunge brennt. Möchtest du vielleicht eine Stelle vorlesen?
0: Ja, auf jeden Fall. Ich würde sehr gerne eine Stelle vorlesen. Und vielleicht auch so ein bisschen noch einleitend dazu nochmal mehr, was mehr Inhaltliches auch vielleicht zu dem Buch sagen, weil ich habe das Gefühl, nicht, dass ich dann hier nur über meine Wahrnehmung oder meine Emotionen darüber spreche. Ich finde es ja wirklich nochmal extrem, ich bin Igor Radisch extrem dankbar, dass sie das geschrieben hat und eben auch mit diesem Titel Das Ideal des Einfachen. Und ja, man merkt schnell, wenn man das liest, dass sie jetzt keine verherrlichende, naive, idealisierende Haltung gegenüber Camus hat. Im Gegenteil, es ist ein sehr, ich finde, es wirkt so, als wäre sie so eine ganz, ganz treue Freundin gewesen, die er sehr selten gesehen hat, aber die sein Leben so quasi von der Seite immer beobachten konnte, als wäre sie immer dabei gewesen. Hm. Als wüsste sie, was Camus denkt und vielleicht auch fühlt, ohne dabei in sein Leben einzugreifen. Auch in sein Leben jetzt im biografischen Sinne. Das hat man ja oft bei Biografien, dass man sich dann auch immer fragt, war dem so, wo hat der Autor jetzt vielleicht nochmal so ein bisschen seinen eigenen Input gehabt? Das habe ich halt wirklich nicht bei dem Buch. Und ich finde auch eben, dass allein schon der Titel, Das Ideal der Einfachheit, hat einfach eine sehr stark ethische und ja, stoische Konnotierung, finde ich. Und das ist auch etwas, was Camus in der Zeit von ja, sehr radikaler ideologischer Umbrüche beibehalten hat. Er suchte nach Maß, nach Verantwortbarkeit. Und was mir auch sehr an Camus gefällt, ist, dass er in Zeiten von sehr starker Politisierung, ich meine, Zweiter Weltkrieg, irgendwann muss man ganze Nationen neu formen. Frankreich, wie sieht Frankreich irgendwann aus? Das waren ja alles Fragen, die diese Menschen mitgetragen haben und auch zum Teil mit verhandelt haben. Und da hat Igor Radisch es auch sehr gut geschafft, wie ich finde, zu zeigen, wie er sich politisch auch positioniert hat. Jenseits eben von Fanatismus und Zynismus. Anders als zum Beispiel sein Freund Sartre. Ja, und eben damit stand er sehr oft alleine und würde es, wie ich denke, auch vielleicht heute noch. Also wenn ich mir so vorstelle, wo würde Camus heute politisch stehen? Wie würde er sich heute verhalten? Er hat ja auch sehr viel mit den Umständen der Zeit zu tun. Mhm. Ich glaube, er würde wahrscheinlich auch versuchen, verhärtete Fronten zu umgehen und trotzdem dabei eine politische Meinung zu haben. Und ich finde, Radisch schafft es auch super, so zu skizzieren, wie eben so die politische Landschaft der Nachkriegszeit in Frankreich war, wo auch die Freunde von Camus standen, eben auch Sartre zum Beispiel, und wie Camus dazu stand. Ich meine, er ist ja selbst ein Kolonialkind, was in Algerien groß wuchs, französische Algerien, gleichzeitig aber auch einfach wahnsinnig arm war. Und ich glaube, so diese Ambivalenzen, die haben ihn letztendlich durchzogen von Anfang bis Ende. Selbst sein Tod ist auf eine Art sehr absurd. Ich habe natürlich auch so ein paar spannende, wie mir erschienen, Sachen aufgeschrieben gehabt, damit ich nicht alles vergesse. Aber es kann auch sein, ich fühle mich ein bisschen so, als wäre ich jetzt so Verkäufer in einem Antiquitätengeschäft mit so antiken Büchern. Und du wolltest dir eigentlich nur so ein Buch vielleicht holen und jetzt bist du da seit einer halben Stunde und denkst so, ja, Herr Rutschelt, kommen Sie mal zum Punkt. Wir hatten eine ganz, ganz super tolle Buchhandlung hier, Rothschild, die wurde, glaube ich, jetzt mit seinem Ableben geschlossen. Am Julio Curie, am Steinturm. Rothschild hieß das. Mhm. Es war auch ein sehr, sehr spannender Mensch. Ein bisschen schizoider Mensch, aber wahnsinnig spannend. Ja, so fühle ich mich gerade, dass du bitte grätsch rein. Du hast mich ja eigentlich gefragt, was ich vorlesen möchte. Und ich wollte eigentlich so ein bisschen dazu
1: dahinleiten
0: und habe mich dann wahrscheinlich ein bisschen in meinem Eifer verrannt. Aber vielleicht versuche ich mich wieder zu kriegen, wenn es nicht zu zu podcastig wird, dann sagst du mir Bescheid. Ich finde eben, ich habe ja auch ganz viel von diesen Widersprüchen gesprochen bei Camus und die schreien, finde ich, aus allen Büchern, die man liest, ob Kurzgeschichte oder Roman oder auch philosophische Bücher, eben Mythos des Sisyphus. Ich finde, auch da schafft Iris Radisch es wirklich sehr, sehr gut aufzugreifen, worin diese Ambivalenzen bestanden, warum Camus vermutlich ein ambivalenter Mensch war. Und ich meine, wenn man diese Biografie liest, dann merkt man, dass eben schon seit früh auf dieser Mensch in extremen Widersprüchen gelebt hat. Also zum einen eben, wie ich schon sagte, eigentlich Franzose der zweiten Generation in Algerien. Seine Großeltern waren dahin gezogen, um ein besseres Leben zu haben. Und dabei trotzdem sehr arm lebend, ohne Vater, mit einer tauben Mutter, die nie gesprochen hat.
1: Oh, interessant.
0: Und er hat auch in den jungen Jahren schon mit Tuberkulose zu tun gehabt, ähnlich wie Kafka. Hatte natürlich auch den Hang zur Melancholie. In seinen Beziehungen war er meist unstet und ambivalent. Er war jemand, der das Absurde eben nicht nur theoretisch dachte, sondern auch durchaus selbst lebte und auch existenziell empfand. Deswegen auch diese Philosophie des Absurden, ein Gedanke, dass der Mensch ja nach Sinn sucht in einer Welt, die keinen Sinn bietet. Das wird auch bei Radisch wahnsinnig gut, finde ich, herausgefiltert, dass es sich eben dabei nicht um irgendeine intellektuelle Pose oder um irgendeine ästhetisch schöne Worte handelt, sondern um ein wirklich sehr tief verinnerlichtes Gefühl von Lebenserfahrung. Und trotzdem mündet Camus nie in Nihilismus. Weil das ist das, was ich oft höre. Ah, Camus, ja, das ist doch der Nihilist. Nee. Nietzsche vielleicht, ja. Schopenhauer, sehr. Auch wenn einige sagen, nein, Schopenhauer, nein. Aber Schopenhauer war für mich einfach ein Misanthrop und Camus war kein Nihilist. Und er hatte eben trotz seines, oder vielleicht könnte man auch sagen, dass das Buch hätte man auch, oder seine Biografie hätte man auch einfach trotzdem nennen können. Weil er einfach trotz aller Lebensumstände und so vieler einschneidenden Erfahrungen trotzdem einen sehr, sehr starken Lebenshunger hatte.
1: Du hast so viele Gedanken dazu. Das klingt eigentlich so, als ob du eine ganz eigene Biografie Camus schreiben könntest.
0: Ich habe wirklich viele Gedanken dazu, aber ich will auch niemals langweilig klingen. Vielleicht komme ich auch einfach schon zu meinem Punkt mit dem Vorlesen, weil das spart uns ja allen ein bisschen Zeit auch letztendlich. Vielleicht nochmal ganz kurz am Rande. Camus wird am 7. November 1913 in einer Kleinstadt von Französisch-Algerien eben geboren, in die Familie einer Spanierin und eines Franzosen. Die Mutter war eben eine taube Analphabetin. Der Vater verstarb, ich glaube, so ein Jahr nach Camus' Geburt. Also er hat ihn auch nie gesehen und es wurde auch nie über den Vater wirklich gesprochen. Es war so ein bisschen so eine nicht existente Figur in seinem Leben. Und Camus selbst war eben Franzose der zweiten Generation. Und da würde ich eben gerne so eine Textpassage vorlesen über die Mutter-Kind-Beziehung. Darüber wird auch viel geschrieben bei Radisch, aber das ist so einer der ersten Sätze zu dem Thema. Und zwar, besonders die Gleichgültigkeit der Mutter, die irgendwo abseits des Autismus ihr Leben verbracht hat, prägt sich dem Jungen tief ein. Camus und seine Figuren werden von einer ähnlichen Aura und Kälte umgeben sein und niemals die seelische Nähe anderer Menschen suchen. Sie ist der erste Schmerz des Kindes, den der junge Schriftsteller später in einigen tragischen Aufwand in das paradoxe Glück einer tragischen Existenzerfahrung umdeuten wird. Doch in einem seiner allerersten Texte an einen Freund, den er als Student veröffentlicht hat, gesteht er offen, das Schweigen der Mutter tut ihm so weh, dass er weinen möchte. Und irgendwie, ja, fasst das ihn sehr gut zusammen.
1: Sehr emotional.
0: Ja?
1: Tja, das ist ja auch das ist ja auch immer im Prinzip das Erste, was man gefragt wird, wenn man sich in einer Therapie befindet.
0: Stimmt.
1: Wie sah deine Kindheit aus? Und das ja eben nicht ohne Grund. Da lässt sich eben dann schon vieles feststellen, was einem dann vielleicht auch später zum Verhängnis wird.
0: Oh, was einem später zum Verhängnis wird.
1: Naja,
0: was die Therapeutin später gegen einen verwendet.
1: Nein, was halt, ne, was in der Kindheit geprägt wurde, was man dann später sozusagen vielleicht bestimmte Verhaltensmuster, die man verinnerlicht oder vielleicht auch Komplexe, die man entwickelt.
0: Wir sind fleischgewordene Konsequenzen unserer Kindheit,
1: würde ich sagen. Da wollen wir jetzt auch gar nicht zu negativ werden hier.
0: Nee, man muss realistisch bleiben. Ich finde, es ist nicht negativ, es ist realistisch.
1: Das sagen alle Pessimisten.
0: Das stimmt.
1: Möchtest du noch was dazu sagen? Ich sehe, du hast hier noch einiges.
0: Ja, ich hab einiges zu sagen. Ich verlasse mich auch ein bisschen auf dein Zeitgefühl, weil manchmal bin ich bei solchen Themen dann doch sehr Aber ich habe das Gefühl, ich habe noch gar nicht so viel Inhalt gesagt. Und ich möchte noch mal kurz zumindest skizzieren, wie denn das Buch überhaupt so aufgebaut
1: Ich
0: ist.
1: bitte darum.
0: Also das Buch bewegt sich, finde ich, sprachlich wirklich auf sehr, sehr hohem Niveau, aber ist dabei trotzdem sehr gut lesbar. Also es ist jetzt nie dieses Gefühl da, was heißt dieses Wort oder was? Nee, es ist sehr, sehr leicht zugänglich, aber sie formuliert einfach sehr prägnant, ohne sich in irgendwelchen pathetischen Überästhetisierungen wiederzufinden. Und wie ich finde, oder für mich persönlich, schmiegt sich ihre Sprache eben sehr komplementär über Camus gesamtes Leben, als wäre sie da so immer da gewesen, als wäre sie so ein bisschen so seine stille, beobachtende Begleiterin, die eben vielleicht sogar begriff, was er fühlte und dachte, ohne dabei selbst je einzugreifen ins Geschehen. So ein bisschen wie so der allwissende Erzähler beim Buch. Ich habe vergessen, wie der das heißt. Heißt es alles?
1: Ist schon richtig, ja.
0: Und trotzdem gelingt ihr eben eine sehr differenzierte und auch kritische Haltung gegenüber Camus. Also gerade auch durch diese Balance aus Nähe und Distanz gelingt ihr meiner Meinung nach wirklich ein sehr umfangreiches und trotzdem sehr kompaktes Porträt. Wie ich nochmal betonen möchte, fern von jeglicher Verzauberung oder irgendwie Überidealisierung, weil dem ist es halt wirklich gar nicht so in diesem Buch. Besonders lesenswert finde ich auch ein Kapitel über Camus Theaterarbeit, weil vielen ja heute gar nicht vielleicht oder kaum bewusst ist, dass er nicht nur Romane und Essays schrieb, sondern auch als Regisseur, auch Schauspieler und Dramaturg tätig war. Aber für Camus war das Theater vor allen Dingen ein Ort moralischer und politischer Dimension. Iris Radisch greift auch da sehr gut auf, wie schwer es Camus hatte, zum Beispiel sich im Theater als vollwertiger Regisseur zu etablieren. Und dass es letztendlich irgendwie nie so wirklich Stand halten konnte mit seiner literarischen Größe. Und ein weiteres zentrales Thema bei Radisch, was sie meiner Meinung nach sehr gut behandelt hat, ist eben die Identität von Camus. Also er ist halt ein Pied Noir, also ein französischstämmiger Algerier, der, wie ich schon mehrmals sagte, in großer Armut aufwuchs, ohne Vater, mit einer nahezu tauben Mutter, in einem Land, das von kolonialer Ungerechtigkeit natürlich geprägt war. Er aber trotzdem als Franzose nochmal mehr Privilegien genießen konnte als jetzt die Berber oder die Araber. Aber trotzdem waren seine Verhältnisse eben sehr prekär. Also er konnte kaum Arbeit finden, musste dann beim Onkel in der Fleischerei als Fleischer dazu verdienen, was halt wirklich gar nicht sein Fall war eigentlich. Musste über Monate lang sich auskurieren in verschiedenen Anstalten wegen seiner Tuberkulose und sah sich eben auch schon sehr früh, schon als Jugendlicher, damit konfrontiert, sich seiner eigenen Sterblichkeit bewusst zu werden und auch zu akzeptieren, dass er vermutlich bald sterben könnte.
1: Das ist auf jeden Fall sehr prägend.
0: Ich glaube, genau, das ist wirklich sehr prägend. Zum einen das, zum anderen auch diese Herkunft haben wahrscheinlich sehr eben sein Denken sehr beeinflusst. Und vielleicht waren es auch nicht zuletzt diese Ambivalenzen, wie ich glaube, die ihn ein Stück weit mäßigten und auf jeden Fall auch vom Gemüt her weniger radikal machten als jetzt eben so einen Sartre, der ja in eine Professorinnenfamilie hineingeboren wurde in Paris, alle Privilegien der Welt genoss und sich auch ein bisschen zu viel Meinung erlaubte, wie ich finde. Erinnert mich so ein bisschen an die heutige Zeit, in der halt zum Teil Deutsche sich über irgendwelche politischen Sachen auseinandersetzen, wo sie halt wirklich sehr weit weg sind vom Thema, wo ich mir denke...
1: Man kann sich immer schnell eine sehr starke Meinung erlauben, wenn man nicht selbst oder Leute im näheren Umfeld davon betroffen sind.
0: Ja.
1: Und ich glaube, ja, manchmal ist Zuhören sehr viel wichtiger, als eine starke Meinung zu haben oder die dann auch noch nach außen zu tragen.
0: Ich hoffe dennoch, dass du trotz allem Zuhören auch eine eigene Meinung entwickeln kannst. Vielleicht zu dem Buch, vielleicht zu Camus selbst, vielleicht catcht dich ja irgendwas. Ich finde nämlich auch sehr, sehr spannend, wie die Autorin das Leben in Paris zur Zeit der Besatzung durch die Wehrmacht beschreibt. Das ist wirklich auch vielleicht einer der Höhepunkte, weil du vorhin gefragt hast. Die Stadt lebt weiter, Paris lebt weiter. Man trifft sich in Cafés, so auch Camus Freunde, eben beispielsweise das Paar Sartre und de Beauvoir. Man sagt so ein bisschen, dass das ein bestimmtes Café, ich habe vergessen, wie es heißt, das war so ein bisschen ihr Wohnzimmer. Bisschen wie das Fräulein August, manchmal habe ich das Gefühl hier. Und man ging ins Theater, man ging dinieren. Es war alles schon sehr lebendig, aber selbstverständlich auch mit Zensur und Beschränkungen durch die Nationalsozialisten. Wobei auch selbst da hat man Schnittmengen gefunden. Das ist halt auch faszinierend. Und das schreibt, also das ist auch einer der Höhepunkte in diesem Buch, wie Iris Radisch auch über den Zensor zum Beispiel der Nationalsozialisten, ich glaube Heller war sein Nachname, der selbst eben bekennender Fan war von französischer Literatur, der sein Gebiet sozusagen sehr gut kannte, und der dafür zuständig war, eben zu schauen, welche Texte welche AutorInnen publizieren dürfen, welche nicht, welche jüdisch sind, welche nicht und so weiter. Also der hat da auch sehr, trotzdem aber auch sehr viel durchgehen lassen. Wahrscheinlich trotz, also er war ein junger Mann und war auch sehr, sehr frankophil. Und da beschreibt Radisch auch wirklich eine wirklich faszinierend absurde Konstellation, in der eben dann dieser französische Literatur-Fanboy von den Nazis und Albert Camus, seine Untergrundzeitung Combat, der war ja Chefredakteur von so einer linken Untergrundzeitung, die auch sehr, sehr viel dazu beigetragen hat, später in der Nachkriegszeit Frankreich zu einen, oder links intellektuell auch untereinander zu einen, dass die zum Teil oft im selben Gebäude gearbeitet haben.
1: Spannend.
0: Manchmal auch, ja, im oberen Stockwerk der Zensor Heller, der hier darüber entschied, ob jetzt Camus oder sonst wer hier sein Buch veröffentlichen darf. Und ein Stock tiefer dann Camus und seine Freunde, die halt wirklich im Untergrund diese Zeitung geschrieben haben.
1: Wahnsinn.
0: Das ist ja wirklich was, das kann man sich gar nicht vorstellen.
1: Also, da muss man aber auch schon eine Affinität zum Nervenkitzel haben, oder? Also.
0: Ja, auf jeden Fall. Und gleichzeitig werden selbst da gewisse Beziehungen beschrieben, ne? Gewisse auch, vielleicht freundschaftliche nicht, aber gewisse kollegiale Beziehungen. Ja, er ist ein Zensor, ja, er hat einen Scheißjob, so nach dem Motto. Und das ist halt faszinierend, so, ja, dass er halt mitunter in einem Todeskult hier, ja, er hat einen Scheißjob, so nach dem Motto. Und so ein bisschen war die Zeit scheinbar. Und ja, ich möchte noch mal kurz gucken, ob ich hier noch eine Passage finde, aus der ich vorlesen wollen würde.
1: Auch noch recht am Anfang des Buches.
0: Ja, also das Thema ist halt auch, es sind so viele spannende Seiten.
1: Oh, gibt es zwischendurch? Ah, es gibt zwischendurch
0: Es
1: auch
0: gibt auch
1: so
0: Bilder. Genau.
1: Fotografien und.
0: Genau, hier sehen wir gerade eben Albert Camus mit seiner Ehefrau Francine, mit dem Trauzeugen Pascal Piat. Das war wahrscheinlich Camus' bester Freund. Er hat das wahrscheinlich selbst gar nicht so gefühlt. Aber ohne Piat gäbe es kein Camus. Das war sein Manager, Verleger, sein allergrößter Fan. Aber vielleicht lese ich nur einen kurzen Abschnitt aus seinem Tagebuch vor,
1: Oh
0: wo
1: ja.
0: Camus selbst zu Wort kommt, wo er schreibt: Ich habe mein Leben lang, sobald ein Mensch mir Zuneigung entgegenbrachte, alles getan, damit er sich zurückzog. Natürlich gibt es meine Unfähigkeit, Verpflichtungen einzugehen, mein Gefallen an den Menschen, an der Vielfalt, meinen Pessimismus, was mich betrifft. Das erste Geschöpf, das ich geliebt habe und dem ich treu war, ist mir in den Drogen, im Verrat entglitten. Also seine erste Frau, Simone Hier, die so eine Femme fatale war, wie man sagt. Vielleicht rührt vieles von dort her. Aus Eitelkeit, aus Furcht, wieder zu leiden. Dabei habe ich doch viele Leiden auf mich genommen. Aber seitdem bin ich meinerseits allem entglitten und irgendwie wollte ich, dass mir alle entgleiten. Manchmal klage ich mich an, unfähig zu sein, jemanden zu lieben. Vielleicht stimmt das, aber ich war fähig, ein paar Menschen zu erwählen und ihnen, unabhängig von ihrem Tun, getreulich das Beste meiner selbst zu bewahren.
1: Willst du noch ein Fazit ziehen zu diesem Buch?
0: Ja, es gibt natürlich sehr, sehr viel zu sagen zu diesem Buch. Vielleicht wäre mein Fazit einfach, dass das Buch Ideal der Freiheit von Iris Radisch eine schlanke, aber sehr, sehr dichte Biografie ist, die weniger erzählt als durchdringt. Camus schrieb selbst ja einmal: Zwischen Gerechtigkeit und meiner Mutter wähle ich meine Mutter. Dieser Satz wird oft missverstanden und aus dem Kontext gebracht, aber er bringt etwas Entscheidendes auf den Punkt, wie ich finde, und das ist halt: Ethik beginnt nicht im Abstrakten, sondern im ganz Konkreten. Ne? Und Iris Radisch versteht das meiner Meinung nach sehr, sehr gut und macht das auf eine sehr eindrucksvolle Art sichtbar. Und ich kann wirklich allen Menschen, die über Camus stolpern oder auch Camus schon sehr gut kennen, diese Biografie empfehlen, weil sie macht einen auf jeden Fall nochmal ein bisschen reicher.
2: Das war die Büchersendung für heute. Ich bedanke mich nochmal bei Radio Blau Leipzig und Radio Korax Halle für die Beiträge und wünsche noch einen schönen Abend. Macht's gut. Tschüss.

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4: Einen wunderschönen guten Abend, liebe Zuhörerinnen und Zuhörer. Hier ist die Inforedaktion im Freien Radio für Stuttgart. Heute ist Montag und es ist der dritte Montag im Monat und das heißt eine Stunde von und mit Amnesty International Stuttgart zum Thema Menschenrechte.
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6: Ja, folgende Themen warten heute auf euch. Erstens, 10 Jahre nach dem rassistischen OEZ-Anschlag, dem Olympia-Einkaufszentrum auf München, der Kampf um Erinnerung und Gerechtigkeit. Ja, denn am 22. Juli 2016, also fast auf den Tag genau vor 10 Jahren, wurden bei dem rassistischen Terroranschlag am Olympia-Einkaufszentrum OEZ in München 9 Menschen ermordet. Ja, 10 Jahre danach kämpfen ihre Angehörigen und Überlebenden noch immer um Anerkennung, Aufklärung und ein würdiges Gedenken. Heute erzählen wir von den 9 Menschen, deren Leben am 22. Juli des Jahres 2016, also wie gesagt vor 10 Jahren, gewaltsam beendet wurde und davon, warum ihre Geschichten nicht nur in den Erinnerungen ihrer Familien weiterleben, sondern Teil der deutschen Geschichte sind. Sie stehen für ein historisches Erbe rassistischer Gewalt, welches Anerkennung, Aufarbeitung und Verantwortung verlangt. Deswegen ist Erinnern auch eine Frage der Menschenrechte und damit eben auch etwas, womit sich Amnesty International beschäftigt. Dann haben wir mal ein Update zu El Salvador. Massenverhaftungen in Ausnahmezustand können Verbrechen gegen die Menschlichkeit sein. Ja, 4 Jahre seit Beginn des Ausnahmezustands wurden in El Salvador mehr als 90.000 Menschen inhaftiert. Mindestens 470 starben in staatlichem Gewahrsam. El Salvador ist heute das Land mit der am Abstand höchsten inhaftierten Quote der Welt, noch deutlich vor den USA, die ja über Jahre hinweg diese unrühmliche Rangliste anführten. Es liegt ein neuer Amnesty-Bericht vor, der dokumentiert willkürliche Massenverhaftungen, Folter und Verschwinden lassen, welches Verbrechen gegen die Menschlichkeit darstellen kann. Dann müssen wir leider uns mal wieder heute mit dem Thema Nahost beschäftigen. Da gehen wir mal zuerst nach Libanon bzw. Israel. Da geht es nämlich um israelische Luftangriffe auf Familien, welche als Kriegsverbrechen untersucht werden müssen. Die israelische Armee hat nämlich im März 2026 bei insgesamt 3 Luftangriffen im Südlibanon ganze Familien ausgelöscht. 24 Zivilistinnen und Zivilisten wurden dabei getötet, darunter 12 Kinder. Amnesty International hat diese Angriffe analysiert und fordert, dass sie als Kriegsverbrechen untersucht werden müssen. Und dann gehen wir auch gleich nach nebenan, nämlich in den Iran. Da geht es um Straflosigkeit 6 Monate nach den Massakern. Denn vor genau 6 Monaten am 8.9. Januar, oder fast genau 6 Monaten, am 8. und 9. Januar 2026 zerschlugen die Sicherheitskräfte im Iran die zu diesem Zeitpunkt andauernden Proteste für Freiheit, Würde

0: und ein Ende des Systems der Islamischen Republik mit beispielloser Gewalt. Das Internet wurde abgeschaltet, es kam zum Einsatz von scharfer Munition gegen Demonstrierende sowie Unbeteiligte und Tausende wurden dabei getötet und die Repression gegen Überlebende und Angehörige wurde verschärft. Wie gesagt, dazu gibt es ein Update. Falls wir noch Zeit haben, ich weiß nicht genau, wird ein bisschen knapp bei uns, dann gibt es ein kurzes Interview zum Thema Todesstrafe in Israel, warum man dies als Racheakt gegen Palästinenserinnen und Palästinenser werten musste. Denn mit zwei neuen Gesetzen hat Israel wieder die Todesstrafe eingeführt und er hat sich jetzt analysiert, warum das rechtswidrig und diskriminierend ist. Dazu, wie gesagt, gibt es ein aktuelles Interview. Ich werde kurz darauf zurückkommen, falls wir Zeit dazu noch haben. Ja, und dann gibt es aber auf jeden Fall, wie in jeder unserer Sendungen oder fast jeder unserer Sendungen, einen Brief gegen das Vergessen. Also einen aktuellen Menschenrechtsfall, wo ihr, liebe Zuhörerinnen und Zuhörer, euch für jemanden einsetzen könnt, der oder die von Menschenrechtsverletzungen betroffen ist. Und der geht heute in die USA. Da geht es um die Journalistin Georgia Ford, welche zusammen mit anderen Journalistinnen und Journalisten am 18. Januar 2026 einen Protest in der City Search in St. Pauli, Minnesota dokumentierte. Anlass war, dass einer der Pastoren auch eine Außenstelle der Einwanderungs- und Zollbehörde ICE leitete und daraufhin ergriff das US-Justizministerium strafrechtliche Maßnahmen gegen Georgia Ford und weitere Journalistinnen und Journalisten. Und da findet Amnesty International, dass das nicht in Ordnung geht. So, aber jetzt kommen wir gleich mal zu unserem ersten Thema für heute. Und zwar, es geht um 10 Jahre nach dem rassistischen OEZ-Anschlag, der Kampf um Erinnerungen und Gerechtigkeit. Ja, denn am 22. Juli 2016 wurden bei dem rassistischen Terroranschlag am Olympia-Einkaufszentrum, kurz OEZ, in München 9 Menschen ermordet. Und 10 Jahre danach kämpfen ihre Angehörigen und Überlebenden noch immer um Anerkennung, Aufklärung und ein würdiges Gedenken. Ja, der folgende kurze Text erzählt von diesen 9 Menschen, warum ihre Geschichten nicht nur in den Erinnerungen ihrer Familien weiterleben, sondern Teil der deutschen Geschichte sind. Und sie stehen damit für ein historisches Erbe rassistischer Gewalt, welches Anerkennung, Aufarbeitung und Verantwortung verlangt. Deshalb ist Erinnerung auch eine Frage der Menschenrechte. Dieser Beitrag stammt von der Themenkoordinationsgruppe Antirassismus von Amnesty International Deutschland in Zusammenarbeit mit der Initiative München OEZ erinnern. Ja. Der Schrifttext, den man unserer Webseite oder amnesty.de nachlesen kann, enthält übrigens auch noch einen literarischen Beitrag, ein Gedicht von Erdem Teper, sowie Erinnerungstexte der einzelnen Familienangehörigen der Opfer dieses Anschlags. Ansonsten ist der folgende Text eine Hommage an 9 Menschen, deren Leben am 22. Juli 2016 gewaltsam beendet wurde und an die Angehörigen, Überlebenden sowie Unterstützerinnen und Unterstützer, welche darum kämpfen, dass ihre Namen, Geschichten und die rassistische Gewalt nicht vergessen werden. Denn Amila Segassi, Khan Laila, Chiamant Zebergia, Giuliano Kollmann, Hüseyin Dajcik, Roberto Raphael, Sabine S., Selçuk Kilic sowie Sveta Dark wurden am und im Umfeld des Olympia-Einkaufszentrums an eben diesem 22. Juli 2016 ermordet. 9 Menschen wurden aus dem Leben gerissen. Mit Familien, Freundinnen und Freunden, Träumen und Zukunft. Ihre Namen gehören in eine lebendige Erinnerung. Eine Erinnerung, die bleibt, wenn die offiziellen Reden verklungen sind, sowie die Blumen verwelken und der Tag im Kalender weiterzieht. 3 Jahre und 3 Monate bis zur Anerkennung. Nach dem Anschlag wurde lange von einem Amoklauf gesprochen. Dieses Wort legte sich über die Tat wie ein Schleier. Es rückte den Täter, seine Biografie und seine psychische Verfassung in den Mittelpunkt und verschob den Blick weg von den Menschen, die ermordet wurden, weg von den Angehörigen, weg vom Rassismus als Tatmotiv. Dabei gab es frühe Hinweise auf eine rechte und rassistische Motivation. Die Auswahl der Opfer nach rassistischen Zuschreibungen, das Datum des Anschlags, der 22. Juli der 5. Jahrestag der Anschläge in Oslo und auf Utøya sowie rassistische Materialien, die beim Täter gefunden wurden. Für viele Angehörige war früh klar, was andere lange nicht anerkennen wollten. Hasan Leyla, der Vater von Khan Leyla, sagte, Zitat, Es muss doch vom ersten Moment an klar gewesen sein. Schauen Sie sich doch nur die Namen der Opfer an. Zitat Ende. Es dauerte indes noch 3 Jahre und 3 Monate, bis der Anschlag im Oktober 2019 offiziell als politisch motivierte Gewaltkriminalität rechts eingestuft wurde. Diese verspätete Anerkennung der tatsächlichen Tatmotive war wichtig, die Verzögerung jedoch eine weitere Verletzung. Denn Sprache ist nie neutral. Die richtige Benennung von Geschehnissen kann sichtbar machen oder verdecken. Sie entscheidet mit darüber, welchen Spuren nachgegangen wird, welche Hinweise ernst genommen werden und wessen Erfahrungen als glaubwürdig gelten. Wenn selbst Erinnerung erkämpft werden muss. Auch die Erinnerung an die Ermordeten musste erkämpft werden. Der Erinnerungsort am OEZ wurde anfangs nicht ausreichend gemeinsam mit den Angehörigen gestaltet. Die Inschrift sprach zunächst von Opfern eines Amoklaufs. Erst später wurde sie verändert. Heute erinnert der Ort an die 9 Menschen des rassistischen Attentats vom 22. Juli 2016. Für Angehörige bedeutet Erinnerung auch, gegen Begriffe und Narrative anzugehen, die Rassismus verharmlosen und Gewalt entpolitisieren. Die Eltern von Khan Leyla beschreiben, wie wenig Raum für Trauer blieb. Dazu nochmal die neue deutsche Organisation aus dem Jahr 2022, Zitat, davor mussten wir uns um so vieles kümmern, dass keine Zeit zum Trauern blieb. Zitat Ende. Sibyl Leyla sprach von einer unerträglichen Stille in München. Diese Stille verschiebt Verantwortung und überlässt die Antwort der Erinnerung denen, die ohnehin am meisten verloren haben. Dieser Kampf um Anerkennung und eine würdige, rassismuskritische Erinnerung endet nicht am Erinnerungsort. Er setzt sich überall dort fort, wo Angehörige, Überlebende und Menschen mit Rassismuserfahrungen darum kämpfen müssen, dass ihre Perspektive gehört, ihre Erfahrungen ernst genommen und rassistische Gewalt klar benannt werden. Gemeint ist der Kampf gegen verharmlosende Begriffe, gegen mediale Verkürzungen und gegen institutionelles Versagen und Wegsehen. Es ist der Kampf darum, dass Erinnerung nicht bei offiziellen Reden stehen bleibt, sondern zu Aufklärung, Verantwortung und konkreten Konsequenzen führt. Angehörige sind nicht nur Betroffene. Die Angehörigen des OEZ-Anschlags sind nicht nur Betroffene. Sie sind politische Akteurinnen und Akteure. Ihr Wissen ist aus Erinnerungen, Liebe und gelebtem Widerstand gewachsen und wird in Familien und Communities weitergetragen, in Erzählungen, Gesten, Erinnerungen und in der Zärtlichkeit, mit der die Ermordeten gegen das Vergessen bewahrt werden. Dieses Wissen bewahrt, was rassistische Gewalt auslöschen wollte. Die Namen und Geschichten der ermordeten Menschen, ihre Beziehungen, Träume und Zukunft. Ihre Spuren in Familien, Freundschaften und Communities. Gleichzeitig muss dieses Wissen immer wieder gegen institutionelles Wegsehen, mediale Verkürzungen und rassistische Entpolitisierung behauptet werden. Es ist keine nachträgliche Ergänzung zur Aufarbeitung, sondern ihre Grundlage. Denn ernsthafte Aufarbeitung beginnt dort, wo die Erinnerungen, Erfahrungen und Fragen der Angehörigen und Überlebenden gehört und ernst genommen werden. Die Initiative München OEZ Erinnern hält die Erinnerung aufrecht und fordert Aufklärung, Anerkennung und Konsequenzen. Ihr Einsatz zeigt, Erinnerung beginnt nicht erst, wenn staatliche Stellen bereit sind. Sie beginnt bei denen, die lieben, verloren haben und wissen, dass ein Mensch nicht einfach verschwindet, sondern eine Lücke hinterlässt. In Familien, Geschichten, Stimmen, Stille und Namen. Für Angehörige und Überlebende ist Aufarbeitung keine abstrakte Frage. Familie Leila brachte es auf den Punkt. Zitat: Wenn die Aufmerksamkeit größer wird, kommt mein Sohn zurück? Nein. Wird unser Schmerz weniger? Auch nein. Aber jeder soll wissen, was in München passiert ist. Zitat Ende. Im auf unserer Webseite mc.de vorhandenen Schrifttext dieses Textes kommt an dieser Stelle eine literarische Perspektive hinzu. Ein Gedicht von Erdem Tepa. Ich mache jetzt hier gleich mal weiter mit uns im eigentlichen Hauptbericht. Aber ich empfehle euch trotzdem, geht da ruhig mal drauf und lest das mal nach. Es lohnt sich. München und die Kontinuität rassistischer Gewalt. Der Anschlag am OEZ steht nicht allein. München ist ein Ort, an dem sich rassistische Gewalt eingeschrieben hat. Im Jahr 1980 beim Oktoberfestattentat sowie durch die Morde des NSU an Habil Kilic im Jahr 2001 sowie Theodoros Pogularides im Jahr 2005. Auch nach dem NSU, nach Halle und Hanau, mussten Angehörige und Überlebende darum kämpfen, dass ihre Perspektiven gehört werden. Immer wieder wurden Täter als isolierte Einzeltäter beschrieben, rechte, rassistische und antisemitische Strukturen wurden zu spät erkannt oder nicht konsequent benannt. Diese Muster zeigen sich auch darin, wem geglaubt wird und wessen Schmerz öffentlich zählt. Erinnerung ist eine Frage der Menschenrechte. Wenn Angehörige und Initiativen offene Fragen stellen, geht es um Verantwortung. Warum wurde der rechte und rassistische Hintergrund so lange nicht anerkannt? Welche Hinweise wurden übersehen? Welche Konsequenzen wurden gezogen? Und was bedeutet Aufarbeitung, wenn diejenigen, die am stärksten betroffen sind, immer wieder selbst dafür kämpfen müssen? Für Amnesty International ist Erinnerung an den OEZ-Anschlag eine menschenrechtliche Frage. Es geht um Leben, Schutz vor rassistischer Gewalt, Wahrheit und Gerechtigkeit. Gedenken ohne Konsequenzen bleibt unvollständig, solange Strukturen unangetastet bleiben, die rassistische Gewalt ermöglichen, verharmlosen oder zu spät benennen. 10 Jahre später braucht es eine Erinnerung, die von den Angehörigen und Überlebenden ausgeht. Eine Erinnerung, die Namen, Geschichten und Leben der ermordeten Menschen in den Mittelpunkt stellt. An ihrer Stelle stehen bedeutet, ihren Fragen Raum zu geben, zuzuhören und ihre Perspektiven zum Ausgangspunkt der Aufarbeitung zu machen. 10 Jahre danach bleibt die Aufgabe, erinnern, aufklären, Verantwortung übernehmen und die Verhältnisse verändern, die rassistische Gewalt immer wieder entpolitisieren. Für Armela, für Khan, für Ciamant, für Giuliano, für Hüseyin, für Roberto, für Sabine, für Selçuk, für Sevda, für ihre Angehörigen und die Überlebenden, für alle, die rassistische Gewalt erfahren haben, die um ermordete Angehörige, Freundinnen und Freunde und Community-Mitglieder trauern, deren Kampf um Anerkennung, Gerechtigkeit und ein würdiges Gedenken aller unserer Verantwortung ist. Ja, soweit also der aktuelle Text zum Thema 10 Jahre nach dem rassistischen Anschlag auf das Olympia-Einkaufszentrum München. Der Kampf um Erinnerung und Gerechtigkeit. So, es gibt ein kurzes Musikstückchen und danach kommen wir gleich zu unserem nächsten Thema. Da gehen wir in den Nahen Osten. Da geht es einmal um israelische Bombenangriffe im Libanon und deren Folgen, die aus MC's Sicht ein Kriegsverbrechen darstellen durften, sowie nebenan nach Iran, wo es ja immer noch bekanntlichermaßen die Demonstration mit brutaler Gewalt aufgelöst worden und MC ja auch Konsequenzen fordert. Also bis gleich.
1: Yeah.

Libanon. Israelische Luftangriffe auf Familien müssen als Kriegsverbrechen untersucht werden. Ja, die israelische Armee hat bereits im März 2026 bei 3 Luftangriffen im Südlibanon ganze Familien ausgelöscht. Insgesamt 24 Zivilistinnen und Zivilisten wurden dabei getötet, darunter 12 Kinder, also die Hälfte. Amnesty International hat die Angriffe analysiert und fordert, dass diese als Kriegsverbrechen untersucht werden müssen. Es waren nur noch wenige Stunden zum Fastenbrechen am Abend mit der gesamten Familie. Hussein Saleh war zum Markt gegangen, um Essen zu kaufen. Doch gegen 15.50 Uhr gab es plötzlich eine große Explosion. Ein israelischer Luftangriff hatte das Haus getroffen, in dem die Angehörigen von Hussein Saleh untergebracht waren. Nachdem er die Explosion gehört hatte und sah, woher der Rauch kam, rannte er sofort zurück zum Haus. Zitat: Von dem Haus war rein gar nichts mehr übrig. Keine Wände, keine Mauerblöcke und überall auf dem Boden waren Leichenteile verstreut. Ich war 3 Tage lang damit beschäftigt, Leichenteile einzusammeln. Es gab überhaupt kein militärisches Ziel. Sie haben mein Leben zerstört. Warum haben Sie uns nicht gewarnt? Meine Tochter Sarah hat mir die Welt bedeutet. Zitat Ende. Bei dem israelischen Angriff auf das Haus im Viertel Al-Takana im südlibanesischen Bezirk Tyros am 6. März 2026 wurden 8 Familienmitglieder getötet, allesamt Zivilistinnen und Zivilisten, darunter 4 Kinder. 6 weitere Menschen wurden verletzt. Getötet wurden unter anderem Hassan Saleh, ein krebskranker Mann in seinen 60ern, seine Frau Fatima, die Kinder Sain al-Abidin, 14 Jahre alt, sowie Rukaya, 11, sowie Fatimas schwangere Schwester Hainia und deren und Hussein Salehs 5-jährige Tochter Sarah. Hussein Saleh selbst war das einzige Familienmitglied, welches überlebte, weil er zufällig einkaufen gegangen war für seine Familie, die nun nicht mehr existiert. Am Vortag des Angriffes hatte das israelische Militär pauschale Räumungsbefehle für den gesamten Südlibanon erlassen. Solche Anordnungen ohne klare Angaben zu sicheren Routen und Zeitfenstern stellen keine wirksame Vorwarnung dar und entbinden Israel nicht von seinen völkerrechtlichen Pflichten. Hussein Saleh sagte, seine Familie habe nicht sofort evakuiert werden können, da 6 seiner Familienmitglieder unter einer Krankheit litten. Amnesty International fand keine Hinweise auf militärische Ziele zum Zeitpunkt des Angriffes. Angriffe auf Wohngebiete. Der Angriff am 6. März 2026 ist einer von insgesamt 3 israelischen Angriffen, bei denen zivile Wohnhäuser zerstört wurden und die Amnesty International näher untersucht hat. Die anderen Angriffe trafen am 12. bzw. 13. März 2026 das Dorf Irkai im Bezirk Saida und das Viertel Al-Rabat im Bezirk Nabataya. Unter den Getöteten der 3 Angriffe waren 12 Kinder im Alter von 5 bis 16 Jahren, 6 Frauen, darunter eine Schwangere, sowie 6 Männer. Mindestens 18 weitere Menschen wurden verletzt. Auf Grundlage der gesammelten Beweise hat Amnesty International bei jedem dieser Angriffe hinreichende Gründe für die Schlussfolgerung, dass die israelischen Streitkräfte das humanitäre Völkerrecht verletzten. Denn erstens, sie unterschieden nicht zwischen Zivilpersonen und militärischen Zielen. Zweitens, sie richteten Angriffe gegen Zivilpersonen sowie zivile Objekte. Drittens, sie versäumten es, alle praktisch möglichen Vorsichtsmaßnahmen zum Schutz der Zivilbevölkerung zu treffen. Was fordert Amnesty International? Christine Beckerle, stellvertretende Regionaldirektorin für den Nahen Osten und Nordafrika bei Amnesty International, erklärt, Zitat: Innerhalb einer einzigen Woche hat das israelische Militär im Libanon ganze Familien ausgelöscht, darunter 1 Dutzend Kinder, und hat damit eine rücksichtslose Missachtung des Lebens von Zivilistinnen und Zivilisten gezeigt. Wie viele Familien müssen noch die Körper ihrer Kinder aus den Trümmern bergen, bis dieser verheerende Kreislauf von Kriegsverbrechen endet? Die internationale Gemeinschaft muss jetzt handeln. Die Staaten müssen ein sofortiges, umfassendes Waffenembargo gegen Israel verhängen und die universelle sowie extraterritoriale Gerichtsbarkeit nutzen, um die Verantwortlichen zu untersuchen und strafrechtlich zu verfolgen.
Es wächst die Sorge, dass das jüngste von den USA vermittelte Abkommen zwischen Israel und dem Libanon zu einem weiteren Hindernis für Gerechtigkeit werden und den Opfern den Zugang zur Rechenschaft verwehren könnte. Die libanesischen Behörden müssen entschlossen handeln. Dazu gehört, dem Internationalen Strafgerichtshof die Zuständigkeit für Verbrechen auf libanesischem Staatsgebiet zu übertragen und unabhängige sowie glaubwürdige Ermittlungen im eigenen Land einzuleiten. Zitat Ende, Christine Beckerle, stellvertretende Regionaldirektorin für den Nahen Osten und Nordafrika bei Amnesty International. Was hat Amnesty hier recherchiert? Für die Untersuchung sprach Und wie hat Amnesty das gemacht? Ja, für die Untersuchung sprach Amnesty International mit 15 Personen, darunter Überlebende, Angehörige, Sanitäterinnen und Sanitäter, Medienschaffende und lokale Amtsträger. Das Crisis Evidence Lab von Amnesty International analysierte Satellitenbilder, verifizierte 20 Fotos und 11 Videos. Amnesty International wandte sich am 12. Juni 2026 an die israelischen Behörden und bat um Informationen zu 9 Angriffen, darunter diese 3. In der Antwort vom 22. Juni 2026 erklärten die Behörden, sie hätten die Vorwürfe geprüft. Einige Angriffe seien gegen militärische Ziele der Hisbollah gerichtet gewesen, andere zur Prüfung weitergeleitet worden. Zu den 3 dokumentierten Angriffen, die oben genannt wurden, machten sie trotz Nachfrage keine konkreten Angaben. 4 Kinder getötet. Am 12. März 2026 gegen 14.20 Uhr zerstörte ein israelischer Luftangriff das Haus der Familie Taki im Dorf Irka im Bezirk Saida. 7 Familienmitglieder wurden getötet, darunter 4 Kinder, 5 weitere wurden verletzt. Der Angriff beschädigte auch das Nachbarhaus und tötete dort 2 weitere Zivilistinnen und bzw. Zivilisten. Nach dem Angriff erklärte das israelische Militär gegenüber der Zeitung Observer, es habe Hisbollah-Kämpfer getroffen, legte dafür jedoch keine Beweise vor. Auch Amnesty International fand keine Hinweise auf militärische Ziele. Eine ganze Familie ausgelöscht. Und am 13. März 2026 zwischen 20 Uhr und 20.30 Uhr traf ein israelischer Luftangriff ein Haus im Viertel Al-Rabat im Bezirk Nabater und tötete dort 7 Zivilpersonen. Getötet wurden Kais Basma, ein Anstreicher, seine Frau Bladine Jaber, ihre 4 Kinder Hassan, Hussein, Abbas und Helene im Alter zwischen 7 und 16 Jahren sowie ein Nachbar. Mindestens 5 Menschen in umliegenden Gebäuden wurden verletzt. Eine ganze Familie ist ausgelöscht, als hätte es sie nie gegeben. Niemand ist übrig, sagte eine Angehörige. Mehrere Befragte berichteten, vor dem Angriff Drohnen und Flugzeuge gehört zu haben. Amnesty International fand keine Hinweise auf militärische Ziele. Die israelischen Behörden haben den Angriff weder bestätigt noch dementiert. Dazu nochmal Christine Beckerle, Zitat: Diese 3 verheerenden Angriffe sind Teil eines gut dokumentierten Musters völkerrechtswidriger israelischer Angriffe im Libanon inmitten eines totalen Vakuums an Rechenschaft. Die anhaltende Straflosigkeit droht schwere Verstöße gegen das humanitäre Völkerrecht zu normalisieren und sendet die gefährliche Botschaft, dass israelische Streitkräfte weiterhin ungestraft Zivilistinnen und Zivilisten töten und verletzen können. Zitat Ende. Noch einige Worte zum Hintergrund dieser Geschichte. Am 8. Oktober 2023 feuerte die Hisbollah aus dem Libanon Raketen auf Israel ab. Das israelische Militär reagierte darauf mit Luft- und Bodenoperationen, die ab September 2024 deutlich verschärft wurden. Eine Waffenruhe am 27. November 2024 trat in Kraft, doch Israel führte weiterhin nahezu täglich Angriffe entlang der Grenze durch. Am 2. März 2026 nahm die Hisbollah ihre Angriffe wieder auf, nachdem ein Angriff der USA und Israels in Iran und den obersten Führer Ali Khamenei getötet hatte. Die Hisbollah wird vom Iran unterstützt. Israel reagierte auf die Hisbollah-Angriffe mit einer Angriffswelle auf den gesamten Libanon.
Zwischen dem 2. März 2026, als der Konflikt zwischen Israel und der bewaffneten Gruppe Hisbollah im Libanon eskalierte, und dem 29. Juni 2026 wurden im Libanon nach Angaben der libanesischen Regierung über 4.000 Menschen getötet, darunter mehr als 250 Kinder. Nach Berichten israelischer Medien wurden im Südlibanon 2 Zivilisten und mindestens 39 Soldaten getötet. Seit Oktober 2023 dokumentiert Amnesty International ein Muster völkerrechtswidriger israelischer Angriffe im Libanon, bei dem Zivilpersonen, Journalisten und medizinisches Personal getötet wurden. Amnesty International hat auch völkerrechtswidrigen Beschuss ziviler Wohngebiete in Israel mit ungelenkten Raketen durch die Hisbollah dokumentiert, der zu Toten und Verletzten in der Zivilbevölkerung führte. Ja, wir werden uns diesem Thema dranbleiben. Es gibt ein ganz kurzes Musikstückchen und dann gehen wir mal nach nebenan in den Iran, wo es ja, wir bleiben in der Region, wo wir uns mit den schweren Massakern an Zivilisten im Kontext der Niederschlagung der Proteste Anfang des Jahres beschäftigen. Also bis gleich. Yeah. So, weil das andere Versuchstück nicht.

Ja, immer noch die Inforedaktionssendung hier im Freien Rat von Stuttgart. Heute wie jeden dritten Montag im Monat eine Stunde von und mit Amnesty International zum Thema Menschenrechte. Ja, wir haben uns heute schwerpunktmäßig mal wieder mit dem Nahosten beschäftigt. Wir waren jetzt gerade Israel bzw. Libanon und jetzt gehen wir mal nach nebenan in den Iran. Da geht es um Straflosigkeit 6 Monate nach den Massakern. Denn vor ziemlich genau 6 Monaten, ab heute, also genauer gesagt am 8.9. Januar 2026, zerschlugen die Sicherheitskräfte des Iran die zu diesem Zeitpunkt noch andauernden Proteste für Freiheit, Würde und ein Ende des Systems der Islamischen Republik mit beispielloser Gewalt. Das Internet wurde abgeschaltet, es kam zum Einsatz von scharfer Munition gegen Demonstrierende und Unbeteiligte. Tausende wurden getötet und die Repression gegen Überlebende und Angehörige wurde verschärft. Angesichts von andauernder Straflosigkeit und ausbleibender Gerechtigkeit sagt Julia Duchow, Generalsekretärin von Amnesty International in Deutschland, Zitat: Die internationale Gemeinschaft hat es versäumt, die Verbrechen gegen die iranische Bevölkerung aufklären zu lassen und sich glaubhaft für eine internationale Strafverfolgung einzusetzen. Die Behörden der Islamischen Republik Iran sehen sich bestärkt darin, jederzeit wieder jeglicher Opposition mit Massentötungen zu begegnen. Amnesty International appelliert erneut an die internationale Gemeinschaft und die Mitgliedstaaten der Vereinten Nationen, die systemische Straflosigkeit sowie die Menschenrechtskrise im Iran auf die Agenda zu setzen. Amnesty International fordert die Einrichtung eines unabhängigen internationalen Justizmechanismus für Iran zu unterstützen. Amnesty International ruft außerdem den UN-Sicherheitsrat dazu auf, die Situation im Iran an den Internationalen Strafgerichtshof zu verweisen. Auch Deutschland muss jetzt tätig werden. Auf Grundlage des Weltrechtsprinzips sollten Strukturermittlungsverfahren zu Iran aufgenommen werden und die Verantwortlichen für Verbrechen nach dem Völkerrecht vor deutsche Gerichte gestellt werden, falls das möglich ist. Wir fordern die Bundesregierung außerdem auf, endlich den Koalitionsvertrag umzusetzen und Menschenrechtsverteidigerinnen und Verteidiger aus dem Iran durch humanitäre Visa Schutz in Deutschland zu ermöglichen und einen bundesweiten Abschiebestopp zu erlassen. Zitat Ende. Einige Hintergrundinformationen dazu. Am 21. Januar 2026 erklärte der Oberste Nationale Sicherheitsrat des Iran, dass während des Aufstandes über 3000 Menschen getötet worden seien. Am 16. Januar 2026 sagte die UN-Sonderberichterstatterin für Iran, Mayo Sato, dass mehr als 5000 Menschen von Sicherheitskräften getötet worden seien. Seitdem führten die Behörden des Iran eine koordinierte Repressionskampagne durch, um weiteren Protest zu verhindern und ihre eigenen Verbrechen zu verschleiern. Dazu gehörten massenhafte willkürliche Festnahmen, das gewaltsame Verschwindenlassen von Menschen, Versammlungsverbote, Einschüchterungen und Angriffe gegen Angehörige von Opfern sowie willkürliche Hinrichtung von Protestierenden und Dissidentinnen und Dissidenten. Nach den rechtswidrigen Angriffen der USA und Israels gegen Iran ab dem 28. Februar 2026 verschärfte sich die Unterdrückung weiter. Dazu gehörte eine Zunahme politisch motivierter Hinrichtungen. Mindestens 44 Menschen wurden seit Konfliktbeginn hingerichtet und weitere sind gefährdet. Am 18. Juni 2026 unterzeichneten die USA und Iran eine Absichtserklärung zur Beendigung des Krieges und verpflichteten sich zu weiteren Gesprächen, um innerhalb von 60 Tagen ein endgültiges Abkommen zu erreichen. Dieses Abkommen stellte Menschenrechte, Gerechtigkeit und Wiedergutmachung jedoch nicht in den Mittelpunkt. Also so viel an der Update zum Situation im Iran. Gibt ein kurzes Musikstückchen und dann ja gibt's noch mal ein ganz kurzes Interview zum Thema, nochmal zum Thema Israel, und zwar zu der dortigen Todesstrafe, die ja dort wieder eingeführt wurde und die vorhersehbar hauptsächlich Palästinenser treffen wird. Und wir erklären, warum das eigentlich rechtswidrig ist. Bis gleich.

Todesstrafe in Israel. Ein Racheakt gegen Palästinenserinnen und Palästinenser. Mit zwei neuen Gesetzen hat Israel wieder die Todesstrafe eingeführt. Warum das rechtswidrig und diskriminierend ist, das erklärt Birte Brodkorb, Juristin und Mitarbeiterin der israelischen Menschenrechtsorganisation Public Community Against Torture in Israel. Erste Frage. Am 30. März hat das israelische Parlament ein Gesetz verabschiedet, welches die Todesstrafe im Land de facto wieder einführt. Was wurde genau beschlossen? Antwort: Es gab die Todesstrafe in Israel schon für verschiedene Straftaten, zum Beispiel für Hochverrat und Völkermord. Sie wurde aber nur ein einziges Mal angewandt, 1962 im Prozess gegen Adolf Eichmann. Israel galt als Staat, der die Todesstrafe nicht mehr anwendet, wo sie also de facto abgeschafft wurde. Das neue Gesetz fügt aber eine neue Straftat hinzu, und zwar die terroristische Tat mit Todesfolge. Darauf steht nun auch die Todesstrafe, obwohl Israel 1991 dem Internationalen Pakt über bürgerliche und politische Rechte, dem sogenannten Zivilpakt, beigetreten ist. Dieser besagt, dass Staaten, in denen die Todesstrafe existiert, sie nicht ausweiten dürfen. Noch dazu vereinfacht das neue Gesetz die Umsetzung der Todesstrafe. Frage: Ja, auf welche Weise? Antwort: Für rechtsstaatliche Verfahren zur Todesstrafe sollten besonders hohe Standards gelten. Doch dieses Gesetz setzt die Ansprüche herunter. Im Westjordanland reicht eine einfache richterliche Mehrheit für ein Todesurteil. Und die Hinrichtung muss innerhalb einer kurzen Frist von 90 Tagen vollstreckt werden. Außerdem muss die Todesstrafe für bestimmte Taten de facto zwingend verhängt werden. Frage: Wo gilt das neue Gesetz? Antwort: In Israel und im Westjordanland. Die Anwendung im Westjordanland widerspricht dem humanitären Völkerrecht. Eine Besatzungsmacht darf nämlich keine Gesetze für ein besetztes Gebiet machen, denn das wäre Teil einer Annexion. Frage: Was ist noch hochproblematisch an diesem Gesetz? Antwort: Es ist diskriminierend. Zwar steht darin nicht explizit, dass es nur auf Palästinenser anwendbar ist, doch sind israelische Einwohnerinnen und Einwohner des Westjordanlandes davon ausgenommen. Und innerhalb Israels gilt, dass die Todesstrafe für Taten vorgesehen ist, deren Ziel es ist, Israel das Existenzrecht abzusprechen. Bei jüdischen Straftäterinnen und Straftätern in Israel wird man das in der Regel nicht annehmen. Frage: Im Mai wurde noch ein weiteres Gesetz zur Todesstrafe beschlossen. Worum geht es da? Antwort: Der Gesetzgeber hat festgestellt, dass die Täter vom 7. Oktober 2023 nicht unter das neue Gesetz zur Todesstrafe fallen, weil Gesetze nicht rückwirkend angewendet werden können. Deshalb wurde das Gesetz zur strafrechtlichen Verfolgung der Teilnehmer des Massakers vom 7. Oktober verabschiedet. Derzeit sind 300 bis 400 Verdächtige inhaftiert, auf die dieses Gesetz angewendet werden könnte. Es schränkt das rechtsstaatliche Prinzip sehr stark ein, sodass die Verfahren schnell und einfach ablaufen können. Bestehende Beweisregeln wurden geändert. Täter werden nicht auf der Grundlage ihrer Tathandlung, ihres Tatwillens angeklagt, sondern kollektiv. Alle, die am Tatort waren, können so zum Tode verurteilt werden, auch wenn man ihren eigenen Tatbeitrag nicht kennt. Frage: Was bedeuten diese Gesetze angesichts der ohnehin schon weitreichenden Entrechtung palästinensischer Gefangener in israelischen Haftanstalten? Antwort: Palästinensische Häftlinge werden systematisch und routinemäßig gefoltert, bei der Festnahme, in der Haft und bei Verhören. Es könnte also viele Todesurteile geben, die auf Geständnissen beruhen, die unter Folter erpresst wurden. Beide Gesetze sind rein politisch motiviert, es sind Racheakte gegen Palästinenserinnen und Palästinenser. Durchgesetzt wurden sie von rechtsextremen Parteien, die schon lange die Tötung von Palästinenserinnen und Palästinenser fordern. Soweit also ein kurzes Interview, welches von Amnesty International geführt wurde, und zwar von Hanna El-Hitmati. Diese ist freie Journalistin und lebt in Berlin. So, es gibt ein kurzes Musikstückchen und danach kommen wir, wie eingangs angekündigt, nochmal zum Update in El Salvador und der dortigen Masseninhaftierung und weiteren Menschenrechtsverletzungen, die es dort gibt. Bis gleich.

Ja, wir kommen nach El Salvador, nachdem wir jetzt gerade im Nahosten waren. Da geht es um Massenverhaftungen im Ausnahmezustand, welche ein Verbrechen gegen die Menschlichkeit darstellen können. Die Situation. 4 Jahre. Seit Beginn des Ausnahmezustands wurden in El Salvador mehr als 90.000 Menschen inhaftiert und mindestens 470 starben in staatlichem Gewahrsam. Ein aktuell erschienener Amnesty-Bericht dokumentiert willkürliche Massenverhaftungen, Folter und Verschwindenlassen. Welches Verbrechen gegen die Menschlichkeit darstellen kann. Es gäbe kein Problem, versicherte der Polizist. Man wolle nur etwas in der Datenbank überprüfen, danach könne ihr Sohn weiter zur Uni. Er war ohnehin schon zu spät dran. Carmen, der Name wurde von uns geändert, ging mit auf die Wache. Dort legte man ihrem Sohn Handschellen an. Carmens Sohn war nie zuvor festgenommen worden, nie polizeilich auffällig. Sein Fall ist einer von mehr als 90.000. 4 Jahre seit Beginn des Ausnahmezustands wurden in El Salvador mehr als 90.000 Menschen inhaftiert und mindestens 470 starben in staatlichem Gewahrsam. Was als vorübergehende Maßnahme gegen Bandengewalt begann, hat sich zu einem dauerhaften System entwickelt, das willkürliche Massenverhaftungen und schwere Menschenrechtsverletzungen fordert und rechtfertigt. Tausende Familien suchen weiter nach Antworten über Verbleib, Gesundheitszustand und rechtlichen Status ihrer Angehörigen. Diese Menschenrechtsverletzungen könnten Verbrechen gegen die Menschlichkeit darstellen. Zu diesem Schluss kommt Amnesty International in einem aktuell erschienenen Bericht mit dem Titel Security Without Rights – The Impact of Mass Arbitrary Detentions and Denial of Due Process on the Possible Commission of Crimes Against Humanity in El Salvador. Darin dokumentiert Amnesty International, wie aus dem Ausnahmezustand schrittweise eine dauerhafte Sicherheitspolitik wurde, die auf der anhaltenden Aussetzung von Rechten und der systematischen Schwächung des Rechtsstaates beruht. Der Ausnahmezustand kurz in Zahlen. Erstens, höchste Inhaftierungsrate der Welt. Mit knapp 1700 Gefangenen pro 100.000 Einwohnerinnen und Einwohnern stand Anfang 2025 mehr als doppelt so viele wie im zweitplatzierten Land. Das ist übrigens inzwischen Kuba. Zweitens, 3 von 100 Männern sitzen im Gefängnis. Ende 2024 waren 1,8% der Gesamtbevölkerung inhaftiert, unter Männern 3,3%. Drittens, Überbelegung von bis zu 300% der eigentlichen Kapazität in einzelnen Haftanstalten, bei eingeschränktem Zugang zu sauberem Wasser und ausreichender Nahrung, Dauerbeleuchtung sowie systematisch verweigerter medizinischer Versorgung. Viertens, 9 von 10 Todesfällen in Haft betrafen Menschen in Untersuchungshaft, also ohne rechtskräftige Verurteilung. Und fünftens, kein einziges Strafverfahren gegen Verantwortliche. Für die mindestens 470 Todesfälle zwischen März 2022 und Dezember 2025 wurde bislang niemand zur Rechenschaft gezogen. Dazu Anna Pique-Herr, Amerika-Direktorin von Amnesty International. Zitat: Sicherheit kann nicht auf Willkür, Folter, Verschwindenlassen und der Aushebelung fairer Verfahren aufgebaut werden. Der Staat ist verpflichtet, die Bevölkerung vor krimineller Gewalt zu schützen und Straftaten von Banden zu untersuchen und zu ahnden. Diese Verpflichtung berechtigt ihn aber nicht dazu, schwere Menschenrechtsverletzungen zu begehen. Zitat Ende. Was und wie hat Amnesty recherchiert? Der neue Bericht basiert auf 6 Recherchereisen zwischen Mai 2022 und Januar 2025, über 100 Interviews mit Betroffenen, Angehörigen, Rechtsanwälten, Pflichtverteidigern sowie aktiven und ehemaligen Mitgliedern der nationalen Zivilpolizei wurden geführt. Darüber hinaus analysierte Amnesty International Anklageschriften, Gerichtsentscheidungen, Gesetzestexte sowie mehr als 80 Einzelfälle. Die dokumentierten Muster von willkürlicher Massenfestnahme, Folter, Verschwindenlassen und Todesfällen in staatlichem Gewahrsam könnten nach Artikel 7 des römischen Statuts des Internationalen Strafgerichtshofes Verbrechen gegen die Menschlichkeit darstellen. Festnahmequoten und fabrizierte Akten. Aktive und ehemalige Angehörigen der nationalen Zivilpolizei, kurz PNC, beschreiben ein System aus Festnahmequoten, mündlichen Anweisungen ohne schriftliche Grundlagen und institutionellem Druck, Akten so anzulegen, dass willkürliche Festnahmen den Anschein von Rechtsmäßigkeit erhalten. Dokumentiert ist zudem ein Einsatz veralteter Datenbanken sowie ein Profiling nach territorialen und sozioökonomischen Kriterien.
Und Verfahrensreformen, die mit internationalen Menschenrechtsstandards unvereinbar sind, haben das salvadorianische Straf- und Justizsystem grundlegend verändert. In zahlreichen dokumentierten Fällen über die Gerichte keine wirksame Kontrolle über Polizei und Staatsanwälten ausüben. Stattdessen bestätigen sie willkürliche Festnahmen, halten Freiheitsentziehungen selbst dann aufrecht, wenn überprüfbare Beweise oder ausreichende und Einzelfallprüfungen fehlen. In manchen Verfahren gibt es mehr als 1500 Angeklagte, also wie gesagt, im einzigen Verfahren. Ja, außerdem gibt es glaubwürdige Berichte über Folter verschwinden lassen und Diskriminierung. Und die meisten der dokumentierten Betroffenen stammen dabei aus historisch verarmten und stigmatisierten Gemeinden, von denen viele zuvor selbst unter Bandengewalt gelitten haben. Wohnort, äußeres Erscheinungsbild, sozioökonomischer Status und ungeprüfte anonyme Anschuldigungen dienen dabei häufig dazu, Festnahmen zu rechtfertigen und Anklagen aufrecht zu erhalten. Das Ganze, wie gesagt, fordert nach dem National wahrscheinlich möglicherweise ein Verbrechen gegen die Menschlichkeit dar. Ja, soviel mal zum Update zu El Salvador. Ich möchte, vor unserer Sendung zu Ende geht, noch ganz kurz auf unseren aktuellen Brief gegen das Vergessen hinweisen. Da geht ihr am besten auf amnesty.de, dann unter Mitmachen, Briefe gegen das Vergessen. Da gibt es dann eine Journalistin, die in den USA unter Anklage gestellt wurde, weil sie über Aktivitäten der dortigen Einwanderungsbehörde ICE berichtet hat. Guckt euch an, macht mit, und da findet ihr auch die beiden anderen Briefe gegen das Vergessen. So, das war's mit unserer heutigen Sendung. Aber jetzt hier und verantwortlich am Mikrofon verabschiedet sich Michael Müller. Die nächste Sendung von Amnesty International gibt es, wie gesagt, dann am, ich muss ganz kurz nachgucken. Ich schau mal kurz, ach, das geht immer so schnell lang auf hier. So, am Montag, den, ach du liebe Zeit, Moment, ja, der Rechner kraschelt gerade rum. Jetzt, 17. August. So, und jetzt aber macht's gut und tschüss.

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